0: Zentrale Gedenkfeier fand am Ground Zero in New York statt. Die USA-Korrespondentin der ARD, Marion Schmickler, fasst das Erinnern an die tausenden Toten zusammen.
1: In den 4 Stunden Zeremonie sind 3000 Namen vorgelesen worden und die Vorlesenden waren alle Angehörige. Viele waren die Enkelkinder oder die Kinder von Opfern. Viele haben ihre Großeltern nie kennengelernt. Politische Reden sind hier nicht gewünscht, sondern man will sich auf die Opfer konzentrieren. Und ich habe sehr viele Menschen hier getroffen, die mit Bildern gekommen sind von ihren Angehörigen. Ein Feuerwehrmann hat mir gesagt, sich zu erinnern ist extrem schmerzhaft, aber wir dürfen niemals vergessen.
0: In Frankreich ist am Abend ein Teil eines Regionalzugs entgleist. Der Zug mit rund 1180 Menschen an Bord war zwischen Rouen und Caen im Nordwesten des Landes unterwegs. Laut Medienberichten kollidierte er mit einem bislang unbekannten Gegenstand. Ein Waggon kippte um, 4 weitere Wagen sprangen aus den Schienen. Laut den Behörden wurden dabei mindestens 44 Menschen verletzt. Eine Frau ist in kritischem Zustand. Nach einer Reihe von KI-Hacking-Vorfällen hat die EU die verantwortlichen Technologieunternehmen angemahnt, ihre Modelle unter Kontrolle zu bekommen. Ein Sprecher der EU-Kommission erklärte wörtlich, es sei höchste Zeit, dass diese Anbieter ihren Laden in Ordnung bringen. Die Sorgen vor außer Kontrolle geratener KI waren in den vergangenen Wochen nach mehreren derartigen Vorfällen gewachsen. In der Fußball-Bundesliga hat Aufsteiger Schalke den ersten Saisonsieg gefeiert. Die Schalker gewannen bei Union Berlin mit 3:1. Aus der Sportredaktion Marcel Stober.
2: In der ersten Halbzeit war Schalke klar besser, in der zweiten Hälfte dann rettete man den Sieg über die Zeit. Kurz nach Wiederanpfiff lagen die Schalker mit 2:0 in Führung, Unions Anschlusstreffer fiel erst in der Nachspielzeit. Doch als es nochmal spannend wurde, konterte Schalkes Wöber zum 3:1 Endstand. In der zweiten Liga ist Nürnberg erst einmal an die Tabellenspitze gesprungen. Gegen Hannover gewannen die Franken mit 2:1 und sind nun saisonübergreifend 10 Ligaspiele ungeschlagen. Darmstadt 98 hingegen durchbrach eine richtige Negativserie und holte beim umjubelten 2:1 gegen Bielefeld den ersten Sieg seit einem halben Jahr.
0: Das waren die Nachrichten. Das Wetter in Deutschland. Nach letzten Schauern zeitweise bewölkt und örtlich Nebel. Tiefstwerte 15 bis 4 Grad. Tagsüber Wechsel von Sonne und Wolken und vereinzelt Schauer. Ab dem späten Nachmittag im Nordwesten etwas Regen. Höchstwerte 18 Grad im Erzgebirge bis 28 Grad in der Oberpfalz. Es ist 2:03 Uhr.
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4: Am Mikrofon Benjamin Day. Wir beginnen mit Camille Saint-Saëns. Seine Suite für Cello und Orchester D-Moll Opus 16 haben für uns Johannes Moser mit dem Radiosinfonieorchester Stuttgart des SWR unter der Leitung von Fabrice Boulon.

Das Radiosinfonieorchester Stuttgart unter Fabrice Bollon mit Camille Saint-Saëns Cello-Suite. Wo Saint-Saëns das Cello als eleganten und virtuosen Erzähler ins Rampenlicht stellt, geht Johannes Brahms ganz anders mit der Klarinette als Soloinstrument um. Der Ton wird dunkler und introvertierter und er schreibt bewusst so, dass man diese Musik alternativ auch mit der Bratsche spielen kann. Gewidmet ist das Stück seinem Lieblingsklarinettisten Richard Mühlfeld, für den er gleich 4 große Klarinettenwerke schrieb. Der Klarinettist Pablo Barragán und der Pianist Juan Pérez Floristán mit Johannes Brahms Sonate für Klarinette und Klavier in S-Dur, Opus 120, Nummer 2.

Johannes Brahms, zweite Klarinettensonate, Opus 120, interpretiert von Pablo Barragán und Juan Pérez Floristán. Nach dieser späten Brahms-Sonate bleibt die Grundstimmung zunächst kammermusikalisch intim, aber der Klangraum wird größer. Wo Brahms in sich gekehrte Linien für zwei Spieler entwirft, lässt Max von Schillings Glocken läuten, Märchenkönige auftreten und impressionistische Klangflächen entstehen. Das Rundfunksinfonieorchester Berlin unter Stefan Scholtes und der Tenor Robert Wörle mit den Glockenliedern Opus 22.

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Das Rundfunksinfonieorchester Berlin unter Stefan Scholtes und der Tenor Robert Wörle mit Max von Schillings Glockenliedern Opus 22. Es ist kurz nach drei, Sie hören das ARD-Nachtkonzert, wo wir uns jetzt Zeit nehmen für Musik von Francesco Durante. Das Concerto Köln mit seinem Concerto per Quattro für Orchester Nummer 1 in F-Moll.

Das Concerto Köln mit Francesco Durantes Concerto per Quattro für Orchester Nummer 1 in F-Moll, eine Aufnahme vom Mai 1990 aus Kempen am Niederrhein. Von Durantes barocker Welt des Concerto Grosso mit mehreren Solostimmen und klaren Kontrasten zwischen Tutti und Solo führt uns der nächste Programmpunkt ins frühe 19. Jahrhundert zu Ludwig van Beethoven und seiner Violinsonate in A-Moll Opus 23. Die äußere Besetzung und das Instrumentarium ändern sich. Hammerklavier statt Cembalo, frühromantische Harmonik statt Generalbass. Aber die Idee des Dialogs bleibt. Wo Durante sorgfältig die vier Stimmen ausbalanciert, arbeitet Beethoven mit radikalen Spannungswechseln, plötzlichen dynamischen Sprüngen und kantigem Witz. Midori Seiler auf der Barockvioline und Jos van Immerseel am Hammerklavier.

Midori Seiler auf der Barockvioline und Jos van Immerseel am Hammerklavier mit Ludwig van Beethovens vierter Violinsonate. Nach Beethovens Sonate im Übergang von der Wiener Klassik zur Romantik kehren wir formal noch einmal zurück zur Gattung des Konzerts. Der frühe Zeitgenosse Beethovens, Ernst Wilhelm Wolff, war Hofkapellmeister in Weimar und als Organist, Musikdirektor und Lehrer eine Art musikalischer Allrounder der Weimarer Hofkultur. Sein Klavierkonzert in G-Dur Nummer 1 komponierte er noch ganz im höfischen Kontext mit Cembalo oder frühem Hammerklavier als Soloinstrument. Für Sie Christine Schornsheim und die Berliner Barockkompanie.

Christine Schornsheim am Hammerklavier und die Berliner Barockkompanie mit Ernst Wilhelm Wolffs erstem Klavierkonzert. Auf 4 Uhr zu jetzt noch Domenico Scarlattis Klaviersonate in C-Moll, Kirkpatrick 22.

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1: Um 4 Uhr mit Juliette Groß. Die USA haben der fast 3000 Opfer der Terroranschläge vom 11. September 2001 gedacht. Präsident Trump nahm an einer Gedenkzeremonie am Pentagon teil. In New York gab es eine Schweigeminute. Aus Washington Samuel Jakisch.
2: 2983 Namen werden an diesem Freitag am 9/11 Memorial Plaza in New York City verlesen. Erstmals gibt es in New York auch eine eigene Schweigeminute für tausende Feuerwehrleute, Einsatzkräfte, Helfer und Bauarbeiter, die nach ihrer Arbeit in den Trümmern von 9/11 erkrankt und gestorben sind. Zahlreiche Fälle von Krebs- und Atemwegserkrankungen sind auf ihren Einsatz am schadstoffbelasteten Ground Zero zurückzuführen. Erst Anfang dieser Woche veröffentlichte die Stadt New York neue Unterlagen zur verheerenden Luftqualität damals direkt nach den Anschlägen.
1: 7 mutmaßliche Mitglieder der Terrororganisation Hamas müssen sich in Kürze vor Gericht verantworten. Die Bundesanwaltschaft hat sie wegen der Vorbereitung eines Anschlags angeklagt. Sie wirft den Männern vor, Waffen für einen Angriff auf israelische oder jüdische Ziele in Deutschland oder Österreich beschafft zu haben. Laut den Ermittlern gab es dafür bereits konkrete Anschlagspläne. Die Verdächtigen waren bereits in den vergangenen Monaten festgenommen worden, einige von ihnen in Deutschland. In der Fußball-Bundesliga hat Aufsteiger Schalke den ersten Saisonsieg gefeiert. Die Schalker gewannen bei Union.

0: und Berlin mit 3:1. Aus der Sportredaktion Marcel Stober.
1: In der ersten Halbzeit war Schalke klar besser, in der zweiten Hälfte dann rettete man den Sieg über die Zeit. Kurz nach Wiederanpfiff lagen die Schalker mit 2:0 in Führung, Unions Anschlusstreffer fiel erst in der Nachspielzeit. Doch als es nochmal spannend wurde, konterte Schalkes Wöber zum 3:1 Endstand. In der zweiten Liga ist Nürnberg erst einmal an die Tabellenspitze gesprungen. Gegen Hannover gewannen die Franken mit 2:1 und sind nun saisonübergreifend 10 Ligaspiele ungeschlagen. Darmstadt 98 hingegen durchbrach eine richtige Negativserie und holte beim umjubelten 2:1 gegen Bielefeld den ersten Sieg seit einem halben Jahr.
0: Tennisprofi Alexander Zverev hat das Finale der US Open in New York erreicht. Er setzte sich im Halbfinale in 3 Sätzen gegen den Russen Karen Khachanov durch. Zverev trifft damit im Finale am Sonntag entweder auf Ben Shelton oder Francis Tiafoe. Die beiden US-Amerikaner spielen in diesen Minuten ihr Halbfinale. Zverev stand 2020 schon einmal im Finale der US Open, war dann aber an dem Österreicher Dominic Thiem gescheitert. Das waren die Nachrichten. Das Wetter in Deutschland. Tagsüber Wechsel von Sonne und Wolken und vereinzelt Schauer, aber dem späten Nachmittag im Nordwesten etwas Regen. Höchstwerte 18 Grad im Erzgebirge bis 28 Grad in der Oberpfalz. Es ist gleich 4:03 Uhr.
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3: Mit Benjamin Day, schön, dass Sie dabei sind. Los geht's mit französischer Eleganz auf der Theaterbühne. Gabriel Fauré's Suite Shylock aus der Schauspielmusik zu Shakespeares Der Kaufmann von Venedig. Der Tenor Benjamin Bruns und das Sinfonieorchester Basel unter der Leitung von Ivar Bolton.

Das Sinfonieorchester Basel unter Ivor Bolton und der Tenor Benjamin Bruns mit Gabriel Fauré's Suite Shylock. Eine Aufnahme vom Januar 2019 im Schweizerischen Zug. Von der Pariser Theaterwelt des späten 19. Jahrhunderts jetzt zu einer Musikerin, die im Konzertsaal und am Klavier zu Hause war. Und zwar lange bevor sich Frauen selbstverständlich als Komponistinnen behaupten konnten. Clara Schumanns Sonate in G-Moll ist ein leidenschaftliches, sehr persönliches Statement, das ganz im romantischen Ton ihrer Zeit steht.

Margarita Höhnrieder mit Clara Schumanns Klaviersonate in G-Moll. Von Schumanns romantischer Klaviersonate gehen wir jetzt über in einen Dialog zwischen Klarinette und Bratsche. Max Bruchs Konzert in E-Moll Opus 88 ist ein eher selten gespieltes Stück, das aber sofort in die Ohren geht. Klarinette und Viola teilen sich Melodien, imitieren sich und kommentieren einander. Ein Gespräch zwischen dunklem Saitenklang und warmem Holzbläsersound. Stilistisch knüpft Bruch an die große romantische Linie an, auch zu Zeiten, als schon Komponisten wie Debussy und später Schönberg neue Wege gingen. Seine Musik bleibt harmonisch reich und emotional direkt. Gregor Bühl leitet die Sinfonia Varsovia, die Solisten sind die Geschwister Sharon und Ori Kam.

das Geschwisterpaar Charon und Ori Kam mit Klarinette und Viola und die Sinfonia Varsovia unter Gregor Bühl mit Max Bruchs Konzert in E-Moll Opus 88. Damit ging die Stunde zu Ende. Bis 5 Uhr jetzt noch ein Stück für Violine von Yoshihide Otomo.

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1: Um 5 Uhr mit Juliette Groß. In den USA ist an die Terroranschläge vom 11. September 2001 erinnert worden. Die zentrale Gedenkfeier fand am Ground Zero in New York statt. Die USA-Korrespondentin der ARD, Marion Schmickler, fasst das Erinnern an die tausenden Toten zusammen.
2: In den 4 Stunden Zeremonie sind 3000 Namen vorgelesen worden und die Vorlesenden waren alle Angehörige. Viele waren die Enkelkinder oder die Kinder von Opfern. Viele haben ihre Großeltern nie kennengelernt. Politische Reden sind hier nicht gewünscht, sondern man will sich auf die Opfer konzentrieren. Und ich habe sehr viele Menschen hier getroffen, die mit Bildern gekommen sind von ihren Angehörigen. Ein Feuerwehrmann hat mir gesagt, sich zu erinnern ist extrem schmerzhaft, aber wir dürfen niemals vergessen.
1: In ganz Deutschland gibt es heute Demonstrationen gegen rechts. In mehr als 35 Städten wollen die Menschen auf die Straße gehen, um nach dem Wahlerfolg der AfD in Sachsen-Anhalt ein Zeichen zu setzen. Die größten Aktionen finden in Berlin und Hamburg statt, wo jeweils mehr als 10.000 Teilnehmende erwartet werden. In der Hauptstadt und in Mecklenburg-Vorpommern werden am kommenden Wochenende neue Parlamente gewählt. Alexander Zverev steht im Finale der US Open. Im Halbfinale setzte sich der deutsche Tennisprofi gegen den Russen Karen Khachanov durch. Aus der Sportredaktion Marcel Stober.
3: Zverev hat sein Niveau bei diesem Turnier deutlich gesteigert. Musste er in den ersten 2 Runden noch über die volle Distanz von 5 Sätzen gehen, verlor er seitdem keinen einzigen Satz mehr. Auch nicht im Halbfinale. Den Russen Karen Khachanov besiegte Zverev mit 6:3, 7:6 und 7:6. Im 3. Satz führte der Russe im Tiebreak, Zverev aber konnte 2 Satzbälle abwehren und wiederum seinen ersten Matchball bei Aufschlag des Gegners verwandeln. Der nervenstarke Zverev hat nun sein 3. Grand-Slam-Finale in Folge erreicht, was vor ihm noch kein deutscher Mann geschafft hat. Das Finale der US Open findet am morgigen Sonntag um 20 Uhr deutscher Zeit statt.
1: Und in der Fußball-Bundesliga hat Aufsteiger Schalke den ersten Saisonsieg gefeiert.

0: Die Schalker gewannen bei Union Berlin mit 3:1. Und in der zweiten Liga ist Nürnberg vorerst Tabellenführer nach einem 2:1 gegen Hannover. Darmstadt gewann gegen Bielefeld ebenfalls mit 2:1. Das waren die Nachrichten. Das Wetter in Deutschland. Tagsüber Wechsel von Sonne und Wolken und vereinzelt Schauer, ab dem späten Nachmittag im Nordwesten etwas Regen. Höchstwerte 18 Grad im Erzgebirge bis 28 Grad in der Oberpfalz. Am Sonntag ganz im Süden länger freundlich, sonst regnerisch, bei 16 bis 26 Grad. Am Montag nach Südosten ziehender Regen, dahinter freundlicher, bei 17 bis 27 Grad. Es ist gleich 5.03 Uhr.
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2: Dazu begrüßt Sie sehr herzlich Benjamin Day. Schönen guten Morgen. Das Philharmonia Orchestra unter Francesco Davalos eröffnet die Stunde mit dem ersten Satz aus Muzio Clementis Sinfonie in D-Dur, Opus 18, Nummer 2.

Das Philharmonia Orchestra unter Francesco Davalos mit dem ersten Satz aus Muzio Clementis zweiter Sinfonie. Nach Clementis kraftvoller Sinfonie. Mann, jetzt bleibe ich nochmal dran. Das Philharmonia Orchestra unter Francesco Davalos mit dem ersten Satz aus Muzio Clementis zweiter Sinfonie. Nach Clementis kraftvoller Sinfonik bleiben wir noch im späten 18. Jahrhundert, wechseln aber vom großen Londoner Orchester aufs kammermusikalische Soloparkett. Domenico Cimarosa steht als Opernkomponist ganz in der neapolitanischen Tradition, in der fast jede Melodie ursprünglich für die Bühne gedacht ist. Sein Klarinettenkonzert, hier in Arthur Benjamins Bearbeitung für Oboe, ist gewissermaßen eine elegante Kammeroper für Soloinstrument, das uns jetzt das Münchner Rundfunkorchester und der Oboist François Lelieux präsentieren.

François Lelieux und das Münchner Rundfunkorchester mit Domenico Cimarosas Klarinettenkonzert in C-Moll in der Bearbeitung für Oboe. 5:20, Sie hören das ARD-Nachtkonzert, präsentiert von BR Klassik, dem Klassikportal des Bayerischen Rundfunks. Jetzt mit dem ersten Satz aus Bernhard Scholz' Klavierkonzert in H-Dur, Opus 57. Ben Jernan leitet das BBC Scottish Symphony Orchestra. Am Flügel Simon Callahan.

Das BBC Scottish Symphony Orchestra unter Ben Jernan und der Pianist Simon Callahan mit dem ersten Satz aus Bernhard Scholz' Klavierkonzert. Vom Konzertsaal des späten 19. Jahrhunderts geht es jetzt zurück ins frühe 19. Jahrhundert und auf die Opernbühne, genauer ins Singspiel. Franz Schubert bewegt sich 1815 als 18-Jähriger zwischen Lied, Kirchenmusik und Theater. In diesem Jahr schreibt er unzählige Lieder und mehrere Bühnenwerke, darunter Die Freunde von Salamanca. Die Ouvertüre daraus ist wie ein musikalischer Vorhang. Sie skizziert die Mischung aus Abenteuer, Liebesgeschichte und Komik, die das Stück prägt. Am Pult der Prague Sinfonia, Christian Bender.

Die Prague-Sinfonietta unter Christian Bender mit der Ouvertüre aus Schuberts Freunde von Salamanca in einer Aufnahme vom November 2006 im Prager Arco Diva Domovina. Von Schuberts jugendlicher Opernouvertüre geht es jetzt zurück ins 18. Jahrhundert und an den Würzburger Hof, wo Giovanni Benedetto Plati von 1722 bis 1763 als Kammermusikus und Komponist tätig war. Er nutzte den damals neuen, technisch weiterentwickelten Violoncello-Typ für virtuos angelegte Konzerte. Der Cellist Edgar Moreau, ein Giovincello im besten Sinne, hat diese Werke vor einigen Jahren mit Il Pomodoro wieder ins Rampenlicht gerückt und dafür einen Echo-Klassik erhalten, darunter Platis Konzert für Cello und Orchester in D-Dur.

Il Pomodoro unter, nee, warte mal, Il Pomodoro, ne? Schon so, ja. Il Pomodoro unter Riccardo Minasi und der Cellist Edgar Moreau mit Giovanni Benedetto Plattis Cellokonzert in D-Dur. Die Aufnahme entstand im Januar 2015 im Kloster Lonigo. Von Plattis barocker Konzertform springen wir jetzt noch einmal circa 100 Jahre nach vorn zu Ferdinand Ries. Seine Sinfonien haben Howard Griffiths und das Zürcher Kammerorchester komplett eingespielt. Unter anderem in der Zürcher Neumünsterkirche, wo auch unsere Aufnahme entstanden ist. Der dritte Satz aus der vierten Sinfonie in F-Dur

Das Zürcher Kammerorchester unter Howard Griffiths mit dem dritten Satz aus Ferdinand Ries' vierter Sinfonie. Damit ging unser ARD-Nachtkonzert zu Ende. Mein Name ist Benjamin Day und ich wünsche Ihnen jetzt mit George Gershwins I Got Rhythm einen schwungvollen Start in den Tag.

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1: 6 Uhr, guten Morgen. Die Nachrichten des Bayerischen Rundfunks mit Benjamin Day. Die Übersicht. Tennisprofi Alexander Zverev steht im Finale der US Open. In der CDU wächst der Widerstand gegen den Regierungskurs. Laut Bundesnetzagentur sind deutsche Speicher ausreichend gefüllt. Das Wetter in Bayern, Sonne und Wolken bei 20 bis 25 Grad. New York. Tennisspieler Alexander Zverev hat das Finale der US Open erreicht. Der Hamburger setzte sich in 3 Sätzen gegen den Russen Karen Khachanov mit 6:3, 7:6 und 7:6 durch. Damit steht Zverev nach seinem Triumph bei den French Open und der Niederlage in Wimbledon in seinem 3. Grand-Slam-Finale in Folge. Im Endspiel morgen trifft er auf den US-Amerikaner Ben Shelton. Bereits heute bestreiten Kevin Kravitz und Tim Pütz das Finale im Doppel. Berlin. In der CDU formiert sich deutlicher Widerstand gegen den Kurs der schwarz-roten Bundesregierung. Der Sächsische Landesverband hat jetzt in einem öffentlichen Brandbrief Kanzler Merz direkt angegriffen. Darin wird eine, so wörtlich, schonungslose Analyse der aktuellen Situation verlangt. Einer der Unterzeichner ist der CDU-Bundestagsabgeordnete Florian Öst. Er sagte der Zeitung Die Welt, angesichts der Umfragewerte stelle sich die Frage, ob die CDU noch eine Volkspartei sei. Der CDU-Spitzenkandidat in Mecklenburg-Vorpommern Peters hatte zuvor angekündigt, vor der bevorstehenden Landtagswahl in seinem Bundesland werde es keine Auftritte mehr mit Merz geben. CDU-Generalsekretärin Hoppermann weist die Kritik zurück. Dem Deutschlandfunk sagte sie, Merz und die Bundesregierung seien auf dem richtigen Weg, etwa bei der Rentenreform. Sanaa. Die mit dem Iran verbündeten Houthi-Rebellen sind weiter vorgerückt. Nach Angaben der Regierung im Jemen haben sie inzwischen alle Inseln in der Meerenge Bab al-Mandab erobert und die strategisch wichtige Wasserstraße unter ihre Kontrolle gebracht. Ein Regierungsbeamter erklärte zudem, die Miliz kontrolliere nun die gesamte jemenitische Küste am Roten Meer. Die Meerenge Bab al-Mandab verbindet das Rote Meer mit dem Indischen Ozean. Sie ist für die Schifffahrt eine wichtige Alternative zur durch den Irankrieg weitgehend blockierten Straße von Hormus. Bonn. Die Bundesnetzagentur hat Bedenken widersprochen, wonach Deutschlands Gasspeicher in diesem Winter nicht ausreichend gefüllt sein könnten. Behördenchef Müller sagte, schon jetzt sei mehr Gas in den Speichern, als im letzten Winterhalbjahr entnommen wurde. Zusätzlich bleibe noch Zeit für weitere Einspeisungen. Aktuell sind die deutschen Gasspeicher zu rund 55% gefüllt. Der Gasspeicherbetreiberverband Ines sprach kürzlich von historisch niedrigen Füllständen und forderte andere Regeln, damit sich das Einspeisen wieder lohne. Das Vergleichsportal Verivox rechnet wegen des Irankriegs mit spürbar höheren Gaspreisen für private Haushalte. Beim aktuellen Preisniveau seien Preiserhöhungen zwischen 10% und 20% zum Jahreswechsel möglich. Zum Fußball. In der Bundesliga hat der FC Schalke seinen ersten Sieg nach dem Aufstieg gefeiert. Bei Union Berlin konnte sich die Mannschaft von Trainer Muslic mit 3:1 durchsetzen. In Liga 2 schlug Nürnberg Hannover mit 2:1. Der Klub ist damit aktuell Tabellenführer. Das Wetter in Bayern. Heute Sonne und Wolken, in Teilen Südbayerns überwiegend sonnig, Höchstwerte 20 bis 25 Grad. Kommende Nacht teils klar, teils bewölkt bei 13 bis 7 Grad. Morgen zunehmend bewölkt und gebietsweise Regen. Am Montag teils längere sonnige Abschnitte. Und auch der Dienstag wird meist freundlich, es wird wärmer, bis zu 27 Grad. Soweit die Nachrichten, es ist 6.04 Uhr.
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2: Mit Tobias Führenbach. Hallo, guten Morgen und ganz herzlich willkommen zur Auftaktsendung. Es ist nicht mehr zu leugnen, der Herbst steht vor der Tür, aber wir haben es gehört, der Sommer, der will noch nicht so recht aufmachen. Da muss man nur richtig doll klopfen, wie hier.

Glück im Unglück. Nach dem ersten Schock, dann kommt man oft zu dieser Erkenntnis. Glück im Unglück, so heißt eine Zarzuela, also eine Verwandte der Operette, geschrieben von Juan Marcolini. Concerto Köln präsentierte die Ouvertüre dazu. Wer den ruhigen, meditativen Tageseinstieg bevorzugt, der ist bei Frédéric Chopin genau richtig. Zarte, kantable Melodien, Traum, Idyll, Sehnsucht, all das kann man finden in seiner Musik. Nocturne, Es-Dur mit Violoncello und Klavier, tolle Kombi, Raffaella Gomez und Olga Scheps.

Raffaella Grummes und Olga Scheps zauberten das Nocturne S-Dur von Frédéric Chopin. Und da darf ich auf heute Abend verweisen. 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

Ein Broadway-Musical-Welterfolg. Anything Goes von 1934. Cole Porter hat dazu die Musik und auch die Gesangstexte geschrieben. Die Handlung spielt auf einem Transatlantik-Passagierdampfer während der Überfahrt von New York nach London. Eine bunte Gesellschaft kommt dabei zusammen. Eine Nachtclubsängerin und ihre Revue-Girls, ein als Pfarrer verkleideter Gangster und zwei missionierte Chinesen, eine Witwe mit finanziellen Problemen, ein Börsenmakler, ein blinder Passagier. Schnell entwickelt sich eine verwirrende Verwechslungskomödie und natürlich eine romantische Liebesgeschichte mit Happy End. Und all das verrückte Treiben klingt schon an in der Ouvertüre, die wir eben gehört haben. John Macklin am Pult des London Symphony Orchestras. Ja, anything goes, alles ist möglich. Auch dieser Sprung ins 17. Jahrhundert mit der Musiker Antiqua Köln. Einen schönen Samstagmorgen Ihnen.

Musiker Antiqua Köln unter der Leitung von Reinhard Göbel mit der Sinfonia Spirituosa für zwei Violinen, Viola und Basso Continuo D-Dur aus der Feder von Georg Philipp Telemann. Jetzt sind wir kurz in Italien unterwegs mit Giuseppe Matuccis Canzonietta und dem Orchestra Sinfonica di Roma. Giuseppe Matucci, der italienische Komponist des 19. Jahrhunderts, der keine einzige Oper geschrieben hat und das in einer Zeit, die dominiert war von der Oper wie keine andere. Selbstbewusster Typ, schöpfen wir ein bisschen was ab.

Halb sieben ist es am Samstagmorgen. 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Der Fürther Kirchenmusikverein, der lädt morgen am Sonntagnachmittag zu einem Konzert des Ensembles Bavarian Brass in der Fürther Pfarrkirche Christkönig. Vier Trompeten, Schlagwerk und Orgel präsentieren ein Zitat musikalisches Feuerwerk. Der Schwerpunkt in der kirchenmusikalischen Konzerttätigkeit der sechs Freunde liegt in der Interpretation originaler Trompetenpartien des Barocks mit einer adaptierten Orgelstimme. Unter dem Motto Zahl, was du kannst, können die Besucher den Eintrittspreis dann selbst bestimmen. 17 Uhr morgen in der Fürther Kirche Christkönig.

Die Nikolaus-Esterhazy-Sinfonia unter Uwe Grott mit der Sinfonie C-Dur von Johann Baptist Wanhal. Sie hören BR Klassik am Samstagmorgen gleich 6:45. Musik des Amerikaners Louis Moreau Gottschalk, jetzt der abenteuerliche Konzertreisen unternahm. Unter anderem 3 Jahre durch den Wilden Westen tourte und in Goldgräberstätten mit verstimmten Klavieren auftrat. Kaum irgendwas verdiente, außer mit dem Glücksspiel. Das Tagebuch hat höchsten Unterhaltungswert. Absolute Empfehlung, sowie Musik von ihm. Das hier jetzt, seine groteske Fantasie Le Banjo mit dem Pianisten Philip Martin.

Wenn man selbst Kinder hat, dann denkt man öfters an seine eigene Kindheit. Klar, sonst auch, aber mit Kindern, dadurch läuft man das ein oder andere gleich doppelt oder mehrfach. In dem Volkslied Akatombo, in dem japanischen Lied, da geht's ein bisschen darum. Rote Libelle kann man das Stück übersetzen. Das Lied beschreibt die Sehnsucht und Wehmut eines Erwachsenen, der beim Anblick einer roten Libelle im Abendlicht an seine Kindheit in der Heimat erinnert wird. Und gleichzeitig ist die rote Libelle in Japan ein Zeichen, dass sich der Herbst ankündigt. Das passt gerade. Akatombo von Kosaku Yamada.

Stimmungsvolle Grüße aus Japan. Akatombo von Kosaku Yamada mit den Nürnberger Symphonikern unter der Leitung von Alexander Schalli.

Klarinettist Martin Fröst und das Sinfonieorchester Göteborg, der Rondosatz aus dem Klarinettenkonzert Nummer 2 F-Moll von Bernhard Henrik Crusell. Kurz vor 7 Uhr ist es, hier die Wetterbeobachtungen von heute Morgen. München stark bewölkt bei 12 Grad, Luftfeuchtigkeit 80%, der Luftdruck 1025 Hektopascal. Nürnberg stark bewölkt bei 10 Grad, Luftfeuchtigkeit

90%, der Luftdruck 1025 Hektopascal. Würzburg stark bewölkt bei 13 Grad, Hof bedeckt bei 10 Grad, Regensburg stark bewölkt bei 9 Grad, Passau Nebel 8 Grad, Augsburg wolkenlos bei 6 Grad, Oberstdorf Nebel bei 4 Grad und Garmisch-Partenkirchen wolkenlos bei 6 Grad. Die Zugspitze wolkenlos bei 0 Grad, der Wind aus nordwestlicher Richtung mit 9 Kilometern pro Stunde, hier keine Fernsicht und großer Aber wolkig bei 8 Grad, der Wind aus westlicher Richtung mit 9 Kilometern pro Stunde, hier ebenfalls keine Fernsicht.

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1: 7 Uhr, guten Morgen. Die Nachrichten des Bayerischen Rundfunks mit Benjamin Day. Die Übersicht. Deutsche Behörden identifizieren russischen Geheimdienstmitarbeiter hinter Leipziger Drohnenangriff. Bei Zugunglück in Frankreich werden mehr als 40 Menschen verletzt. Tennisprofi Alexander Zverev steht im Finale der US Open. Das Wetter in Bayern, Sonne und Wolken bei 20 bis 25 Grad. Berlin. Nach dem Drohnenangriff am Leipziger Flughafen haben deutsche Behörden einen russischen Geheimdienstmitarbeiter als Logistiker der Operation identifiziert. Das berichtet die Welt am Sonntag unter Berufung auf Ermittlungsunterlagen. Der Verdächtige soll Mitarbeiter des russischen Militärgeheimdienstes GRU sein und über die Türkei nach Deutschland eingereist sein. Bereits in der vergangenen Woche hatte die Bundesregierung Moskau öffentlich für den Anschlag verantwortlich gemacht. Russland weist jede Beteiligung zurück. Anfang August war auf dem Flughafen Leipzig-Halle eine mit Sprengstoff beladene Drohne nahe einer ukrainischen Transportmaschine entdeckt und entschärft worden. Berlin. Gut eine Woche vor der Wahl zum Berliner Abgeordnetenhaus hat der CDU-Spitzenkandidat Evers die Bundesregierung zu mehr Geschlossenheit und schnelleren Entscheidungen aufgerufen. Evers verwies in der Rheinischen Post auf den Regierungsstil von Schwarz-Rot in der Bundeshauptstadt. Dort habe man Auseinandersetzungen hinter verschlossenen Türen geführt, anschließend habe man gemeinsame Erfolge nach außen vertreten. Mit Blick auf das schlechte Abschneiden seiner Partei in Sachsen-Anhalt sagte Evers wörtlich, Rückenwind sieht anders aus. Bei der Wahl des Abgeordnetenhauses in Berlin droht der bislang regierenden CDU der Machtverlust. Die Partei kam in einer kürzlich veröffentlichten Umfrage von Infratest DIMAP für die ARD auf 20%, hinter der Linken mit 21%. Riad. Saudi-Arabien hat nach einem Drohnenangriff eine wichtige Ölpipeline vorsorglich abgeschaltet. Wie das Außenministerium mitteilte, wurde die Pipeline vom Irak aus attackiert. Mehrere Menschen wurden demnach verletzt, außerdem entstand Sachschaden. Wer hinter dem Angriff steckt, ist unklar. Im Irak wurde Berichten zufolge eine groß angelegte Fahndung nach den Tätern eingeleitet. Die Pipeline ist mehr als 1200 Kilometer lang und verbindet den Persischen Golf mit dem Roten Meer. Sie hat durch den Irankrieg eine große Bedeutung bekommen, da mit ihr die faktisch blockierte Straße von Hormus umgangen werden kann. Rouen. Bei einem Zugunglück im Nordwesten Frankreichs sind am Abend mehr als 40 Menschen verletzt worden. Der Regionalzug sei zwischen den Städten Rouen und Caen in der Normandie entgleist, teilten die örtlichen Behörden und die Bahn mit. Kurz zuvor habe er ein noch unbekanntes Objekt gerammt. Mehr als 130 Feuerwehrleute waren am Unfallort im Einsatz. Die Ermittlungen zur Unglücksursache dauern an. Zum Sport. Tennisprofi Alexander Zverev hat das Finale der US Open erreicht. Er setzte sich im Halbfinale in 3 Sätzen gegen den Russen Karen Khachanov durch. Zverev trifft im Finale morgen auf den US-Amerikaner Ben Shelton. Der Hamburger steht damit zum 3. Mal in dieser Saison in einem Grand-Slam-Finale. In der Fußball-Bundesliga hat der FC Schalke seinen ersten Sieg nach dem Aufstieg gefeiert.

0: gefeiert. Bei Union Berlin konnte sich die Mannschaft von Trainer Muslic mit 3:1 durchsetzen. Das Wetter in Bayern. Heute Sonne und Wolken, in Teilen Südbayerns überwiegend sonnig, Höchstwerte 20 bis 25 Grad. Kommende Nacht teils klar, teils bewölkt bei 13 bis 7 Grad. Morgen zunehmend bewölkt und gebietsweise Regen, am Montag teils längere sonnige Abschnitte und auch der Dienstag wird meist freundlich. Es wird wärmer bei bis zu 27 Grad. Soweit die Nachrichten, es ist 7.04 Uhr.
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2: Mit Tobias Führenbach einen schönen Samstagmorgen. Hallo. Es darf gestaunt werden.

Bei uns in der Nähe von Erlangen, da stand er wieder auf dem Feld, Anfang des Sommers, verheißungsvoll leuchtend, ein kleiner familiengeführter Zirkus, so wie sich das gehört. Das Einzige, das ich bis heute nicht verstehe bei dem Konzept Zirkus, das ist die Zuckerwatte. Uah. Aber der Sommer und Herbst, das sind klassische Zirkusjahreszeiten. Viele reisende Zirkusse nutzen sie für Gastspiele, bevor im Winter oft die Weihnachtssaison startet. Hier eben ein kleiner Auszug aus der Zirkussuite von Karen Khatchaturian zu hören. Das war der Neffe von Säbeltanzmeister Aram Khatchaturian. Eine ganz neue Gattung hat er damals ins Leben gerufen, Ludwig van Beethoven. Violinromanzen für Solo und Orchester. Die in F-Dur ist besonders schön, jetzt hier am Samstagmorgen auf BR Klassik.

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Musik von Georges Bizet bei uns jetzt auch im Auftakt, beziehungsweise eine Verneigung vor seiner Carmen, komponiert von Ferruccio Busoni, auch fürs Klavier mit Marc-André Amler. Musik.

Marc-André Amler präsentierte die Sonatina Super Carmen, die Kammerfantasie, für Klavier komponiert von Ferruccio Busoni nach der Opernvorlage von Georges Bizet.

Das Kammerensemble der Academy of St. Martin in the Fields mit dem Marsch für zwei Hörner und Streicher F-Dur Köchelverzeichnis 248 von Wolfgang Amadeus Mozart. Und das passt jetzt. Es ist 19:30 und es geht weiter mit Musik, die schärfer als Chili con Carne ist, und zwar von, Achtung, Mozart Camargo Guarnieri. Ja, erster Vorname Mozart. Guarnieri, ein brasilianischer Mozart. Seine Danza Brasileira entstand zunächst als Klavierkomposition und wurde dann 1931 für großes Orchester bearbeitet. Das Stück beginnt ganz entspannt und beschaulich, rattert aber dann plötzlich los und macht Tempo. Alles ist wie eine Momentaufnahme eines Tages in Rio de Janeiro, beginnend ganz relaxed am Strand von Ipanema am Nachmittag und endet ausgelassen in den belebten Straßen an der Copacabana am Abend. Mit Leonard Bernstein am Pult der New York Philharmonic.

kann man schönere Musik zaubern, wohl kaum. Die Sinfonie Varsovia und Oboist Albrecht Mayer mit einer Bearbeitung der berühmten Arie Lascia ch'io pianga aus dem Opernkracher des 18. Jahrhunderts Rinaldo von Georg Friedrich Händel. Rinaldo, die Oper von Händel mit den meisten Hits und einem Feuerwerk an bezaubernden Arien und Effekten. Jetzt aufwachen mit diesem slawischen Tanz hier, E-Moll von Dvorak. Guten Morgen.

Die Bamberger Symphoniker unter Antal Dorati mit diesem slawischen Tanz E-Moll von Antonín Dvořák. Adas Song heißt unser nächster Titel, ein Stück von Cuatro Nuevo. Das Lied erschien auf dem Studioalbum Happy Deluxe, entstanden zu großen Teilen nach der Corona-Pandemie und ist von sehr positiven Reiseerlebnissen, unter anderem in Brasilien, geprägt. Es soll in krisengeprägten Zeiten als positive Parallelwelt Trost spenden. Das geben wir uns auf jeden Fall.

Beschwingt lässiger Einstieg in den Samstagmorgen mit Quattro Nuevo. Jetzt geht es ums gesellige Beisammensein, gutes Essen, Müßiggang, alles zusammengefasst in einem Begriff: La Dolce Vita. Der italienische Filmemacher Federico Fellini hat 1960 einen gleichnamigen Streifen rausgebracht und diesen Lebensstil pointiert. Es geht um das Leben der High Society im Rom der 50er Jahre. Der Film beschreibt eine Welt der Nichtstuer, deren ausschweifende Dolce Vita nur die innere Leere überdeckt. Da gibt es eine berühmte Szene, in der Marcello Mastroianni und Anita Ekberg im Trevi-Brunnen Bekanntschaft machen. Seitdem darf man in Rom nicht mehr in die Brunnen hinein und schwimmen. La Dolce Vita, das süße Leben, musikalisch eingefangen hier von Nino Rota.

Das Orchestra del Teatro alla Scala di Milano mit Filmmusik von Nino Rota. Soweit diese Auftaktausgabe. Aus Nürnberg verabschieden sich Barbara Schweizer in der Sendetechnik und Tobias Führenbach. Vielen Dank fürs Zuhören. Schönes Wochenende. Gleich können Sie meinen Kollegen Patrick Zeilhofer treffen in unserem Klassiktreff der Piazza nach den 8 Uhr Nachrichten. Ciao, tschüss.

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1: 8 Uhr, guten Morgen. Die Nachrichten des Bayerischen Rundfunks mit Benjamin Day. Die Übersicht. Deutsche Behörden identifizieren russischen Geheimdienstmitarbeiter hinter Leipziger Drohnenangriff. CDU-Landesverbände kritisieren Bundeskanzler Merz. Erdogan-Rivale İmamoğlu ist in der Türkei zu 2 Jahren Haft verurteilt worden. Das Wetter in Bayern, Sonne und Wolken bei 20 bis 25 Grad. Berlin. Nach dem knapp gescheiterten Sprengstoffanschlag auf dem Flughafen Leipzig-Halle deuten die bisherigen Erkenntnisse darauf hin, dass der russische Militärgeheimdienst GRU direkt daran beteiligt war. Wie die Welt am Sonntag berichtet, sind inzwischen 2 Verdächtige namentlich identifiziert, die im Umfeld des Airports mehrere Drohnen startklar gemacht haben sollen. Bei einem von ihnen soll es sich um einen GRU-Agenten handeln, beim anderen um einen belarussischen Handlanger. Auf die Männer sind die Ermittler demnach durch DNA-Spuren gestoßen. Nach Informationen der Zeitung war den Ermittlern bereits bei der Einreise bekannt, dass der Russe dem Umfeld des GRU zugerechnet wird. Dennoch sei er nicht observiert und bei seiner Ausreise auch nicht kontrolliert worden. Inzwischen soll er sich wieder in Russland aufhalten. Moskau weist jede Beteiligung an dem geplanten Anschlag zurück. Berlin. In der CDU formiert sich deutlicher Widerstand gegen den Kurs der schwarz-roten Bundesregierung. Der Sächsische Landesverband hat jetzt in einem öffentlichen Brandbrief Kanzler Merz direkt angegriffen. Darin wird eine, so wörtlich, schonungslose Analyse der aktuellen Situation verlangt. Einer der Unterzeichner ist der CDU-Bundestagsabgeordnete Florian Öst. Er sagte der Zeitung Die Welt, angesichts der Umfragewerte stelle sich die Frage, ob die CDU noch eine Volkspartei sei. Der CDU-Spitzenkandidat in Mecklenburg-Vorpommern Peters hatte zuvor angekündigt, vor der bevorstehenden Landtagswahl in seinem Bundesland werde es keine Auftritte mehr mit Merz geben. CDU-Generalsekretärin Hoppermann weist die Kritik zurück. Dem Deutschlandfunk sagte sie, Merz und die Bundesregierung seien auf dem richtigen Weg, etwa bei der Rentenreform. Berlin. Kassenärztechef Gassen hält es unter bestimmten Voraussetzungen für möglich, dass Patienten in dringenden Fällen schneller einen Termin beim Facharzt bekommen. Er knüpfte das an eine entsprechende Vergütung für die Praxen. Gassen sagte der Bild-Zeitung, die niedergelassenen Ärzte könnten eine begrenzte Zahl kurzfristiger Termine bereitstellen, in der Regel innerhalb einer Woche. Wie schnell ein Facharzt eingeschaltet werden müsse, könnten Hausärzte oder der ärztliche Bereitschaftsdienst bescheinigen. Istanbul. Der abgesetzte Bürgermeister von Istanbul, İmamoğlu, ist zu 25 Monaten Gefängnis verurteilt worden, das berichten türkische Medien. Der bereits zuvor inhaftierte Gegner von Präsident Erdogan wurde der Beleidigung eines Staatsbediensteten schuldig gesprochen. Das Gericht belegte ihn auch mit einem politischen Betätigungsverbot. Die türkische Opposition spricht von einem politisch motivierten Verfahren. In einem anderen Prozess ist İmamoğlu unter anderem wegen Korruption und Bildung einer kriminellen Vereinigung angeklagt. Zum Sport. Tennisprofi Alexander Zverev hat das Finale der US Open erreicht. Er setzte sich im Halbfinale in 3 Sätzen gegen den Russen Karen Khachanov durch. Zverev trifft im Finale morgen auf den US-Amerikaner Ben Shelton. In der Fußball-Bundesliga hat der FC Schalke seinen ersten Sieg nach dem Aufstieg gefeiert. Bei Union Berlin konnte sich die Mannschaft von Trainer Muslic mit 3:1 durchsetzen. Heute Nachmittag trifft unter anderem Tabellenführer FC Augsburg auf Bayer Leverkusen. Das Wetter in Bayern? Heute Sonne und Wolken, in Teilen Südbayerns überwiegend sonnig, Höchstwerte 20 bis 25 Grad. Kommende Nacht teils klar, teils bewölkt bei 13 bis 7 Grad. Morgen zunehmend bewölkt und gebietsweise Regen, am Montag teils längere sonnige Abschnitte und

0: Auch der Dienstag wird meist freundlich. Es wird wärmer bei bis zu 27 Grad. Soweit die Nachrichten. Es ist 18.04 Uhr. Die Verkehrsmeldungen: A7 Fulda Richtung Würzburg. Zwischen Hammelburg und Wasserlosen steht ein defekter Pkw auf der linken Spur. Vorsicht, dort liegen Reifenteile auf der Fahrbahn. Und die A7 Ulm Richtung Füssen vor dem Grenztunnel Füssen Blockabfertigung. Soweit die Verkehrsübersicht.
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2: Herzlich willkommen zu unserem Klassik-Treffpunkt für alle 8 Uhr Aufsteher, noch im Bett liegenbleiber und für diejenigen, die schon seit ein paar Stunden auf den Beinen sind. Hier kommt ein Muntermacher, ein Satz aus einem Haydn-Klavierkonzert. Hier ist der Pianist Matthias Kirschnereit gemeinsam mit dem Württembergischen Kammerorchester Heilbronn.

Der dritte Satz, das Allegro aus Joseph Haydns Klavierkonzert D-Dur Hoboken 18-2, eine Aufnahme mit Pianist Matthias Kirschenreit und dem württembergischen Kammerorchester Heilbronn. Die Piazza auf BR Klassik, 10 nach 8. Und jetzt weiter nach Wien zu Franz Schubert. 1823 bekam er vom Theater an der Wien den Auftrag, die Bühnenmusik für das Schauspiel Rosamunde, Fürstin von Zypern, zu schreiben. Die Zeit war knapp, aber wie das so ist, Auftrag ist Auftrag. Wir hören gleich die Ballettmusik 1, die Schubert für den zweiten Akt komponiert hat. Obwohl das Stück nach nur zwei Aufführungen von der Bühne verschwand, überlebte die Musik. Ein Kritiker schrieb damals, die Musik ist zu gut für das Stück. Und hier kommt der Beweis, hier sind die Bamberger Symphoniker unter Horst Stein.

Die Bamberger Symphoniker unter Horst Stein mit zwei Sätzen aus Franz Schuberts Ballettmusik zum Schauspiel Rosamunde, Fürstin von Zypern. Die Piazza auf BR Klassik, 8:08. Sinfonien so zu spielen, wie sie in Mahlers Zeit geklungen haben könnten, das ist das Ziel des Mahler Academy Orchestra. Und gerade hat es Mahlers 5. Sinfonie eingespielt. Und das ist das Album der Woche, das uns gleich Oswald Beaujean vorstellt. Vorher aber noch Musik aus der Ballettsuite zur Barockoper Platée von Jean-Philippe Rameau. Wir hören die Sätze 7-9, ein tänzerisches Air de Ballet, lebhafte Passepied und als Kontrast der stürmische Orage, französisch für Sturm, zum Leben erweckt vom Philharmonia Baroque Orchestra unter Nicholas McGeagan.

0: Eine Tanzsuite von Jean-Philippe Rameau aus seiner Oper Platé mit dem Philharmonia Baroque Orchestra unter Nicholas McGeagan.
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0: Als Jugendlicher war Philipp von Steinecker Cellist und Gründungsmitglied des Gustav Mahler Jugendorchesters. Schon damals hat ihn fasziniert, wie Musik wohl zur Zeit der Komponisten geklungen hat, also die historisch informierte Aufführungspraxis, der sogenannte Originalklang. Dieses Interesse prägt auch eines seiner wichtigsten Projekte, als mittlerweile 44-Jähriger, seine intensive Beschäftigung mit Gustav Mahler. Mit dem Mahler Academy Orchestra hat von Steinecker vor 2 Jahren Mahlers 9. im Originalklang eingespielt. Jetzt folgt eine neue Aufnahme der 5. Sinfonie. Oswald Beaujean hat sie sich angehört.
2: Lohnt es sich, musikalische Aufführungsgeschichte zu rekonstruieren? Die Musik Gustav Mahlers so erklingen zu lassen, wie der sie vor 125 Jahren wohl gehört hat, gespielt von Orchestern seiner Zeit oder auch nur vor seinem inneren Ohr? Wir erleben Musik völlig anders als die Menschen vor einem Jahrhundert, sind den modernen Orchesterklang gewöhnt. Eben das macht die historisch informierte Aufführungspraxis so spannend. Sie bricht, und das ist letztlich wichtiger als ihre wissenschaftlichen Erkenntnisse, mit Hörgewohnheiten, schafft neue Klangerlebnisse und damit neue emotionale Zugänge.

0: Für eine so emotionsgeladene Musik wie die von Gustav Mahler gilt das erst recht. Deshalb lässt sich das, was der Dirigent Philipp von Steinecker mit dem Mahler Academy Orchestra seit einigen Jahren unternimmt, gar nicht genug würdigen. Akribisch versucht das Orchester, das Instrumentarium der Wiener Philharmoniker um 1900 zu rekonstruieren. Die Streicher spielen auf Darmsaiten und mit wenig Vibrato. Auf der ganzen Welt wurden historische Blasinstrumente gesammelt. Von Steinecker analysiert frühe Aufnahmen und die Dirigierpartitur des von Mahler geschätzten Willem Mengelberg, nimmt damalige Spieltechniken unter die Lupe. Das Ergebnis ist großartig, weniger weil es historisch korrekt wäre, sondern weil es auf wissenschaftlicher Basis eine sogartige emotionale Wucht entfaltet. Faszinierend die von Steinecker nach historischen Vorbildern gewählten flexiblen Tempi, die ganz dem Ausdruck untergeordneten Rubati, also Dehnungen oder Beschleunigungen. Noch faszinierender, dass von Steinecker dabei nie den Faden, also ein fließendes Grundtempo, aus den Augen verliert. Die ungewohnten, gut hörbaren Lagenwechsel der Streicher, Schleifer beim Auf und Ab der Tonhöhe, sind nicht nur historisch korrekt, sie verstärken noch den Eindruck höchster Expressivität. Und ein Sinfonieorchester, das auf historischen Instrumenten musiziert, klingt einfach anders, manchmal vielleicht weniger perfekt, dafür farbiger und individueller in den Einzelstimmen. Bislang lag Mahlers Neunte in der Einspielung des Mahler Academy Orchestra vor. Jetzt folgt die Fünfte. Diesem Originalklangprojekt ist unbedingt die Fortsetzung zu wünschen. Am liebsten eine Gesamtaufnahme der Mahler-Sinfonie.
1: Oswald Bourgeon über die neue Einspielung von Gustav Mahlers Fünfter Sinfonie mit dem Mahler Academy Orchestra unter Philipp von Steinecker. Das Album ist beim Label Alpha Classics erschienen. Und so klingt der vierte Satz aus Mahlers Fünfter Sinfonie, das berühmte Adagietto, auf den Originalinstrumenten des Mahler Academy Orchestra.

0: Das Adagietto aus Mahlers 5. Sinfonie Cis-Moll. In so manchem Film war dieser 4. Satz das musikalische Leitmotiv, natürlich in Viscontis Tod in Venedig, aber auch in Tar, dem Filmdrama über die gleichnamige fiktive Dirigentin, gespielt von Cate Blanchett. Das war gerade eine Aufnahme aus dem neuen Album mit dem Mahler Academy Orchestra unter Philipp von Steinecker. Und das Orchester gehört zur Gustav Mahler Academy in Bozen, die Claudio Abbado gegründet hat. Junge Spitzenmusiker treffen hier auf erfahrene Orchestermusiker aus ganz Europa.
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Canzonetta. Das Minetti Quartett spielte den zweiten Satz aus dem Streichquartett Nummer 1 Este Opus 12, das Felix Mendelssohn im Sommer 1829 komponiert hat, während seiner ersten England- und Schottlandreise. Und gewidmet hat er das Werk Betty Pistor, einer jungen Sängerin aus Berlin, in die er verliebt war. Die Piazza auf BR Classic. Ich hoffe, es geht Ihnen gut. Wie wäre es jetzt um gleich 8:50 mit 5 kleinen Walzern von Johannes Brahms in einer besonderen Besetzung für 2 Klaviere und 4 Hände. Der Komponist selbst hat die Walzer Nummer 1, 2, 11, 14 und 15 aus seinem Opus 39 für diese Besetzung eingerichtet. Und die 4 Hände in der folgenden Aufnahme gehören 2 Schwestern

Immer wieder schön, fünf Klavierwalzer von Johannes Brahms, Opus 39, in der Fassung für zwei Klaviere und vier Hände. Wir hörten das Münchner Klavierduo und das sind Martina und Christina Bauer. Kennen Sie das noch? Ich brech die Herzen der stolzesten Frauen, weil ich so stürmisch und so leidenschaftlich bin. 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Genau, Heinz Rühmann hat das Lied von Lothar Brühne gesungen. Und wenn Sie textsicher sind, dann singen Sie doch jetzt einfach noch ein paar Takte mit zu dieser Orchesterversion. Und nach den 9 Uhr Nachrichten geht's natürlich weiter hier in der Piazza.

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1: 9 Uhr, guten Morgen. Die Nachrichten des Bayerischen Rundfunks mit Benjamin Day. Die Übersicht. Behörden identifizieren russischen Agenten hinter Drohnenangriff von Leipzig. Das Gipfeltreffen der BRICS-Staaten beginnt in Indien. Alexander Zverev erreicht das US Open-Finale. Das Wetter in Bayern, Sonne und Wolken bei 20 bis 25 Grad. Berlin. Nach dem Drohnenangriff am Leipziger Flughafen haben deutsche Behörden einen russischen Geheimdienstmitarbeiter als Logistiker der Operation identifiziert. Das berichtet die Welt am Sonntag unter Berufung auf Ermittlungsunterlagen. Der Verdächtige soll Mitarbeiter des russischen Militärgeheimdienstes GRU sein und über die Türkei nach Deutschland eingereist sein. Bereits in der vergangenen Woche hatte die Bundesregierung Moskau öffentlich für den Anschlag verantwortlich gemacht. Russland weist jede Beteiligung zurück. Anfang August war auf dem Flughafen Leipzig-Halle eine mit Sprengstoff beladene Drohne nahe einer ukrainischen Transportmaschine entdeckt und entschärft worden. Bonn. Die Bundesnetzagentur hat Bedenken widersprochen, wonach Deutschlands Gasspeicher in diesem Winter nicht ausreichend gefüllt sein könnten. Behördenchef Müller sagte, schon jetzt sei mehr Gas in den Speichern, als im letzten Winterhalbjahr entnommen wurde. Zusätzlich bleibe noch Zeit für weitere Einspeisungen. Aktuell sind die deutschen Gasspeicher zu rund 55% gefüllt. Das Vergleichsportal Verivox rechnet wegen des Iran-Kriegs mit spürbar höheren Gaspreisen für private Haushalte. Beim aktuellen Preisniveau seien Preiserhöhungen zwischen 10% und 20% zum Jahreswechsel möglich. Neu-Delhi. In Indien beginnt heute das zweitägige Gipfeltreffen der BRICS-Staatengruppe. Daran nehmen unter anderem Brasilien, China, Iran und Russland teil. Zentrale Themen des Gipfels dürften die Kriege in der Ukraine und im Iran sowie deren weltweite Auswirkungen sein. Die BRICS-Gruppe war 2009 mit dem Ziel gegründet worden, aufstrebenden Schwellenländern international mehr Gewicht zu geben. 10 Staaten gehören dazu. Kiew. Der ukrainische Präsident Selenskyj hat US-Präsident Trump aufgefordert, ab sofort strenge Sanktionen gegen Russland zu verhängen. Es müssten umgehend Maßnahmen zur Begrenzung der Produktion von ballistischen Raketen und damit verbundenen Waffen ergriffen werden, sagte Selenskyj auf einem internationalen Forum in Kiew. Er verstehe nicht, warum Entscheidungen nicht schnell getroffen werden können. Russland und die Ukraine haben ihre gegenseitigen Angriffe in den vergangenen Monaten verstärkt. Bei einem russischen Drohnenangriff auf eine Tankstelle in Kiew sind gestern nach ukrainischen Angaben 2 Menschen getötet und 9 verletzt worden. Rouen. Bei einem Zugunglück im Nordwesten Frankreichs sind am Abend mehr als 40 Menschen verletzt worden. Der Regionalzug sei zwischen den Städten Rouen und Caen in der Normandie entgleist, teilten die örtlichen Behörden und die Bahn mit. Kurz zuvor habe er ein noch unbekanntes Objekt gerammt. Mehr als 130 Feuerwehrleute waren am Unfallort im Einsatz. Die Ermittlungen zur Unglücksursache dauern an. Zum Sport. Alexander Zverev steht im Finale der US Open. Der beste deutsche Tennisspieler setzte sich gegen den Russen Karen Khachanov in 3 Sätzen durch. Im Finale trifft Zverev morgen Abend auf den US-Amerikaner Ben Shelton. In der Fußball-Bundesliga hat der FC Schalke seinen ersten Saisonsieg gefeiert. Bei Union Berlin gewann die Mannschaft mit 3:1. Heute Nachmittag trifft unter anderem der FC Augsburg auf Bayer Leverkusen. Das Wetter in Bayern. Heute Sonne und Wolken, in Teilen Südbayerns überwiegend sonnig, Höchstwerte 20 bis 25 Grad. Kommende Nacht teils klar, teils bewölkt, bei 13 bis 7 Grad. Morgen zunehmend bewölkt und gebietsweise Regen, am Montag teils längere sonnige Abschnitte und auch der Dienstag wird meist freundlich. Es wird wärmer bei bis zu 27 Grad. Soweit die Nachrichten. Es ist 9.04 Uhr.
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2: Herzlich willkommen. Schön, dass Sie auf unserer Klassik-Piazza gelandet sind. Falls Sie gerade erst aufgestanden sind, auf dem Weg ins Bad oder in die Küche, dann bewegen Sie sich doch testweise mal in Tanzschritten zur folgenden Musik. Vielleicht haben Sie ja auch Kastagnetten zur Hand.

Das Finale aus Cesare Pugnis Ballett Pas de Quatre in einer Orchesterfassung mit dem Cincinnati Pops Orchestra unter Eric Kanzel. Und sind Sie jetzt wacher als vorhin oder war es Ihnen zu munter um 8:07 am Samstagmorgen? Dann habe ich jetzt wieder was Ruhigeres für Sie. Der Pianist Alexei Lebedev mit diesem Nocturne von Chopin und danach Kinderwunsch.

0: Alexei Lebedjew mit dem Nocturne B-Moll, dem ersten von Chopins drei Nocturnen Opus 9. Entstanden ist dieser Zyklus zwischen 1830 und 32. Und gewidmet hat Chopin diese poetischen Nachtstücke der Pianistin Marie Pleyel, einer der schillerndsten Figuren des damaligen Pariser Musiklebens.
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2: Hi, ich bin der Ferdinand, bin 11 Jahre alt. Meine Hobbys sind Taekwondo und Kochen und Backen. Und ich wünsche mir das Stück von die vier Jahreszeiten Frühling. Also es macht irgendwie mehr Spaß, wenn man Musik von Vivaldi hört beim Backen, weil es gibt ja einfach das Gefühl, dass du fröhlicher bist. Und dann hast du einfach mehr Lust drauf.
0: Und vielleicht wird der Teig ja dann auch noch viel fluffiger. Klasse Erklärung, Ferdinand. Danke. Hier kommt der erste Satz aus dem gewünschten Frühling aus den vier Jahreszeiten. Und diesen Vivaldi-Klassiker kann man auch noch im Spätsommer wunderbar hören.

Amandine Beyer an der Geige mit ihrem Ensemble Gli Incogniti und ihrer flotten Interpretation des ersten Satzes aus Vivaldis La Primavera, der Frühling, logischerweise dem ersten Konzert aus dem Zyklus Die vier Jahreszeiten. Und dieses berühmte Hauptthema hat sich unser junger BR-Klassikhörer Ferdinand gewünscht. Alle Kinder, Schülerinnen und Schüler, sicher auch die Lehrkräfte werden dieses letzte Sommerferienwochenende nochmal richtig genießen. Am Dienstag geht es ja wieder los mit der Schule und auch wieder am Start nach der Sommerpause ist ab nächsten Samstag Dore Mikro, unsere Sendung für Kinder ab 17 Uhr. Und jetzt in der Piazza auf BR Classic Symphonisches von Luis Farag.

Den vierten Satz aus der zweiten Sinfonie D-Dur Opus 35 von Louis Farrenc hat die NDR Radio Philharmonie unter Johannes Goritzky gespielt. Die Pariser Komponistin war ja zu Lebzeiten sehr erfolgreich und beliebt, doch nach ihrem Tod geriet ihr Werk erstmal in Vergessenheit. Wiederentdeckt wurde Louis Farrenc erst in den 1990ern. Wie von der Nachtigall geboren oder die wunderliche Musik, das ist der Titel einer ganz besonderen Veranstaltung morgen um 15 Uhr im Künstlerhaus am Lehnbachplatz in München, von und mit der Schauspielerin und Rezitatorin Jovita der Mota. Anlässlich der beiden 100. Geburtstage von Ingeborg Bachmann und Hans-Werner Henze in diesem Jahr trifft Sprache auf Musik. Jovita der Mota und der kubanische Flötist Alberto Rosas Llerena verbinden Texte von Bachmann mit Musik von Henze. Texte und Notizen, Briefe, Essays und Gedichte und natürlich Musik, Beethoven, Schönberg, Henze und Improvisation. Organisiert vom Richard-Wagner-Verband München, morgen 15 Uhr, Künstlerhaus am Lehnbachplatz in München.

0: Ein Scherzetto, jetzt habe ich es, von Malcolm Arnold. Das war die britische Klarinettistin Thea King zusammen mit dem English Chamber Orchestra unter Barry Wordsworth. Jeder von uns hat wahrscheinlich schon mal fasziniert auf eine optische Täuschung gestarrt. Ein Bild, bei dem zum Beispiel gerade Linien sonderbar wellenförmig wirken oder konzentrische Kreise wie eine Spirale aussehen. Illusionen dieser Art gibt es ja jede Menge, vor allem in der Kunst und Architektur. Aber wie steht es um solche Tricksereien in der Musik? Leonie Reinecke hat sich eingegraben in den Kosmos der sogenannten akustischen Illusionen und stellt uns jetzt zwei solcher mehrdeutigen Phänomene vor. Da müssen wir jetzt echt die Ohren aufmachen.
1: Wir hören jetzt zwei Töne hintereinander. Ist der zweite Ton höher oder tiefer als der erste? War das eindeutig? Wir hören zur Sicherheit direkt nochmal. Wir lösen mal auf. Wenn der zweite Ton für Sie höher klingt als der erste, dann liegen Sie richtig. Aber Sie liegen auch richtig, wenn der zweite Ton tiefer klingt als der erste. Beide Antworten sind gleichermaßen korrekt. Wie kann das sein? Man nennt dieses akustische Phänomen Tritonusparadoxon, entdeckt 1986 von der Musikpsychologin Diana Deutsch. Der Tritonus, also die übermäßige Quarte, ist das Intervall, das eine Oktave in genau zwei gleich große Hälften teilt. Zwischen einem tiefen und einem hohen C wäre es also das Fis. Was hat das jetzt mit unserem Hörexperiment zu tun? Die beiden Töne, die wir gehört haben, stehen im Tritonusabstand zueinander. Und in Wirklichkeit sind es keine Töne, sondern Tongemische. Elektronisch erzeugte Klänge, die sich jeweils aus mehreren Tönen im Oktavabstand zusammensetzen. Das heißt, es kann sein, dass wir im ersten Ton eher die tiefen Anteile wahrnehmen und im zweiten die hohen Anteile. Dann geht die Bewegung für unser Ohr von unten nach oben. Oder eben genau andersherum. Ob wir die Bewegung nach oben oder nach unten hören, das hängt davon ab, wofür sich unser Gehirn entscheidet. Und so unbefriedigend das klingt, warum sich manche Gehirne konsequent für die Aufwärts- und andere für die Abwärtsbewegung entscheiden, das ist bis heute nicht ganz geklärt. Man vermutet, dass unter anderem der Melodieverlauf der Muttersprache eine Rolle für die Wahrnehmung spielt. Wahrnehmungsparadoxien dieser Art gibt's immer mal wieder. Jeder von uns hat sicherlich schon mal eine Songzeile völlig missverstanden. Manche hören im Requiem von Wolfgang Amadeus Mozart sehr klar die Worte »Mozart ist tot«. Hat der sterbenskranke Mozart hier seinen eigenen Tod so klar vorhergesehen, dass er ihn explizit in das Stück einkomponiert hat? Nein, natürlich ist auch das ein modernes Schauermärchen. In Wirklichkeit singt der Chor die lateinische Zeile Cum Sanctis Tuis. Aber unser Gehirn gleicht alles, was wir hören, mit unserem Erfahrungshorizont ab. Und wer die lateinischen Worte nicht kennt, der hört vielleicht einfach was anderes, vermeintlich naheliegenderes. Unser Gehirn trickst uns gerne mal aus, aber wir können bei mehrdeutigen akustischen Phänomenen trotzdem versuchen, beide Optionen herauszuhören. Denn wenn wir darum wissen, dass manche Dinge sowohl in die eine als auch in die andere Richtung gehört werden können, dann können wir mal ausprobieren, im Kopf aktiv umzuschalten.
0: Faszinierend, das war ein Beitrag von Leonie Reinecke. 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Die Piazza auf BR Classic, 5 Minuten nach 9:30. Zum Glück ist nicht alles, was wir hören, Täuschung. Manchmal ist Musik, in der Klassik sowieso, pure Architektur aus Tönen. Und genau das erleben wir jetzt. Im 4. Satz von Beethovens Eroica wird aus einer einfachen musikalischen Idee etwas Großes. Beethoven lässt das Thema immer wieder neu erscheinen, verändert und verdichtet es und steigert so Schritt für Schritt die Energie. Aus wenigen Tönen entsteht ein gewaltiges Finale. Wenn Sie jetzt Ihr Radio lauter drehen, kann Gänsehaut als Nebenwirkung nicht ausgeschlossen werden.

Und Gänsehaut oder vielleicht sogar Tränchen in den Augen. Die Nebenwirkungen von Musik sind ja bei jedem anders. Das war das berühmte Finale. Der vierte Satz aus Beethovens Sinfonie Nummer 3, Es-Dur Opus 55, der Eroica. Und die Deutsche Kammerphilharmonie Bremen unter Paavo Järvi hat vollen Einsatz gezeigt. Wir bleiben musikalisch noch in Wien, wechseln aber komplett die Klangfarben jetzt in der Piazza auf BR Classic. Wiener Praterleben. Ein Walzer, den der deutsche Komponist Siegfried Translateur mit 17 geschrieben hat. Und das Stück wurde in den 1920er Jahren beim Berliner Sechstagerennen gespielt und danach als Sportpalastwalzer berühmt. Hier sind die Nürnberger Symphoniker unter Jan Michael Horstmann.

Die Nürnberger Symphoniker mit dem Walzer Wiener Praterleben Opus 12 von Siegfried Translateur. Und das markante Händeklatschen wurde dann im Berliner Sportpalast durch Pfiffe ersetzt. Also ich finde, das war der perfekte Muntermacher am Samstagmorgen. Wir nähern uns in der Piazza den 10 Uhr Nachrichten. Zum Ausklang noch ein paar feierliche Takte aus Händels Wassermusik. Hier ist der 11. Satz in der Fassung mit 4 Hörnern und dem Brandenburg-Konzert unter Roy Goodman. Bis gleich.

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1: 10 Uhr, die Nachrichten des Bayerischen Rundfunks mit Benjamin Day, die Übersicht. Ermittlungen zu Leipziger Drohnenvorfall führen zu russischem Geheimdienst. CDU-Generalsekretärin verteidigt Kurs von Kanzler Merz. In der Türkei ist Erdogan-Rivale İmamoğlu zu 2 Jahren Haft verurteilt worden. Das Wetter in Bayern, Sonne und Wolken bei 20 bis 25 Grad. Berlin. Deutsche Sicherheitsbehörden haben nach dem versuchten Drohnenanschlag am Leipziger Flughafen mutmaßlich verantwortliche Agenten identifiziert. Das berichtet die Welt am Sonntag unter Berufung auf Ermittlungsunterlagen. Demnach habe ein Mitarbeiter des russischen Militärgeheimdienstes GRU die Vorbereitungen für den Anschlag organisiert. Der Mann sei über die Türkei nach Deutschland eingereist und habe das Land in Richtung Serbien wieder verlassen. Auch ein zweiter Verdächtiger des GRU wurde aufgrund von DNA-Spuren identifiziert. Die Bundesregierung hat den russischen Staat öffentlich für den versuchten Sprengstoffanschlag auf ein ukrainisches Flugzeug verantwortlich gemacht. Russland weist jede Beteiligung zurück. Sofia. In Bulgarien ist ein Brand in einem Waffenlager ausgebrochen. In der Nacht gab es eine Explosion auf dem Gelände des Rüstungsunternehmens Emco nahe dem Dorf Zareva Livada in der Mitte des Landes. Laut Behördenvertretern wurde niemand verletzt. Bereits im August hatte sich eine Explosion in einer anderen Emco-Anlage ereignet. Nach Einschätzung der bulgarischen Staatsanwaltschaft waren die Anlagen in der Vergangenheit Ziel von Anschlägen durch russische Agenten. Auch in diesem Fall weist die Führung in Moskau die Vorwürfe zurück. Berlin. CDU-Generalsekretärin Hoppermann sieht Bundeskanzler Merz und die Bundesregierung trotz sinkender Umfragewerte auf dem richtigen Weg. Das sagte sie im Deutschlandfunk. Es sei notwendig, die gemeinsamen Anstrengungen anzugehen. Merz stehe für das Bild der Zukunft, wohin sich Deutschland bewegen solle. Aus den eigenen Reihen gibt es scharfe Kritik am Kurs der Bundesregierung und an Merz. Der Sächsische Landesverband forderte in einem Brandbrief den Bundeskanzler zu einer schonungslosen Analyse der aktuellen Situation auf. Der CDU-Spitzenkandidat in Mecklenburg-Vorpommern Peters kündigte an, vor der Landtagswahl nächste Woche werde es keine Auftritte mehr mit Merz geben. In Umfragen liegt die CDU dort aktuell bei 7%. Berlin. Kassenärztechef Gassen hält es unter bestimmten Voraussetzungen für möglich, dass Patienten in dringenden Fällen schneller einen Termin beim Facharzt bekommen. Er knüpfte das an eine entsprechende Vergütung für die Praxen. Gassen sagte der Bild-Zeitung, die niedergelassenen Ärzte könnten eine begrenzte Zahl kurzfristiger Termine bereitstellen, in der Regel innerhalb einer Woche. Wie schnell ein Facharzt eingeschaltet werden müsse, könnten Hausärzte oder der ärztliche Bereitschaftsdienst bescheinigen. Istanbul. Der abgesetzte Bürgermeister von Istanbul, İmamoğlu, ist zu 25 Monaten Gefängnis verurteilt worden, das berichteten türkische Medien. Der bereits zuvor inhaftierte Gegner von Präsident Erdogan wurde der Beleidigung eines Staatsbediensteten schuldig gesprochen. Das Gericht belegte ihn auch mit einem politischen Betätigungsverbot. Die türkische Opposition spricht von einem politisch motivierten Verfahren. In einem anderen Prozess ist İmamoğlu unter anderem wegen Korruption und Bildung einer kriminellen Vereinigung angeklagt. Das Wetter in Bayern. Heute Sonne und Wolken, in Teilen Südbayerns überwiegend sonnig, Höchstwerte 20 bis 25 Grad. Kommende Nacht teils klar, teils bewölkt, bei 13 bis 7 Grad. Morgen zunehmend bewölkt und gebietsweise Regen, am Montag teils längere sonnige Abschnitte und auch der Dienstag wird meist freundlich. Es wird wärmer bei bis zu 27 Grad. Soweit die Nachrichten. Es ist 10.04 Uhr.
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2: Guten Morgen und willkommen zur dritten Stunde unserer Samstags-Piazza. Los geht's leicht und luftig mit dem zweiten Satz aus diesem Klavierkonzert von Gabriel Piazza.

0: Der Pianist Jean-Yves Lam, Bavouzet und das BBC Philharmonic unter Juanjo Mena mit dem Scherzando, dem zweiten Satz aus dem Klavierkonzert C-Moll Opus 12 von Gabriel Pierny. Die Sommerferien gehen langsam zu Ende und auch unsere Wunschmusik ist ab morgen wieder da.
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Wolfgang Amadeus Mozart, Flötenquartett C-Dur, Köchelverzeichnis 285b. Den ersten Satz spielten Daniela Koch, Flöte, Ye Yun Pak, Violine, Teng Li, Viola und Julian Steckel, Violoncello. Vier Musikerinnen und Musiker, die beim internationalen Musikwettbewerb der ARD ausgezeichnet wurden. Und der aktuelle Wettbewerb läuft ja noch bis zum 18. September. Kammermusik vom Feinsten gibt's heute und morgen im Schloss Seehof in Memmelsdorf vor den Toren Bambergs. Da starten wieder die Herbstkonzerte. Heute Abend, 19.30 Uhr, Höhepunkte der Kammermusik, unter anderem mit dem Trio Aureum. Auf dem Programm Mozart, Beethovens Geistertrio und Schuberts zweites Klaviertrio, gespielt von Musikerinnen und Musikern aus den Reihen der Bamberger Symphoniker. Und morgen, Sonntag um 11, wird's heiter. Der Vogel scheint mir hat Humor. Fröhliche Texte von Wilhelm Busch, Christian Morgenstern und Joachim Gringelnatz, vorgetragen von Martin Neubauer, gemeinsam mit Le Trio Martens mit drei Fagotten im Schloss Seehof in Memmelsdorf bei Bamberg.

0: Das Kammerorchester Karl Philipp Emanuel Bach unter Hartmut Hähnchen mit der Streichersinfonie A-Dur von Karl Philipp Emanuel Bach, der vierten seiner 6 Sinfonien, Wodkin-Verzeichnis 182. Sie hören die Piazza auf BR Classic am Samstagmorgen. Es ist 10:30, Zeit für das hier.
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0: Als 1791 in Wien Mozarts Zauberflöte uraufgeführt wurde, stellt sich Papageno erstmal selbst vor. Der Vogelfänger, der erzählt,

0: wer er ist und was er beruflich so treibt. Ähnlich macht's später der Figaro bei Rossini, denn oft ist gar nicht klar, was arbeitet der eigentlich. In unserem heutigen Zoom stellt Martin Vogt einen ganz besonderen Wiener Berufsstand vor, der in einer erfolgreichen Oper eine ganz besondere Rolle spielt.
1: Die Genremalerei des Biedermeier, Bilderbögen oder illustrierte Kalender, aber auch die Volksstücke von Nestroy und Raimund haben sie bekannt gemacht. Die Wiener Volkstypen wie das Waschermadel, den Kohlenbauern, die Geißmilchfrau, die Naschmarktstandlerin oder den Brezenmann. Lumpen, Flaschen, Papier. Dieser Ruf eines Altwarentandlers tönte des Öfteren in den Wiener Pavlatschenhöfen. Auch Scherenschleifer, Kesselflicker, Drahtbinder, Lavendelweiber oder Rosshaarkrempler boten dort ihre Waren oder Handwerksleistungen feil. Musikalisch konnte man Straßensänger, Harfenspieler, Zitterschläger oder Drehorgelmänner antreffen. Und noch eine Wiener Volkstype gab es. Dieser Mann
2: war bestrebt, in seinem ganzen Auftreten Würde und Feierlichkeit auszudrücken. Er hatte zumeist eine Brille auf der Nase und eine Glatze auf dem Schädel. Der lange Bratenrock war allerdings nicht salonfähig und der Zylinder war ebenso kahl wie sein Schädel. Seine Vortragsweise verriet gewöhnlich keine hervorragende Bildung, was den über- und übersalbungsvollen Ton nur noch mehr kompromittierte. Aber man lauschte ihm doch mit Andacht und behandelte ihn respektvoller als die anderen Straßenfiguren.
1: Und für seinen Vortrag bekam dieser Vagant, dieser Almosengänger, ein paar Kupfermünzen. Die Hausfrauen oder Dienstmädchen schlugen das Geldstück in ein Papierfätzchen ein und warfen es dem Mann im Hof zu. Doch was war das für ein Hörgenuss?

0: Selig, die arm sind vor Gott, denn ihnen gehört das Himmelreich. Selig, die Trauernden, denn sie werden getröstet werden. Selig, die keine Gewalt anwenden, denn sie werden das Land erben. Selig, die hungern und dürsten nach der Gerechtigkeit, denn sie werden satt werden. Selig, die Barmherzigen, denn sie werden Erbarmen finden. Selig, die ein reines Herz haben, denn sie werden Gott schauen. Selig, die Frieden stiften, denn sie werden Söhne Gottes genannt werden.
1: Was waren das für fromme Männer, vor denen sogar die Gassenbuben eine gewisse Scheu hatten? Wie viele ihrer Zunft gab es? Duldete die offizielle Kirche ihr Tun? Wir wissen es nicht. Was wir wissen ist, dass die frommen Vortragenden Freitag, Samstag und Sonntag durch Wien zogen und auch privat bestellt werden konnten.
0: Er kam am Sonntagvormittag, hatte einen langen Rock, war glatt rasiert, hatte weißes Haar und sang aus einem Buch das Evangelium. Dafür bekam er einige Kreuzer.
1: Mit einem Vergelt's Gott tausendmal, bedankte sich der Redner und zog weiter. Evangelimann, so hießen diese Almosenbitter. Sie trugen das jeweilige Wochenevangelium vor und waren sicher für viele ein Trost, die wegen Alter und Krankheit keine Kirche mehr aufsuchen konnten. Kaum zu glauben, aber wahr. Die Geschichte um solch einen frommen Mann war einer der größten Opernerfolge Ende des 19. Jahrhunderts. Ein Werk, das es mit jedem Verismo-Knüller aufnehmen konnte. Das Werk brachte es in 40 Jahren auf 5.300 Aufführungen. Der Evangelimann von Wilhelm Kienzel, uraufgeführt 1895 an der Berliner Hofoper, übersetzt in 13 Sprachen, gespielt in Ungarn, England und Amerika, Frankreich, Belgien, Holland, Schweden und Dänemark.

Martin Vogt über die einst weltberühmte Oper Evangelimann, die der Österreicher Wilhelm Kienzel 1893 in Graz komponiert hat. Sie hören die Piazza auf BR Klassik, 11:08. Und wir gehen nach London ins Jahr 1795, genauer gesagt an den 31. März. Joseph Haydn wird 62 und feiert mit jeder Menge Lärm im Orchester. Seine 12. Londoner Sinfonie G-Dur, die Militärsinfonie, entsteht auf Haydns zweiter Londonreise für die berühmten Salomon-Konzerte in den Hanover Square Rooms. Militär heißt sie wegen Pauke, Triangel, Becken und großer Trommel, damals als türkische Musik äußerst populär. Ein Kritiker schwärmte, der mittlere Satz wurde mit uneingeschränkten Beifallrufen begrüßt. Und Haydn selbst sagte, das Publikum liebt das Militärische. Das Symphonieorchester des Bayerischen Rundfunks unter Maris Jansson spielt daraus jetzt den ersten Satz.

Das Symphonieorchester des Bayerischen Rundfunks unter Maris Jansons mit dem ersten Satz aus der Militärsinfonie der 12. Londoner Sinfonie G-Dur von Joseph Haydn. Piazza auf BR Classic, Manuel de Falla's Oper La Vida Breve auf Deutsch Das kurze Leben spielt im Roma-Viertel El Albaicin in Granada. Eine Geschichte von Liebe, Eifersucht und mit einem jähen Ende. Berühmt wurden vor allem die spanischen Tänze aus dem zweiten Akt, feurige Rhythmen, andalusische Melancholie, Musik wie ein Sonnenuntergang über Granada. Wir hören jetzt nicht die Orchesterfassung, sondern die Fassung für zwei Klaviere, ein Tastenfeuerwerk mit Katja und Marielle Labeck.

Die beiden Schwestern Katja und Marielle Labeck mit diesen beiden spanischen Tänzen von Manuel de Falla aus La Vida Breve. Die Pianistinnen haben kürzlich ein Jubiläumsalbum rausgebracht, Titel 55, mit 55 Stücken aus ihrer langen, erfolgreichen Karriere, davon 25 neu eingespielte Stücke plus 30 Archivaufnahmen aus ihrer bisherigen Diskografie. Die Piazza geht langsam zu Ende. Nach den 11 Uhr Nachrichten meine Musik mit Elisabeth von Kallnein. Und sie hat heute Sophie Dervaux zu Gast im Studio. Fagottistin bei den Wiener Philharmonikern und auch als Kammermusikerin und Solistin äußerst erfolgreich. Auf jeden Fall hörenswert. Und zum Ausklang noch zwei Oboen und ein Fagott vom Orchester Virtuosi Saxonie. Musik von Johann Georg Pisendel. Noch ein angenehmes Wochenende. Bis bald.

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1: 11 Uhr, die Nachrichten des Bayerischen Rundfunks mit Benjamin Day, die Übersicht. Behörden identifizieren russischen Agenten hinter Drohnenangriff von Leipzig. Saudi-Arabien schließt Ölpipeline nach Drohnenangriffen. Das Gipfeltreffen der BRICS-Staaten beginnt in Indien. Das Wetter in Bayern, Sonne und Wolken bei 20 bis 25 Grad. Berlin. Nach dem Drohnenangriff am Leipziger Flughafen haben deutsche Behörden einen russischen Geheimdienstmitarbeiter als Logistiker der Operation identifiziert. Das berichtet die Welt am Sonntag unter Berufung auf Ermittlungsunterlagen. Der Verdächtige soll Mitarbeiter des russischen Militärgeheimdienstes Mitarbeiter des GRU sein und über die Türkei nach Deutschland eingereist sein. Bereits in der vergangenen Woche hatte die Bundesregierung Moskau öffentlich für den Anschlag verantwortlich gemacht. Russland weist jede Beteiligung zurück. Anfang August war auf dem Flughafen Leipzig-Halle eine mit Sprengstoff beladene Drohne nahe einer ukrainischen Transportmaschine entdeckt und entschärft worden. Bonn. Die Bundesnetzagentur hat Bedenken widersprochen, wonach Deutschlands Gasspeicher in diesem Winter nicht ausreichend gefüllt sein könnten. Behördenchef Müller sagte, schon jetzt sei mehr Gas in den Speichern, als im letzten Winterhalbjahr entnommen wurde. Zusätzlich bleibe noch Zeit für weitere Einspeisungen. Aktuell sind die deutschen Gasspeicher zu rund 55% gefüllt. Das Vergleichsportal Verivox rechnet wegen des Iran-Kriegs mit spürbar höheren Gaspreisen für private Haushalte. Beim aktuellen Preisniveau seien Preiserhöhungen zwischen 10% und 20% zum Jahreswechsel möglich. Riad. Saudi-Arabien hat nach einem Drohnenangriff eine wichtige Ölpipeline vorsorglich abgeschaltet. Wie das Außenministerium mitteilte, wurde die Pipeline vom Irak aus attackiert. Mehrere Menschen wurden demnach verletzt, außerdem entstand Sachschaden. Wer hinter dem Angriff steckt, ist unklar. Im Irak wurde Berichten zufolge eine groß angelegte Fahndung nach den Tätern eingeleitet. Die Pipeline ist mehr als 1200 Kilometer lang und verbindet den Persischen Golf mit dem Roten Meer. Sie hat durch den Iran-Krieg eine große Bedeutung bekommen, da mit ihr die faktisch blockierte Straße von Hormus umgangen werden kann. Neu-Delhi. In Indien beginnt heute das zweitägige Gipfeltreffen der BRICS-Staatengruppe. Daran nehmen unter anderem Brasilien, China, Iran und Russland teil. Zentrale Themen des Gipfels dürften die Kriege in der Ukraine und im Iran sowie deren weltweite Auswirkungen sein. Die BRICS-Gruppe war 2009 mit dem Ziel gegründet worden, aufstrebenden Schwellenländern international mehr Gewicht zu geben. 11 Staaten gehören dazu. Kiew. Der ukrainische Präsident Selenskyj hat US-Präsident Trump aufgefordert, ab sofort strenge Sanktionen gegen Russland zu verhängen. Es müssten umgehend Maßnahmen zur Begrenzung der Produktion von ballistischen Raketen und damit verbundenen Waffen ergriffen werden, sagte Selenskyj auf einem internationalen Forum in Kiew. Er verstehe nicht, warum Entscheidungen nicht schnell getroffen werden können. Russland und die Ukraine haben ihre gegenseitigen Angriffe in den vergangenen Monaten verstärkt. Bei einem russischen Drohnenangriff auf eine Tankstelle in Kiew sind gestern nach ukrainischen Angaben 2 Menschen getötet und 9 verletzt worden. Das Wetter in Bayern. Heute Sonne und Wolken, in Teilen Südbayerns überwiegend sonnig, Höchstwerte 20 bis 25 Grad. Kommende Nacht teils klar, teils bewölkt bei 13 bis 7 Grad. Morgen zunehmend bewölkt und gebietsweise Regen. Am Montag teils längere sonnige Abschnitte und auch der Dienstag wird meist freundlich. Es wird wärmer bei bis zu 27 Grad. Soweit die Nachrichten. Es ist 11.04 Uhr.
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2: Ich bin Elisabeth von Kallnein. Schön, dass Sie dabei sind. Meine Gästin heute ist die Fagottistin Sophie Dervaux und die hat einen dieser Jobs, von denen viele Musikerinnen und Musiker wahrscheinlich träumen. Sie spielt bei den Wiener Philharmonikern. Sie ist aber auch als Kammermusikerin und Solistin unterwegs und gerade hat sie ihr 6. Album rausgebracht. Da hören wir später natürlich noch rein. Aber erstmal herzlich willkommen, Sophie Dervaux.
3: Dankeschön.
2: Ich freue mich, dass Sie heute zu mir ins BR Classic Studio gekommen sind. Sie sind gerade hier in München, weil Sie beim ARD-Musikwettbewerb in der Jury für die Kategorie Fagott sitzen. Heute, also wir sprechen jetzt Anfang September, da ging es los mit dem ersten Durchgang für die Fagottistinnen und Fagottisten. Und Sie haben wahrscheinlich einen ganz schön langen Tag hinter sich, oder?
3: Ja, genau, es war schon sehr viel Fagott. Aber es ist wirklich schön, so junge Leuten am Fagott zu hören, die sehr viel Begeisterung fürs Instrument haben und auch so viele Leute im Publikum tatsächlich zu sehen, dass die Leute sich da interessieren dafür.
2: Und brummt Ihnen jetzt der Schädel von, ich glaube, weiß nicht, 8 Stunden Fagott heute oder so?
3: Ja, ungefähr. Und vor allem, ich glaube, 15 Mal das gleiche Stück.
2: Also wow.
3: Irgendwann kann man das nicht mehr hören. Aber jeder spielt auch unterschiedlich und das ist wirklich sehr spannend.
2: Der ARD-Musikwettbewerb ist ja einer der renommiertesten Klassikwettbewerbe. Da kommen eben junge Musikerinnen und Musiker aus der ganzen Welt zusammen, alle top ausgebildet. Und wer da eben einen Preis macht, dem stehen eigentlich alle Türen offen. Das wissen Sie selbst am besten. Sie haben ja auch 2013 den zweiten Preis gemacht. Der erste wurde da gar nicht vergeben. Sie waren knapp 23, glaube ich. Was haben Sie für Erinnerungen an diesen Wettbewerb?
3: Ja, gemischt, also natürlich sehr, sehr schöne Erinnerungen natürlich. Also mit dem BRSO spielen zu dürfen, hätte ich einfach nicht davon geträumt vorher. Und ich habe auch sehr viele Fagottisten kennengelernt und man sieht sich immer wieder über die Jahre. Aber es war auch natürlich sehr, sehr viel Stress, weil man will das Beste zeigen und man ist dann ein bisschen geärgert auf sich, wenn es vielleicht nicht läuft, wie es geplant war. Also gemischt, aber im Nachhinein natürlich, nach dem Ergebnis ist es immer schöner, glaube ich.
2: Was würden Sie denn einer jungen Musikerin heute raten oder sich selbst vielleicht damals, was

0: muss man machen, um gut durch diese Wettbewerbstage zu kommen?
1: Also ich habe wirklich das Gefühl gehabt, heute, vielleicht bin ich total streng, ich weiß ja nicht, immer einfacher auf der anderen Seite zu sitzen, aber dass jeder so gut machen will und vielleicht es geht ein bisschen vergessen, warum man eigentlich Fagott spielt oder Musik allgemein. Und wenn ich jemanden sehe, und das war bei ein paar Kandidaten schon so der Fall, jemand, der wirklich mit so viel Spielfreude und so viel Liebe fürs Instrument oder für die Musik spielt, dann spürt man das auch auf der anderen Seite. Und ich glaube, das ist das Allerwichtigste.
0: Jetzt haben Sie gerade schon automatisch gewechselt in Ihre Perspektive als Jurorin. Sie sitzen jetzt eben auf der anderen Seite, auch zum ersten Mal beim ARD-Musikwettbewerb. Wie fühlt sich das für Sie an?
1: Ich finde es sehr schön. Also für mich ist es so ein Kreis, der sich schließt. Ich war sehr glücklich über diese Einladung, über dieses Vertrauen. Es ist natürlich eine ganz, ganz andere Sache, weil jetzt wird entschieden über die Zukunft von einer anderen Person. Und man will das natürlich sehr gut machen. Das ist auch wirklich sehr schwierig, weil also es ist so eine große Jury und jeder kommt mit seinem Geschmack, Glauben, Fagottschule, seine Art, Musik zu empfinden, zu sehen. Und das ist sehr, sehr spannend, weil die Meinungen können dann auch sehr unterschiedlich sein. Und dann ist es eine gute Zeit, finde ich, um sich selber zu fragen, okay, warum habe ich diese Vorstellung oder musikalische Vorstellung oder so.
0: Also Sie lernen auch selbst was über sich.
1: Ja, sowieso. Ja, klar.
0: Wir sprechen hier in der nächsten knappen Stunde über Ihre Musik, über Ihre Arbeit, Ihr Leben. Jetzt hören wir Sie aber erstmal spielen, und zwar Vivaldis Fagottkonzert in S-Dur. Los geht's.

0: Sophie Derevaux am Fagott zusammen mit dem La Folia Barockorchester in einer quasi druckfrischen Aufnahme von Antonio Vivaldis Fagottkonzert in S-Dur. Ja, das ist so ein richtiger Wirbelsturm, finde ich. Das klingt auch ehrlich gesagt, als könnte man sich da schon mal so einen Knoten in die Finger spielen oder in die Zunge, oder?
1: Ja, schon.
0: Und gleichzeitig gibt es ja auch in dem Vivaldi diese wunderbaren langsamen Sätze mit so ganz zarten Melodiebögen. Es sind schon Kontraste auch, die da aufeinander prallen, oder?
1: Ja, ja, und ich glaube, das ist auch sehr wichtig, das so zu machen. Ja, also die sind so vielfältig und die Musik ist ja so schnell komplett anders und das ist sehr spannend.
0: Fast 40 Fagottkonzerte hat Antonio Vivaldi geschrieben. Nur für die Geige gibt es noch mehr Solokonzerte von ihm. Und sie haben sich eben vorgenommen, jedes einzelne dieser Konzerte aufzunehmen. Gerade ist ihr drittes Vivaldi-Album rausgekommen. Ich glaube, drei weitere sollen noch kommen, also gerade sozusagen Halbzeit. Ja, andere laufen vielleicht einen Marathon. Sie haben sich jetzt für diesen Extremsport entschieden. Wieso das?
1: Ja, das habe ich auch probiert mit dem Marathon, aber.
0: Ja, hat geklappt oder doch nicht so gut?
1: Naja. Also lieber Fagott spielen.
0: Okay.
1: Ich glaube, das ist also für mich als Musikerin sehr wichtig, einfach mich weiterzuentwickeln. Als Student hat man so eine Traumvorstellung, also Wettbewerbe, Stelle und dann ist es alles aus. Ja? Oder es ist so wie beim Märchen, es war einmal und dann heiraten sie und dann haben sie viele Kinder und dann sind sie glücklich. Und ich glaube, der Weg ist ja viel, viel spannender und viel länger. Und für mich ist es sehr wichtig, einfach mich weiterzuentwickeln, weiterzulernen. Und ich brauche aber Ziele. Wenn die Idee

0: Ich kam erstmal so ein Barock-CD zu machen, was ja nicht so geplant, als es jetzt rausgekommen ist. Das war wirklich so ein Projekt mit verschiedenen Stücken, verschiedenen Komponisten. Und es war dann ein bisschen zu klein gedacht. Und es ist, glaube ich, ganz gut, so ein bisschen so ein längeres Ziel zu haben. Und dann kam es eigentlich was, ein bisschen so ein Gespräch, wo man sich gedacht hat, ah, das wäre verrückt, das zu machen.
1: So
0: Und
1: eine
0: dann, genau,
1: Schnapsidee.
0: ja, tatsächlich. Und dann ist es einfach mehr und mehr gekommen. Und dann waren wir voller Begeisterung bei der ersten Aufnahme dabei. Und jetzt, also bei der dritten, denkt man sich, okay, ja, das war wirklich schon sehr, sehr mutig. Und ich finde, man entwickelt auch eine gemeinsame Sprache vielleicht mit dem Ensemble über die Jahre. Und ich freue mich wirklich umso mehr, weil es ist eigentlich nicht die Musik, die ich jeden Tag spiele. Also ich bin ja eher so, also Orchesterliteratur, Operliteratur, als Solistin eher so Mozart, Weber, vielleicht auch französische Stücken. Aber das ist wirklich eine Musik, die sehr, sehr viel Bereicherung bringt und auch so virtuos ist, dass man wirklich über seine Grenzen gehen muss, und ich muss dann auch sehr viel üben und immer fit bleiben, was auch total wichtig ist. Also besonders, wenn man ein bisschen länger im Orchester ist.
1: Ja, dass man nicht zu bequem wird. Ja, das ist ja eben, wir haben es gerade gehört, hochanspruchsvolle Musik. Vivaldi, als er seine Fagottkonzerte komponiert hat, war das ja ziemlich ungewöhnlich, dass er das Fagott eben so als Soloinstrument quasi ins Scheinwerferlicht gerückt hat. Damals, also Anfang des 18. Jahrhunderts im Barock, da war das Fagott eigentlich eher so ein Bass- und Begleitinstrument und trat jetzt weniger als Soloinstrument in Erscheinung.
0: Ja, also dafür bin ich wirklich dankbar und ich glaube alle Fagottisten auch, weil es ist für uns natürlich ein Riesenschatz. Wir haben ja viele Konzerte, aber kein Komponist, soweit wir das wissen, hat so viel für das Instrument geschrieben. Und also 37 sind zu uns gekommen, zwei sind unvollendet. Das ist auch sehr schwierig, Quellen zu finden, warum er das gemacht hat. Also man vermutet, in Ospedale della Pietà in Venezia, da wo er
1: Wo er
0: Musik,
1: Musiklehrer war,
0: genau.
1: genau, musikalischer Leiter auch.
0: Ja, man denkt, dass es da jemand gewesen sein soll. Ja.
1: Und das muss ja offensichtlich eine Fagottistin oder ein Fagottist gewesen sein damals, für den Vivaldi eben geschrieben hat, der wirklich unglaublich gut auf dem Instrument war.
0: Es muss sein, weil, also, wenn man wirklich auch schaut, was er schreibt, so Allegro vivace oder Presto oder solche Sachen, dann weiß man, okay, das muss flott gewesen sein, weil, also, an der Geige ist es auch so und da hat er über 300 Konzerten geschrieben oder ich weiß ja
1: Ja,
0: nicht,
1: ich
0: aber
1: glaube
0: also wirklich
1: 230, irgendwie
0: absurd.
1: sowas. Gibt es auch verschiedene Zählungen.
0: Und man weiß, okay, also, wenn er so viel für Geige geschrieben hat, dann hat er das auch im Kopf gehabt als Referenz und wahrscheinlich hat er das Gleiche erwartet mit dem Fagott und dann muss es wirklich jemand gewesen sein, der super gespielt hat.
1: Sie sind jetzt richtig eingetaucht in diese Konzertwelt von Vivaldi sozusagen, eben 37 Konzerte, die Sie über die Jahre hinweg aufnehmen oder zum größten Teil jetzt auch schon aufgenommen haben. Ich stelle mir das gar nicht so leicht vor, da jedes Mal wieder einen neuen Zugang zu finden und auch so für jedes Werk dann doch den eigenen Charakter. Klar, es ist so ähnlicher Gestus, ähnlicher Stil, eine Klangsprache, Elemente, die sicherlich wiederkommen. Aber wie machen Sie das, dass Sie da eben dann doch jedes Mal wieder so das Individuelle an jedem einzelnen Konzert herausfinden?
0: Das hilft sehr beim Vivaldi, weil die Konzerten so unterschiedlich geschrieben sind. Es gibt so manche Sätze, die ein bisschen so wie ein Menuett klingen, andere sind komplett ja in zwei Viertel geschrieben, eher so Richtung Rondo oder so. Die langsamen Sätze sind sehr, sehr unterschiedlich auch. Also das hilft natürlich, aber als Musiker ist es wirklich auch so, dass man immer wieder was anderes anbieten sollte. Jedes Konzert ist anders, weil wir auch lebendig sind und anders spielen.
1: Wir verlassen jetzt gedanklich mal das barocke Italien und springen ungefähr ein Jahrhundert nach vorne und damit zu Ihrem zweiten Musikwunsch, Sophie Dervaux, das Konzertstück für Fagott und Orchester vom schwedischen Komponisten Franz Berwald. Sie haben eine Aufnahme mitgebracht mit dem Fagottisten Anders Engström, auch ein Schwede, einer Ihrer großen Vorbilder, haben Sie mir verraten.
0: Ja, genau. Also das ist wirklich witzig, weil das kam von meinem Lehrer. Also er hat mir so eine CD in der Hand gedrückt und gesagt, hör das an. Und ich glaube, ich habe die wahrscheinlich 60 Mal gehört. Also ununterbrochen. Meine ganze Familie kennt diesen Berwald-Fagott-Konzert, obwohl sie nichts mit Fagott zu tun haben. Das war wirklich mein Lieblings-CD damals. Und ich habe natürlich nicht wirklich gewusst, wer da spielt und dieser Name schon gar nicht sagen können. Ja, und dann habe ich den getroffen vor 2 Jahren und das war wirklich für mich so. Ah, das ist dieser Fagottist, den ich so oft gehört habe. Also ich habe die Verbindung erstmal nicht gemacht und dann war es wirklich sehr schön, ihn zu treffen und seine ganze Klasse und ja.
1: Und haben Sie ihm erzählt, dass er damals so Ihr Vorbild war?
0: Ja, ich habe ihn erzählt, er hat nur gelacht und hat mich nicht so ernst genommen, glaube ich. Aber ich hoffe, dass das halt gekommen ist, weil er war wirklich sehr, sehr wichtig für mich.
1: Ja, über Ihre Anfänge auf dem Fagott sprechen wir gleich noch, nach diesem Konzertstück für Fagott und Orchester eben von Franz Berwald.

0: Das war ein Ausschnitt aus dem Konzertstück für Fagott und Orchester von Franz Beerwald mit Anders Engström am Fagott, zusammen mit den Göteborger Sinfonikern und Thor Zwedlund. Sie hören die Sendung Meine Musik auf BR Klassik und hier dreht sich heute alles ums Fagott. Bei mir ist nämlich zu Gast die französische Fagottistin Sophie Darvaux. Frau Darvaux, mal eine ganz basic Frage. Was ist eigentlich das Tolle am Fagott an Ihrem Instrument?
1: Für mich ist es der Klang und Flexibilität, dass man so viele Farben anbieten kann. Und ich weiß, das ist vielleicht nicht das Erste, was man denkt, wenn man an Fagott denkt. Aber der Klang kann wahnsinnig geschmeidig sein und sehr, sehr gut passen, wenn man wirklich tiefe Gefühle empfinden lassen möchte.
0: Ist das für Sie auch so ein Ausdrucksmittel für das, was in Ihnen vorgeht?
1: Ja, also man muss, glaube ich, das ein bisschen trennen. Aber wenn ich eine Musik zu spielen habe, dann drückt es auf meine Knöpfe. Wenn die Musik gerade mit sehr viel Energie verbunden ist oder sehr positiv ist, dann muss ich auch in dieser Stimmung sein. Und wenn es sehr traurig ist, dann gehe ich in eine traurige Stimmung. Und es ist alles authentisch, das ist alles ich, nur das ist entschieden wann und wie durch die Musik und nicht durch, was ich gerade empfinde.
0: Das Fagott ist ja schon so ein Instrument, wo viele Klischees auch aufploppen. Ne? Also die meisten denken wahrscheinlich direkt an diesen Großvater aus Peter und der Wolf, an irgendwie so ein bisschen was Ulkiges. Müssen Sie auch gegen diese Vorurteile ankämpfen und quasi für ein größeres, breiteres Bild vom Fagott sich einsetzen?
1: Also ankämpfen nicht, weil es ist auch Peter und der Wolf und es ist auch der Großvater, aber es ist so ein reduzierter Style davon. Also ja, kämpfen schon. Also rede ich mit Musikern oder mit Leuten, die wirklich keine Ahnung haben und die machen sich ein bisschen lustig und dann denkt man sich, okay, ich muss einfach irgendwas bringen, wo sie auch hören können, dass das Fagott so viel mehr ist als das. Aber es ist okay. Also solange die Leute überhaupt wissen, was ein Fagott ist, ist man schon glücklich.
0: Also sehen Sie sich als eine Art Botschafterin für Ihr Instrument?
1: Vielleicht, ja. Also ich lebe schon sehr viel für das Instrument und ich spiele es ja jeden Tag und es ist ein großer Teil von meinem Leben. Also mir ist es schon wichtig, wenn das Instrument ein bisschen anders gesehen wird über die Zeit durch sehr, sehr viel Arbeit. Und da sind wir einige, also Fagottisten, die auch so denken und das so beeinflussen möchten. Und es ist wirklich sehr schön, wenn man sieht, okay, man hat ein bisschen was beigetragen.
0: Es ist ja auch ein sehr körperliches Instrument, einfach schon, weil es groß ist, relativ schwer. Man hat so diese schräge Haltung mit dem rechten Arm so nach hinten versetzt sozusagen. Ich stelle mir das ganz schön anstrengend vor, auch so für die Schultern und den Rücken, oder? Wie so ein Workout wahrscheinlich, wenn Sie da ein paar Stunden gespielt oder geübt haben.
1: Ja, ja, also das ist schwer auf jeden Fall. Und dann muss man über die Jahre schauen, dass man vielleicht mit der Position was ändert. Also natürlich, wenn man 20 ist, dann ist es ja ein bisschen egal. Aber tatsächlich, es ist keine natürliche Position. Und gut in Form hilft natürlich, weil die Belastung ist schon da. Aber ich glaube, jedes Instrument hat da einfach seine Herausforderungen, was das betrifft. Aber ein gesunder Körper ist immer gut.
0: Ja. Machen Sie da ganz bewusst irgendwelches Ausgleichstraining, Physiotherapie, irgendwie sowas?
1: Also das habe ich machen müssen, wenn ich mal Probleme gehabt habe. Aber eigentlich nicht. Also Ausgleich ist für mich so Natur, Gartenarbeit, Sport, Radfahren und ja. Also alles Mögliche, was draußen ist. Und ich glaube, jede Bewegung hilft einfach da. Weil wenn man sehr viel spielt, wenn man sehr viel übt, dann ist es nur eine Position und man muss sich befreien von dieser Position, also sich bewegen.
0: Machen wir mal einen Schritt zurück. Wie kam Sie überhaupt als Jugendliche als Kind zum Fagott?
1: Ja, ein bisschen durch Zufall. Also ich habe mit Gitarre angefangen und dann Klarinette gelernt. Ich wusste eigentlich nicht, was ein Fagott ist. Und ich habe so einen Bruder, der ein bisschen kleiner ist und der wollte ein Instrument anfangen. Und in Versailles, Konservatorium, es gab jede 2-3 Wochen so ein Instrument, was vorgestellt wurde. Und er wollte hingehen und ja, meine Mama konnte nicht hingehen und sie hat mir dann gesagt, okay, geh mit. Und ich hatte eigentlich keine Lust, ich kann mich ganz genau erinnern. Ja, und dann habe ich das gehört. Dieser Klang fasziniert mich irgendwie. Und dann habe ich das probiert und ich habe mir gedacht, okay, das will ich machen. Und ich bin nach Hause gegangen und das war sehr schwer zu verhandeln, weil ja, du spielst schon zwei Instrumente, warum und so. Und dann habe ich gesagt, nein, aber das ist wirklich wichtig. Und ich bin froh, dass meine Eltern das ernst genommen haben.
0: Und hat Ihr Bruder dann auch angefangen mit Fagott?
1: Nein, das hat ihm überhaupt nicht gefallen.
0: Okay, also es ist eigentlich was ganz anderes rausgekommen aus diesem Tag, als ursprünglich die Erwartung war.
1: Ja, klar, aber ich glaube, zu jeder Person passt ein Instrument mehr oder weniger. Und wir haben alle eine andere Persönlichkeit und Charakter und jedes Instrument ist auch da unterschiedlich und das ist auch schön.
0: Sie haben dann ja als Jugendliche offenbar irgendwann mal entschieden, ich will Profimusikerin werden. Das Fagott ist mehr als nur ein Hobby. Gab es da so einen Schlüsselmoment, der Ihnen noch im Kopf ist, oder war das eher ein längerer Prozess?
1: Ja, nicht wirklich. Also ich habe auch ehrlich gesagt nicht wirklich mich die Frage gestellt, weil ich habe einfach angefangen zu studieren, bevor ich maturiert habe. Also mein Lehrer hat mir gesagt, mach diese Prüfung und dann mach diese Aufnahmeprüfung, und es ist einfach alles weiter und weiter und weiter gegangen. Und ich habe mich eigentlich eher mit 25 gefragt,

0: ja eben schon mitten im, auch schon im Berufsalltag, obwohl sie da noch so jung waren. Sie hatten eben schon ihre Stelle in Wien bei den Philharmonikern und so weiter.
1: Ich fand es ein bisschen erschreckend, weil ich mir gedacht habe, okay, ich spiele irgendeine Oper heute Abend und in 40 Jahren mache ich genau das Gleiche. Ich glaube, es gibt viele Berufe, wo man einfach eine Entwicklung hat. Man fängt in einer Firma und dann man kann auch innerhalb der Firma ein bisschen so Job wechseln und je nachdem, also welchen Weg man nehmen will, aber es ist beweglich. Und beim Musikern, also man gewinnt eine Stelle und man bleibt auf dieser Stuhl jahrelang. Und beim so einer Traditionorchester, es ist unwahrscheinlich, dass unser Repertoire sich sehr ändern wird, also schon ein bisschen, und es ist sehr gut so, aber der Beruf bleibt dann ähnlich. Und ich glaube, das ist auch deswegen für mich sehr, sehr wichtig, diese Projekte wie eine CD-Aufnahme oder Solo-Konzerten zu machen, um wirklich als Musikerin mich noch wirklich weiterentwickeln können, damit ich auch dann am Abend für eine Oper, die ich schon 40 Mal gespielt habe, immer einen frischen Wind suche und immer Begeisterung an der Musik habe, weil das ist immer anders, immer andere Sängern oder andere Solisten oder andere Dirigenten. Die Stimmung ist immer anders. Es ist immer, immer was zu suchen und zu finden. Aber als Musikerin brauche ich einfach diese Herausforderung von draußen, damit ich das quasi drinnen wieder haben kann.
0: Über Ihre Arbeit bei den Wiener Philharmonikern und in der Oper dort sprechen wir gleich nochmal. Erstmal nochmal einen Schritt zurück. Sie haben ja dann, bevor Sie eben in Wien gelandet sind, waren Sie bei einem anderen Top-Orchester, und zwar bei den Berliner Philharmonikern. Als Akademistin haben Sie da ein Stipendium gewonnen, eben in der Orchesterakademie der Berliner Philharmoniker, so eine Kaderschmiede ja eben für das Orchester. Da sind Sie dann von Lyon aus, wo Sie wohnten, nach Berlin eben gezogen. Unter Musikern ist das ja relativ normal, so diese internationalen Lebensläufe. Aber es ist ja trotzdem ein ziemlich krasser Schritt. Sie waren irgendwie Anfang 20, neues Land, neue Sprache, andere Kultur. Wie haben Sie das damals erlebt? Wie sind Sie da angekommen in Berlin?
1: Das war eigentlich ganz schwer, muss ich sagen. Ich bin ein Familienmensch und ich habe sehr viele Geschwister und bin hier. Wie Sie sagen, also neue Sprache, das war nicht leicht, und dann allein und relativ jung und alles neu, aber das war auch eine Riesenchance. Also ich hätte natürlich dann allein sein können, ja, mit mir selber, aber ich habe dann die Gelegenheit genützt. Also ja, okay, neue Sprache, dann lerne ich das neu, und musikalisch, ich meine, das war einfach ein Traum. Also ich habe in Lyon studiert und meinen Bachelor abgeschlossen, und dann durfte ich bei den Berlinern Philharmonikern ein bisschen spielen, und es war einfach so eine große Sache für mich damals, dass ich mir gedacht habe, okay, ich mache alles gut dafür. Und ich habe vor Gott geübt, Deutsch gelernt und am Anfang nicht viel mehr. Und dann habe ich ein bisschen diese Berlin entdeckt, und war eine schöne Zeit.
0: Wie war das, als Sie zum allerersten Mal da im Orchester saßen bei den Berliner Philharmonikern?
1: Das war eine Uraufführung, aber ich kann mich erinnern, ich bin gelandet, den nächsten Tag bin ich ins Konzert gegangen, zuzuhören. Und ich habe die Philharmonie gesehen und ich mir gedacht, ah, witzig, das schaut kleiner als am Fernseher. Und dann habe ich das Orchester gehört. Und damit liege die Atmosphäre angefangen. Und das werde ich einfach nicht vergessen. Das war das erste Mal live und ich mir gedacht, wow. Ja.
0: Kann ich mir vorstellen. Mit unserem nächsten Musikstück, das Sie sich gewünscht haben, geht es in Ihre Heimat nach Frankreich. Sie haben sich einen französischen Chanson ausgesucht von Barbara. Die Quand reviendras-tu heißt er. Warum dieses Lied?
1: Ja, das ist ein bisschen, ich weiß ja nicht, das ist ein bisschen witzig, aber wenn es mir gut geht, dann höre ich dramatische Musik. Nein, ich finde die Verbindung Musik und Sprache sehr interessant, Gedicht und Musik. Und das ist eine Sängerin, die mir immer sehr, sehr gut gefallen hat. Ich weiß, das ist total Klischee, die Französin, die die Chanson hört, aber es ist einfach so. Das kriege ich nicht weg.
0: War das Musik, die auch in Ihrer Kindheit präsent war, was Ihre Familie gehört hat, französische Chansons?
1: Ja, ich glaube hauptsächlich bei mir. Also ich glaube schon, dass ich alle ein bisschen genervt habe damit. Also ich wollte es immer hören. Ich weiß nicht, warum. Das bewegt mich einfach.

0: die französische Chansonnière Barbara mit Dis quand reviendras-tu, also sag, wann kommst du zurück? Ein Lied über Sehnsucht, Rückkehr und Vermissen. Haben Sie manchmal Heimweh oder haben Sie Heimweh, wenn Sie diese Musik hören?
1: Ja, schon. Also es ist auch so, dass ich das als Kind immer mit meiner Schwester am Klavier gesungen habe. Und jetzt bin ich einfach wieder in Frankreich im Kopf. Ja, also Familie ist für mich was sehr, sehr wichtig ist, aber ja, leider. Zum Glück, keine Ahnung, bin ich in Wien gelandet und das ist ein Kompromiss, was man im Leben machen muss vielleicht.
0: Ja, vor allem als Musikerin, wo man sich den Standort selten so frei aussuchen kann, zumindest wenn man eine feste Stelle im Orchester haben möchte.
1: Ja, tatsächlich, ja. Also das ist irgendwas, was man im Kopf haben soll. Das probiere ich auch immer wieder mit den Studenten zu besprechen, weil natürlich wünscht man sich einfach eine Topstelle, da wo man geboren ist. Aber wenn es nur ein Orchester da gibt und drei Stellen und die Leute dort Mitte 30 sind, dann ist es unwahrscheinlich.
0: Wien ist ja ganz schön weit weg von Ihrer Heimat Frankreich. Wie oft sind Sie da?
1: Also im Sommer immer ziemlich lang und dann Weihnachten oder Ostern probiere ich immer.
0: Ja, und wenn Sie dann zurückkommen, was ist das Erste, was Sie machen? Gibt es irgendein Essen, was Sie essen, einen Laden, ein Lieblingscafé?
1: Ah ja, jetzt wird es wirklich Klischee, aber ich gehe zu der ersten Bäckerei und kaufe ein Buttercroissant.
0: Dann kann ich komplett verstehen. Wir haben eben über Berlin gesprochen. Mittlerweile leben Sie eben seit über 10 Jahren in Wien. Fühlen Sie sich da zu Hause?
1: Ja, ich muss sagen, ich fühle mich sehr, sehr wohl in Wien, ja.
0: Wien ist ja, was zumindest europäische Klassik betrifft, so ein Place to be, würde ich mal sagen. Mozart war da, Beethoven, Schubert, Gustav Mahler. Wie ist das in dieser Stadt als Musikerin zu arbeiten?
1: Es ist sehr schön und es ist wirklich was Besonderes. Also ich gehe manchmal raus aus der Wohnung und treffe eine Nachbarin, die mir gesagt hat, was denkst du über diesen Dirigenten? Ich habe das im Fernseher gestern geschaut.
0: Aber eine Nachbarin, die jetzt nicht Musikerin ist?
1: Nein, überhaupt nicht. Also es ist einfach sehr präsent und es ist auch schön. Oder am Weg zur Oper, dann gehe ich jeden Tag vorbei an der Tafel vom Vivaldi. Hier ist Vivaldi begraben zum Beispiel. Oder an der Schuberts Haus. Ja, das ist wirklich Teil der Kultur dort und es ist schon sehr besonders. Ich fand es in Berlin auch besonders, aber es ist anders.
0: Also es ist schon so eine Stadt, wo man quasi die Musikgeschichte einatmen kann an jeder Straßenecke.
1: Ja, schon, ja. Ja, und wenn man die Musikferien spielt, dann denkt man sich, okay, alles, was da worauf geführt wurde und wer ist schon da gestanden. Ja, und dann fühlt man sich sehr, sehr klein.
0: Und dann so eine Stelle bei den Wiener Philharmonikern, erst recht so als Solofagottistin, als Solobläserin, das ist ja schon ein Traumjob, oder?
1: Ja, sicher. Also ich liebe Gesang, ich liebe Oper. Ich finde es aber sehr spannend, auf der Bühne zu sitzen und nicht nur im Graben. Und das Orchester bietet beides an, auch viele Reisen. Und das ist wirklich so, dass man in Begegnung mit den besten Dirigenten und besten Solisten, was es gibt, kommt. Und ja, das ist schwer zu toppen.
0: Und nehmen Sie mich mal mit in den Moment, als Sie diese Stelle dort bekommen haben, als klar war, okay, da arbeite ich jetzt.
1: Ja, ich habe es nicht

0: glauben können. Also ich war nicht vorbereitet. Ich bin zum Probespiel hingegangen. Ich habe mir gedacht, okay, wahrscheinlich gibt es 1% Chancen, dass es gut geht.
1: Ja.
0: Und plötzlich hat es geklappt und ich war ein bisschen so, aha, oh, okay, wow. Aber ja, es hat sehr lange gedauert, bis ich akzeptiert habe, dass ich wirklich Teil dieses Orchesters bin.
1: Ja, die Wiener Philharmoniker sind ja schon auch so ein Orchester mit Legendenstatus. Kann mir auch vorstellen, dass einen das durchaus einschüchtert als junge Musikerin gerade. Und eben auch ein Orchester, Sie haben es vorhin schon angedeutet, was großen Wert legt, auch auf Traditionen, vor allem in Bezug auf diesen Klang. Wie würden Sie diesen typischen Wiener Philharmoniker-Sound beschreiben?
0: Das ist immer schwer. Also die Klangqualität und Schönheit ist immer sehr, sehr wichtig. Natürlich, wenn man Schostakowitsch spielt, dann wird man schon auch was ein bisschen härter suchen. Aber es ist immer sehr gepflegt, sehr rund, aber trotzdem mit sehr viel Obertöne. Ja, also man sucht irgendwas, was pur ist. Wissen Sie, ich glaube, die Schönheit ist wirklich so in der Einfachkeit. Das ist nicht spektakulär, das ist nichts. Hört mich an. Es hat auch wenig Vibrato, es hat wenig Helligkeit, aber es ist wahnsinnig reich und es ist sehr, sehr schwer zu finden. Es hat irgendwas sehr weich und trotzdem sehr präsent, ja, sehr voll.
1: Wie findet man sich denn dann als neues Orchestermitglied in diesen Klang hinein?
0: Das dauert ein bisschen. Also natürlich beim Probespiele wird geschaut, dass es passt. Also wenn jemand kommt und sehr grob oder sehr hell spielt, wird er sehr wahrscheinlich nicht die Stelle bekommen. Also man probiert, dass es kompatibel ist. Und dann glaube ich, also man wächst einfach drinnen. Irgendwann, ohne wirklich nachzudenken, dann fängt man an, auch gleich zu spielen und gleich zu empfinden. Es gibt auch eine Gruppendynamik.
1: Und wir haben vorhin schon kurz über das Traditionelle bei den Wiener Philharmonikern gesprochen. Empfinden Sie das manchmal auch als einengend?
0: Ja, das ist immer ein schmalen Grat. Wollen wir ein Museum sein oder wollen wir einfach die Tradition weiterbringen, aber trotzdem in 2026? Es gibt da auch wirklich verschiedene Meinungen und ja, das ist sehr schwer, die Balance zu finden. Aber dadurch, dass wir 148 sind, dann mit verschiedenen Meinungen kommt man wahrscheinlich in der Mitte, ja.
1: Wir wollen Sie und die Wiener Philharmoniker mit diesem ganz besonderen Sound jetzt natürlich auch hören. Und zwar mit Musik von Ludwig van Beethoven, der erste Satz aus seiner 4. Sinfonie. Am Dirigierpult steht Andres Nelsons.

0: Ein Ausschnitt aus dem ersten Satz aus Beethovens 4. Sinfonie, aufgenommen von den Wiener Philharmonikern unter der Leitung von Andres Nelsons. Und mitten im Orchester am Solofagott saß Sophie Derevaux. Sie ist heute meine Gästin hier in Meine Musik auf BR Klassik. Sie kennen natürlich diese Aufnahmesituation gut. Sind Sie da noch nervös, wenn die Mikros angehen? Als Solofagottistin sind Sie ja schon noch exponiert.
1: Nervös ist vielleicht nicht richtig, eher so sehr fokussiert und konzentriert, weil, sagen wir mal so, ich spiele irgendwas, wo ich denke, okay, das ist ja schön. Und dann sagt der Tonmeister, machen wir nochmal, weil irgendwas irgendwo passiert ist im Orchester. Und dann kommt ein zweiter Takes. Und dann ist diesen Takes ein bisschen weniger von mir, aber viel, viel besser, was der Tonmeister gesucht hat. Dann wird diesen Take bleiben. Und dann, ja, will man das vielleicht nicht, dass es nicht das Beste ist. Und dann, ja, muss man einfach probieren, dass es jedes Mal sehr gut ist.
0: Also immer abliefern auf Knopfdruck.
1: Ja, klar. Und es ist auch eine gewisse Verantwortung des Orchesters gegenüber.
0: Ja, Beethovens Sinfonien sind ja schon sowas wie der heilige Gral für viele Musiker und Klassikfans. Was ist denn für Sie das Besondere an dieser Musik?
1: Es ist sehr, sehr intellektuell geschrieben und trotzdem mit viel Herz.
0: Das heißt, man muss dann als Musikerin schon auch diese intellektuelle Ebene irgendwie durchdringen.
1: Ich glaube, das ist so wie Gedicht. Je mehr man versteht von der Sprache und von dieser Struktur und wie es aufgebaut ist, desto mehr kann man das auch genießen und tiefer und tiefer und tiefer gehen. Aber ich kann trotzdem ein Gedicht jetzt auf Deutsch lesen und vielleicht 5% von, was wirklich zwischen den Zeilen steht, verstehen und das schön finden. Und das ist wirklich eine Suche, die auch nie zu Ende geht.
0: Als Mitglied der Wiener Philharmoniker spielen Sie auch im Orchester der Wiener Staatsoper. Diese beiden Institutionen gehen ja in Wien so Hand in Hand. Müssen wir jetzt vielleicht nicht genauer aufdröseln, aber mal Hand aufs Herz.

0: Spielen Sie lieber eine Oper oder lieber ein Sinfoniekonzert?
1: Ich spiele beides sehr gern und ich muss sagen, das ist wirklich sehr phasenabhängig. Die letzte Phase war eher Oper, ja, also in der Oper gehen und vielleicht so ein Bohème spielen. Ja, dann komme ich nach Hause und voll noch mit dieser Geschichte und ja, schreckliches Ende. Und da bin ich einfach in eine Welt, also es ist, wie ich einen Roman gelesen hätte. Und ich glaube, wenn es darum geht, so auf der Bühne zu spielen, so also bei der Philharmonikern, dann ist es eher so die Herausforderung und diesen Klang von dem Orchester, was einem wirklich total mitnimmt und wirklich auch vielleicht die eigene Stimme. Aber in der Oper, also ist man als Orchester sowieso nicht im Vordergrund und es gibt noch eine Dimension mehr und das ist die Geschichte durch die Sprache.
0: In Ihrer Playlist für unsere Sendung heute ist ja auch eine Opernarie drin aus Tosca von Giacomo Puccini und zwar gesungen von Maria Callas. Sind Sie eine Callas-Fangirl?
1: Ja, total. Ja, ich kenne keine andere Stimme, die mich so bewegt. Das hat irgendwas, was total pur ist und trotzdem spürt man sehr, sehr viel Charakter dahinter. Und vielleicht ist es ein bisschen Mythos, aber für mich ist nichts so geniales wie das. Eine sehr, sehr wichtige musikalische Figur.
0: Erinnern Sie sich noch, wann Sie das erste Mal Ihre Stimme gehört haben?
1: Ja. Ich habe mich nicht so früh beschäftigt mit Callas, aber ja, ich musste viel Opern vorbereiten und es ging um La Bohème eben. Und also am Ende, ich habe diese Arie gehört. Ja, wenn es um Liebe geht und ja, eine Sache, muss ich sagen, was noch größer als der Ozean ist. Also wirklich, und da habe ich mir gedacht, wow. Ja.
0: Sie arbeiten ja als Holzbläserin auch viel mit dem Atem. Das Fagott, finde ich, hat schon auch eine Ähnlichkeit mit der menschlichen Stimme. Ist das auch ein Vorbild, was Sie sich da vielleicht bewusst gesucht haben als Fagottistin?
1: Also ich muss sagen, ich war viel mehr inspiriert von Sängern als von Fagottisten.
0: Ja, spannend.
1: Ja, ich glaube, für mich ist das Instrument nur ein Mittel und eine Stimme hat irgendwas Natürliches, was man nicht verziehen kann. Und diese Einfachkeit probiere ich dann am Instrument wiederzufinden, weil es gibt so viele Farbenmöglichkeiten und Artikulationen durch die Sprache, durch die Konsonanzen. Und das vergessen wir sehr oft am Instrument. Das ist entweder Legato oder Non-Legato. Es ist entweder rund oder hell, aber es gibt so viel mehr. Ja? Und ich finde, dass Stimmen da wirklich ein super Vorbild sind für einen Instrumentalisten. Man fühlt sich verpflichtet, am Instrument sehr, sehr viel zu machen, übertreiben. Und für mich, aber es gibt andere Meinungen, für mich ist es ein falscher Weg, weil ich glaube, man müsste immer im Kopf diese Stimme, was kann eine Stimme? Ja, eine Stimme kann natürlich schreien, eine Stimme kann flüstern, aber eine Stimme kann weinen, eine Stimme kann Freude äußern und das ist alles, was am Instrument auch möglich ist. Ja.
0: Hören wir ein bisschen von dem, was eine Stimme so alles kann, zumindest die Stimme von Maria Callas, hier mit einer Arie aus Puccinis Tosca.

0: Ganz große Gefühle hier, die ikonische Stimme von Maria Callas, begleitet vom Orchestra del Teatro alla Scala di Milano mit der Arie Vissi d'Arte aus Puccinis Oper Tosca. Ich lebte für die Kunst, singt Tosca da. Gilt das auch für Sie, Sophie Darivaux? Leben Sie für die Kunst, für die Musik?
1: Ja,
0: vielleicht in einer etwas weniger dramatischen Art, aber...
1: Ja, vielleicht, ja. Also Vissi d'Arte und Vissi d'Amore. Ich finde, das ist eine sehr schöne Vorstellung fürs Leben, ja. Also ich glaube, das ist auch wichtig, dass man so denkt. Ich meine, Musik ist viel, viel mehr als ein Beruf. Und ich komme nach dem Dienst, nach einem Konzert nach Hause und erlebe es immer noch. Und manchmal, also Wochenende, Urlaub, Ferien, das hat alles keine Bedeutung. Also es ist je nach Dienstplan oder Konzerten. Und manchmal muss man sich vorbereiten und nur dafür leben. Und alles andere ist manchmal an der zweiten Stelle, ja.
0: Und wenn Sie mal gerade nicht selbst spielen oder sich eben vorbereiten, hören Sie dann gerne Musik so in der Freizeit oder dann doch lieber auch mal die Stille genießen?
1: Ja, ich höre sehr, sehr wenig Musik. Ich höre immer Musik an, was ich vorbereiten muss. Aber nee, zu Hause, es ist sehr viel Stille. Und wenn schon, dann eher so Podcasts über Geschichte zum Beispiel oder politisch. Ich finde es immer sehr wichtig, dass man informiert ist.
0: Und wie verbringen Sie generell so Ihre freien Tage? Vielleicht mal auf dem Sofa rumhängen oder doch eher raus, Sport machen, Leute treffen, Sachen unternehmen?
1: Also Leute treffen, ja, sehr viel. Auch sehr viel Natur. Also so viel es geht, dann bin ich im Wald und viel Mountainbike oder im Garten oder ja. Weil unser Beruf als Musiker ist so weit entfernt von die natürliche Welt, würde ich sagen. Nichts bringt mich besser runter als ein Spaziergang im Wald.
0: Wir sind fast am Ende angelangt hier in der Sendung Meine Musik auf BR Klassik und damit bei Ihrem letzten Musikstück, die Pièce en forme de Habanera von Maurice Ravel, ein Stück von Ihrem Debütalbum. Und Sie haben das selbst arrangiert für Fagott und Klavier, oder?
1: Ja, ich meine, es ist keine große Kunst. Also man nimmt die Gesangsstimme und probiert das am besten mit dem Fagott anzupassen und wir haben ein bisschen rumprobiert und...
0: Also das ist schon so eine Art roter Faden, aber dass Sie offensichtlich den Gesang sehr faszinierend finden und da eben auch dann gesucht haben, was gibt es da für Repertoire, das sich auch gut eignet fürs Fagott.
1: Ja, genau. Die Idee war, also die ursprüngliche Idee war, ein bisschen vom Fagott-Repertoire zu zeigen, aber leider haben wir auch nicht so viele bekannte Komponisten und das Ziel war auch wirklich, so viele Menschen wie möglich damit zu erreichen und wirklich zeigen, wie sehr das Fagott singen kann, wie viel Farben man da an Instrument spielen kann. Und ich habe dann so ein Programm aufgebaut zwischen sehr, sehr bekannte Stücken für Fagott arrangiert dann, diese Idee verstärken, unterstützen, so Farben, Gesang am Fagott und Fagott-Originalstücken. Und es war so ein bisschen so eine Mischung. Und ich wollte was Französisches haben und ja, Ravel musste dann dabei sein.
0: Ja, und das ist ja schon auch zumindest für diese Zeit eben sehr typisch französisch, so ganz duftende, ja, zarte, farbige Musik. Ist das was, wo Sie sich dann als Französin auch sehr zu Hause fühlen?
1: Ja, ja, also ich muss sagen, ich bin immer so ein bisschen skeptisch, so dass die Italiener italienische Musik spielen und Franzosen französische Musik spielen. Aber dadurch, dass ich in Frankreich studiert habe, habe ich natürlich auch einen anderen Bezug dafür.
0: Wie das klingt, das hören wir jetzt gleich als musikalischer Abschlussgruß sozusagen. Vielen Dank erstmal für das Gespräch, Frau Darivaux, und vielen Dank, dass Sie uns und mir Ihre Lieblingsmusik mitgebracht haben. Vielen

Dank Ihnen fürs Zuhören. Mein Name ist Elisabeth von Kallnein. Nächste Woche ist hier der Schlagzeuger Christoph Siezen zu Gast in Meine Musik. Jetzt gibt's aber noch Musik von Maurice Ravel, gespielt natürlich von Sophie Darveau am Fagott, zusammen mit Selim Mazari am Klavier.

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1: 12 Uhr, die Nachrichten des Bayerischen Rundfunks. Am Mikrofon ist Markus Terhaast. Die Übersicht. Spänle übt scharfe Kritik an Morddrohung gegen Knobloch. Ermittlungen zu Leipziger Drohnenvorfall führen zu russischem Geheimdienst. CDU-Generalsekretärin verteidigt Kurs von Kanzler Merz. Das Wetter in Bayern, Sonne und Wolken, 20 bis 25 Grad. München. Bayerns Antisemitismusbeauftragter Spänle hat die Morddrohung gegen die Präsidentin der israelitischen Kultusgemeinde München und Oberbayern, Charlotte Knobloch, scharf verurteilt. Damit sei jede Grenze überschritten, so Spänle. Der CSU-Politiker forderte die gesamte Zivilgesellschaft sowie staatliche Einrichtungen dazu auf, Humanität, Freiheit, Demokratie und Rechtsstaat zu verteidigen. Gestern war bekannt geworden, dass Unbekannte im Englischen Garten in München eine schriftliche Morddrohung gegen Knobloch hinterlassen hatten. Das Graffiti bezog sich direkt auf den jüngsten Wahlerfolg der AfD in Sachsen-Anhalt, den Knobloch zuvor kritisiert hatte. Die Generalstaatsanwaltschaft München hat Ermittlungen aufgenommen. Berlin. Geheime Ermittlungsunterlagen deutscher Sicherheitsbehörden führen beim Anschlagsversuch auf den Flughafen Leipzig-Halle offenbar direkt zum russischen Geheimdienst GRU. Wie die Welt am Sonntag berichtet, wird in den Akten ein Mitarbeiter der GRU als Logistiker der Operation benannt. Er soll auch die Vorbereitung organisiert haben. Nach Erkenntnissen der Ermittler reiste er demnach über die Türkei nach Deutschland ein und später über den Flughafen Berlin-Brandenburg in Richtung Serbien aus. Obwohl den Ermittlern dem Bericht zufolge bereits bei der Einreise bekannt war, dass der Russe dem Umfeld des GRU zugerechnet wird, wurde er nach seiner Einreise nicht observiert. Inzwischen soll er zurück in Russland sein. Sofia. In Bulgarien ist ein Brand in einem Waffenlager ausgebrochen. In der Nacht gab es eine Explosion auf dem Gelände des Rüstungsunternehmens Emco nahe dem Dorf Sareva Livada in der Mitte des Landes. Laut Behördenvertretern wurde niemand verletzt. Bereits im August hatte sich eine Explosion in einer anderen Emco-Anlage ereignet. Nach Einschätzung der bulgarischen Staatsanwaltschaft waren die Anlagen in der Vergangenheit Ziel von Anschlägen durch russische Agenten. Auch in diesem Fall weist die Führung in Moskau die Vorwürfe zurück. Berlin. CDU-Generalsekretärin Hoppermann sieht Bundeskanzler Merz und die Bundesregierung trotz sinkender Umfragewerte auf dem richtigen Weg. Das sagte sie im Deutschlandfunk. Es sei notwendig, die gemeinsamen Anstrengungen anzugehen. Aus den eigenen Reihen gibt es scharfe Kritik am Kurs der Bundesregierung und an Merz. Der Sächsische Landesverband forderte in einem Brandbrief den Bundeskanzler zu einer schonungslosen Analyse der aktuellen Situation auf. Der CDU-Spitzenkandidat in Mecklenburg-Vorpommern Peters kündigte an, vor der Landtagswahl nächste Woche werde es keine Auftritte mehr mit Merz geben. In Umfragen liegt die CDU dort aktuell bei 7%. Dublin. US-Präsident Trump ist zu einem zweitägigen Besuch in Irland eingetroffen. In der Hauptstadt Dublin will er mit Regierungschef Martin und Präsidentin Connolly zusammenkommen. Es werden Proteste erwartet. Anschließend reist Trump weiter an die Westküste, wo er einen Golfplatz besitzt. Die Sicherheitsvorkehrungen wurden vor Trumps Besuch deutlich verschärft. Das Wetter in Bayern heute, Sonne und Wolken, in Teilen Südbayerns überwiegend sonnig, Höchstwerte 20 bis 25 Grad. Kommende Nacht teils klar, teils bewölkt bei 13 bis 7 Grad. Morgen zunehmend bewölkt und gebietsweise Regen, am Montag teils längere sonnige Abschnitte und auch der Dienstag wird meist freundlich und wärmer bis 27 Grad. Es ist 12.04 Uhr.
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2: Der Samstagmittag mit dem Münchner Rundfunkorchester. Dazu begrüßt Sie ganz herzlich Susanne Kruse. Am Pult heute der Mann, der von 1975 bis 1982 Chef des Münchner Rundfunkorchesters war, Heinz Wallberg, dirigiert für uns Stücke aus dem 19. Jahrhundert von Romantikern wie Mauro Giuliani, Konradin Kreutzer und Henri Vieuxtemps, von dem wir zu Beginn ein ausdrucksstarkes Mini-Doppelkonzert für Geige und Cello hören.

Das dramatische, brillante Duo Opus 39 von Henri Vieuxtemps auf BR Classic, der unter den Geiger-Komponisten des 19. Jahrhunderts eine herausragende Persönlichkeit war, bewundert von Wagner, Chopin und Berlioz. Das waren Kurt Gundner an der Geige und Angelika May am Cello, gemeinsam mit dem Münchner Rundfunkorchester unter der Leitung seines ehemaligen Chefs Heinz Wallberg. Neben seiner regen Konzerttätigkeit haben in Heinz Wallbergs Laufbahn auch Bühnenwerke eine gewichtige Rolle eingenommen. Allein in der Wiener Staatsoper hat er weit über 450 Opern- und Ballettvorstellungen dirigiert und eine beachtliche Zahl an Opern- und Operetten-Gesamtaufnahmen hinterlassen. Darunter auch das Nachtlager von Granada von Konradin Kreutzer. Daraus jetzt die Ouvertüre.

frühromantische Opernmelodien von Konradin Kreutzer auf BR Classic, die Ouvertüre aus seiner Oper Das Nachtlager in Granada mit dem Münchner Rundfunkorchester unter der Leitung von Heinz Wallberg, einem Dirigenten ohne Geltungsdrang, der am Pult auf jegliche Selbstdarstellung verzichtet hat, um die Musik für sich selbst sprechen zu lassen. Heinz Wallberg hat sich über die Jahre ein vielseitiges Repertoire erarbeitet, dem im Prinzip kaum Grenzen gesetzt waren. So hat er moderne Musik mit ebenso viel Hingabe gestaltet, wie er Stücke aus dem Barock oder der Klassik zum Klingen bringen konnte. In der nächsten Aufnahme dirigiert er ein Gitarrenkonzert von Mauro Giuliani, dem berühmtesten Gitarrenvirtuosen des 19. Jahrhunderts. Da er im Opernland Italien keine Beschäftigung fand, ließ er sich 1806 in Wien nieder, wo er bald zum ersten Gitarristen der Stadt avancierte und eine regelrechte Gitarrenmode ausgelöst hat. Das sind der Gitarrist Santiago Navasquez und das Münchner Rundfunkorchester mit Giulianis Gitarrenkonzert in A-Dur. Die Leitung hat Heinz Wallberg.

Das 19. Jahrhundert war das goldene Zeitalter der Gitarre und der Komponist Mauro Giuliani konnte ihre neuen technischen Möglichkeiten am wirkungsvollsten inszenieren. Mit Akkordbrechungen, schnellen Läufen, rasanten Doppelgriffen in Terzen oder Oktaven, Trillern und. All die speziellen Fähigkeiten der Gitarre hat Giuliani in seinem Konzert Nummer 1 in A-Dur perfekt in Szene gesetzt, mit dem wir gerade den spanischen Gitarristen Santiago Navasquez und das Münchner Rundfunkorchester auf BR Klassik gehört haben. Die Leitung hatte Heinz Wallberg, der vor den 13er Nachrichten noch die mitreißende Donner- und Blitzpolka von Johann Strauss dirigiert.

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1: 13 Uhr, die Nachrichten des Bayerischen Rundfunks. Am Mikrofon ist Markus Terhaast. Die Übersicht. Spänle spricht nach Morddrohung gegen Knobloch von Tabubruch. Gasspeicher könnten laut Behörde schon jetzt für Winter reichen. Hubig will schärfere Strafen bei Verstößen gegen Mietpreisbremse. Das Wetter in Bayern, Sonne und Wolken, 20 bis 25 Grad. München. Bayerns Antisemitismusbeauftragter Spänle sieht mit der Morddrohung gegen die Präsidentin der israelitischen Kultusgemeinde München und Oberbayern Knobloch jede Grenze überschritten. Deutschland stehe am Scheideweg, so Spänle. Eine Persönlichkeit wie Knobloch zu bedrohen sei mehr als ein Tabubruch. Nun seien sowohl die Bürgerinnen und Bürger als auch der Staat zur Verteidigung von Humanität, Freiheit, Demokratie und Rechtsstaat aufgefordert. Die Morddrohung gegen Knobloch war als Graffiti auf eine Parkbank und einen Mülleimer im Englischen Garten gesprüht worden. Die Generalstaatsanwaltschaft München ermittelt. Berlin. Deutsche Sicherheitsbehörden haben nach dem versuchten Drohnenanschlag am Leipziger Flughafen mutmaßlich verantwortliche Agenten identifiziert. Das berichtet die Welt am Sonntag unter Berufung auf Ermittlungsunterlagen. Demnach habe ein Mitarbeiter des russischen Militärgeheimdienstes GRU die Vorbereitung für den Anschlag organisiert. Auch ein zweiter Verdächtiger des GRU wurde aufgrund von DNA-Spuren identifiziert. Die Bundesregierung hat den russischen Staat öffentlich für den versuchten Sprengstoffanschlag auf ein ukrainisches Flugzeug verantwortlich gemacht. Russland weist jede Beteiligung zurück. Bonn. Deutschlands Gasspeicher reichen nach Worten der Bundesnetzagentur für die Gasversorgung in diesem Winter aus. Wie Behördenchef Müller erklärte, ist schon jetzt etwas mehr Gas in den Speichern, als im gesamten letzten Winterhalbjahr entnommen wurde. Und in den nächsten Wochen bleibe Zeit für weitere Einspeicherungen. Im Vergleich zu den Vorjahren ist der Füllstand der Speicher mit gut 55% der Kapazitäten trotzdem niedrig. Deswegen waren in den vergangenen Tagen Bedenken geäußert worden, ob die eingespeicherte Gasmenge bis zum Frühjahr reicht. Berlin. Bundesjustizministerin Hubig will schärfere Strafen bei Verstößen gegen die

0: Preisbremse. Den Funke-Zeitungen sagte Hubig, sie wolle Schutzlücken im Mietrecht schließen. Wenn derzeit der Vermieter gegen die Mietpreisbremse verstoße, müsse er nur das zu viel gezahlte Geld dem Mieter zurückerstatten. Das reiche nicht aus. Eine Expertengruppe befasse sich deshalb gerade mit Bußgeldern bei Verstößen und einer Reform der Regelung bei Mietwucher. Nach den Worten der Ministerin gibt es derzeit noch zu viele Möglichkeiten, die Mietpreisbremse auszuhebeln. München. Bayerns Landwirtschaftsministerin Kaniber hat grundlegende Reformen in der Agrarpolitik gefordert. Konkret verlangte sie unter anderem die Abschaffung des Gesetzes zur Kennzeichnung der Tierhaltung. Zudem braucht es ihren Worten zufolge weitere Entlastungen für die Höfe. Dazu zählten eine pragmatische Lösung beim Düngerecht, Ausnahmen bei der EU-Entwaldungsverordnung und eine verlässliche Finanzierung der EU-Agrarpolitik. Das Wetter in Bayern: am Nachmittag Sonne und Wolken, in Teilen Südbayerns überwiegend sonnig, Höchstwerte 20 bis 25 Grad. Kommende Nacht teils klar, teils bewölkt bei 13 bis 7 Grad. Morgen zunehmend bewölkt und gebietsweise Regen, am Montag teils längere sonnige Abschnitte und auch der Dienstag wird meist freundlich, wärmer bis 27 Grad. Es ist 13.04 Uhr.
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2: Mit Susanne Kruse. Wir erinnern heute an den Tenor- und Opernregisseur Werner Hollweg, der morgen seinen 90. Geburtstag feiern würde. Einer der wirklich Großen seines Faches, der sich für die Medienmaschinerie nie sonderlich interessiert hat. Jahrelang hat Werner Hollweg bei den Salzburger Festspielen gastiert und gehörte zu den großen Mozart-Interpreten der 70er Jahre. Hören wir ihn zusammen mit dem Mozart-Orchester des Opernhauses Zürich unter der Leitung von Nikolaus Harnoncourt und der Arie des Idomeneo aus Mozarts Idomeneo, König von Kreta. Hier die Arie: Fern vom Meer noch fühl ich's toben.

Fern vom Meer noch fühl ich's toben. Der Tenor Werner Hollweg mit der Arie des Idomeneo aus dem zweiten Akt der Mozart-Oper Idomeneo, König von Kreta auf BR Klassik. Begleitet hat ihn das Mozart-Orchester des Opernhauses Zürich unter Nikolaus Harnoncourt. Singen muss aus dem Wort entstehen, so hat Werner Hollweg einmal sein künstlerisches Credo beschrieben, nachdem die musikalische Gestaltung immer vom Text ausgehen müsse. So hat er sich zu einem angesehenen Mozart-Tenor seiner Zeit entwickelt. Die folgende Arie stammt aus Mozarts Oper Mithridate, König von Pontus, mit Werner Hollweg und dem Mozarteum Orchester Salzburg unter Leopold Hager.

Mozarts Oper König von Pontus, Mithridate, die er mit nur 14 Jahren schrieb. Ein Triumph für den Teenager Mozart, der schon damals auf höchstem Niveau komponiert hat. Das war der Tenor Werner Hollweg auf BR-Klassik mit der Arie des Mithridate aus dem ersten Akt. Dieser Rebell, dieser Undankbare, begleitet vom Mozart-Orchester Salzburg unter der Leitung von Leopold Hager. Nach einer Banklehre hat sich Werner Hollweg für die künstlerische Laufbahn entschieden und gab 1962 sein Debüt als Sänger an der Wiener Kammeroper. Nach Stationen in Gelsenkirchen und Bonn gelang ihm mit seiner Darstellung des Belmonte 1969 beim Maggio Musicale Fiorentino der internationale Durchbruch. Hören wir ihn noch einmal mit Mozart. In dieser Rolle singt er den Belfiore aus dem dritten Akt aus Mozarts Gärtnerin aus Liebe. Zusammen mit Helen Donath und dem Orchester des Norddeutschen Rundfunks Hamburg unter der Leitung von Hans Schmidt-Isserstedt.

Wo bin ich doch wohl? Das Duett zwischen Sandrina und Belfiore aus dem dritten Akt der Oper La Finta Giardiniera, die Gärtnerin aus Liebe von Wolfgang Amadeus Mozart auf BR Klassik. Das waren die Sopranistin Helen Donath und der Tenor Werner Hollwig, der am 13. September 1936 in Solingen zur Welt kam und gerne Pianist geworden wäre. Eine Armverletzung hat seine Pläne durchkreuzt. Und so hat er sich für den Gesang entschieden. Ein Glück für die Opern- und Konzertwelt. Nach seinem Debüt an der Wiener Kammeroper 1962 trat Werner Hollwig an renommierten Häusern in Berlin, Hamburg und München auf und war gleichzeitig als Konzert- und Liedsänger international erfolgreich, wie die folgenden drei Aufnahmen zusammen mit dem Pianisten Roman Ortner unterstreichen. Das ist Werner Hollwig mit den beiden Schumann-Liedern Belsazar und Die wandelnde Glocke und danach Schuberts Zwerg

Auch ein angesehener Liedsänger war Werner Hollweg, den wir gerade mit einer Auswahl von drei romantischen Liedern auf BR Klassik gehört haben. Zuletzt sang er für uns den Zwerg von Franz Schubert in Begleitung des Pianisten Roman Ortner. Werner Hollweg hatte ein weit gefächertes Repertoire, das von Monteverdi bis Alfred Schnittke gereicht hat. Auch im Operettenfach hat er seine Fans begeistert. Das ist er zusammen mit dem Orchester der Wiener Volksoper unter der Leitung von Franz Allers mit drei Operettenliedern aus Emmerich Kallmanns Zirkusprinzessin, danach aus Franz Lehars Paganini und aus Karl Milleckers Bettelstudent.

Er knüpfte manche zarte Bande, der Simon in Karl Millökers Erfolgsoperette Der Bettelstudent. Das war der Tenor Werner Hollweg, der morgen 90 Jahre alt werden würde und den wir gerade auf BR Klassik zusammen mit dem Chor und Orchester der Wiener Volksoper unter der Leitung von Franz Allers gehört haben. Im Laufe seiner Sängerkarriere hat Werner Hollweg mit Dirigenten wie Claudio Abbado und Nikolaus Harnoncourt zusammengearbeitet und mit Herbert von Karajan, der für seine Karriere überaus wichtig war. Dem Klassikmagazin Rondo hat Werner Hollweg in einem Interview einmal gesagt, die Karajan-Erlebnisse lassen sich nicht von der Spitze vertreiben, die sind einfach zu dicht. Man kann seine Musik kritisch betrachten, aber in dem Augenblick, in dem man ihm im Konzert gegenüberstand, war das alles weg. Er war so überzeugend, so zwingend in seinen Ausdrucksansprüchen. Er hat mal zu mir gesagt, ich habe über Jahre hinweg Musiker erzogen, das will ich nicht mehr. Ich will jetzt Musiker haben, die mich begreifen, fast ohne, dass ich etwas aussprechen muss. Das gelang zwischen uns sehr gut. Hören wir beide jetzt in ihrem Element zum Schluss der Sendung, für die Susanne Schmerder die Musik ausgewählt hat. Das sind Teresa Stratas, Werner Hollweg und Herbert von Karajan am Pult mit einem Lied über eine anständige Frau aus Franz Lehars Lustiger Witwe auf BR Klassik.

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3: 14 Uhr, die Nachrichten des Bayerischen Rundfunks. Am Mikrofon ist Markus Terhaast. Die Übersicht. Spähnle übt scharfe Kritik an Morddrohung gegen Knobloch. Ermittlungen zu Leipziger Drohnenvorfall führen zu russischem Geheimdienst. Saudi-Arabien schließt nach Drohnenangriffen wichtige Ölpipeline. Das Wetter in Bayern, Sonne und Wolken, 20 bis 25 Grad. München. Bayerns Antisemitismusbeauftragter Spähnle hat die Morddrohung gegen die Präsidentin der israelitischen Kultusgemeinde München und Oberbayern, Charlotte Knobloch, scharf verurteilt. Damit sei jede Grenze überschritten, so Spähnle. Der CSU-Politiker forderte die gesamte Zivilgesellschaft sowie staatliche Einrichtungen dazu auf, Humanität, Freiheit, Demokratie und Rechtsstaat zu verteidigen. Gestern war bekannt geworden, dass Unbekannte im Englischen Garten in München eine schriftliche Morddrohung gegen Knobloch hinterlassen hatten. Das Graffiti bezog sich direkt auf den jüngsten Wahlerfolg der AfD in Sachsen-Anhalt, den Knobloch zuvor kritisiert hatte. Die Generalstaatsanwaltschaft München hat Ermittlungen aufgenommen. Berlin. Geheime Ermittlungsunterlagen deutscher Sicherheitsbehörden führen beim Anschlagsversuch auf den Flughafen Leipzig-Halle offenbar direkt zum russischen Geheimdienst GRU. Wie die Welt am Sonntag berichtet, wird in den Akten ein Mitarbeiter der GRU als Logistiker der Operation benannt. Er soll auch die Vorbereitung organisiert haben. Obwohl den Ermittlern dem Bericht zufolge bereits bei der Einreise bekannt war, dass der Russe dem Umfeld des GRU zugerechnet wird, wurde er nach seiner Einreise nicht observiert. Inzwischen soll er zurück in Russland sein. Kiew. Der ukrainische Präsident Selenskyj hat US-Präsident Trump aufgefordert, ab sofort strenge Sanktionen gegen Russland zu verhängen. Es müssten umgehend Maßnahmen zur Begrenzung der Produktion von ballistischen Raketen und damit verbundenen Waffen ergriffen werden, sagte Selenskyj auf einem internationalen Forum in Kiew. Er verstehe nicht, warum Entscheidungen nicht schnell getroffen werden könnten. Bei neuen russischen Angriffen sind in der Nacht mindestens 3 Menschen in der Ukraine getötet worden. Riad. Der weltgrößte Ölexporteur Saudi-Arabien hat nach Drohnenangriffen eine wichtige Pipeline abgeschaltet. Laut irakischem Außenministerium hat der Drohnenangriff Schäden verursacht und mehrere Menschen verletzt. Der Irak hat derweil Angaben aus Saudi-Arabien bestätigt, wonach die Attacken auf die Pipeline von irakischem Gebiet ausgingen. Die Regierung erklärte, man wolle den Vorfall untersuchen. Die zusätzliche Reduzierung saudischer Ölexporte durch das Abschalten der Pipeline könnte den Ölpreis und damit auch die Benzinpreise in Deutschland noch weiter ansteigen lassen. Berlin. Fast die Hälfte der Schülerinnen und Schüler in den Klassen 5 bis 10 klagt über Schlafstörungen. Das zeigt eine groß angelegte Umfrage im Auftrag der Krankenkasse DAK. Demnach fühlen sich zudem 69% der Befragten mindestens einmal die Woche erschöpft. Die Tendenz ist den Angaben zufolge überall negativ. Die DAK sieht eine Verbindung von Erschöpfung und Schlafproblemen zu den schwachen deutschen Ergebnissen bei der PISA-Studie. Das Wetter in Bayern: am Nachmittag Sonne und Wolken, in Teilen Südbayerns überwiegend sonnig, Höchstwerte 20 bis 25 Grad. Kommende Nacht teils klar, teils bewölkt bei 13 bis 7 Grad. Morgen zunehmend bewölkt, gebietsweise Regen. Am Montag teils längere sonnige Abschnitte, 17 bis 25 Grad. Es ist gleich 14.04 Uhr.
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0: Wie wär's mit einem Ausflug in die Metropolitan Opera? Ohne große Ausgaben, Hotelsuche und Flugstrapazen, dafür aber hautnah am Bühnengeschehen und mit exklusivem Backstage-Zugang. Das ist möglich seit 2006, als New Yorks legendäres Opernhaus begann, ausgewählte Vorstellungen live vom Lincoln Center via Satellit in Kinos zu übertragen. Ob in München, Magdeburg, Toulon oder Stockholm, in Jackson, Alabama oder im polnischen Czechowice-Czechice, überall findet sich ein Filmpalast oder Vorstadtkino, das die Reihe The Met live in HD überträgt. Zum 20-jährigen Jubiläum des preisgekrönten Formats gibt es heute eine Spezialausgabe von Con Passione, unserer Opernsendung auf BR Classic. Am kommenden Montag können Sie sie dann noch einmal am angestammten Sendeplatz um 19.03 Uhr hören. Am Mikrofon begrüßt Sie ganz herzlich Alexandra Maria Tielitz. Ebenfalls sein 20. Dienstjubiläum feiert Peter Gelb, der General Manager der Metropolitan Opera. Er übernahm damals ein krisengeschütteltes Haus mit extrem schlechter Auslastung, überaltertem Publikum und konventionellen Aufführungen.
1: When I was hired by the board of directors of the Met, I told them that I felt the opera and the Metropolitan Opera in particular had become disassociated from the larger public.
2: Als ich vom Aufsichtsgremium der Met eingesetzt wurde, sagte ich ganz klar, dass die Oper an sich und die Metropolitan Opera im Besonderen den Kontakt zum breiten Publikum verloren hätten. Ich verglich sie sogar mit einer Insel ohne Brücken zum Festland. Immerhin gab es ja die Radioübertragungen der Met, die Millionen von Menschen auf der ganzen Welt erreichten. Und als ich über weitere solcher Brücken nachdachte, zeigte mir die berühmte Sopranistin Beverly Sills, damals Vorsitzende des Aufsichtsrats, ein Foto. Es zeigte Menschen in irgendeiner Kleinstadt im Mittleren Westen, die sich um ein Transistorradio drängten, um einer Met-Übertragung zu lauschen. Ich begriff, dass Oper auch außerhalb des Opernhauses ein Gemeinschaftserlebnis sein kann. Wenn man nun diese Samstagsübertragungen nicht nur im Radio, sondern durch audiovisuelle Mittel auch in Kinos übertragen könnte, wäre das eine ganz neue kollektive Erfahrung fürs Publikum. Das waren die Überlegungen im Jahr 2006 und somit genau zu dem Zeitpunkt, als die meisten Kinos auf digitale Projektion umstellten. Wenn Sie also mitmachen wollten, brauchten Sie nur noch einen Satelliten auf Ihrem Dach zu installieren und unser Signal empfangen.
1: All they had to do was put a satellite dish on their roof and we were ready to transmit the signal into the movie theater.
0: Beim Start im Jahr 2006 waren außer den USA noch Großbritannien, Japan und Norwegen dabei. Seither hat The Met live in HD mehr als 30 Millionen Tickets verkauft. Die Live-Übertragungen werden in Kinos in mehr als 70 Ländern auf 6 Kontinenten ausgestrahlt. In New York als sogenannte Matinee samstags um 13 Uhr gespielt, beginnt die Kinopräsentation nach mitteleuropäischer Zeit um 19 Uhr. Der Kooperationspartner für die Ausstrahlung in Deutschland und Österreich ist das Münchner Produktions- und Vertriebsunternehmen Klasat Classic. Verantwortlich für die Kinoreihe war von Anfang an Katja Raths.
3: Die erste Übertragung war dann 2007. Das war Barbieri di Siviglia mit Joyce Di Donato, Juan Diego Flores und Peter Mattei. Und das war im Frühjahr 2007. Und da hatten wir 5 Kinos.

alle diese 5 Kinos waren gut besucht. Und dann haben wir gesagt, okay, dann machen wir weiter. Und Jahr für Jahr wurden es dann mehr Kinos und wurden es mehr Übertragungen und so weiter. Und das Ende vom Lied ist, wir haben jetzt 200 Kinos bundesweit und in Österreich. Und das hat sich zu einem Riesenerfolg gemausert.

0: Durch The Met Life in HD konnte das legendäre Opernhaus seine bezahlte Sitzplatzkapazität von 3.900 auf rund 300.000 vervielfachen. Dringend benötigte Einnahmen, denn die finanzielle Situation der Met ist eigentlich immer prekär. Wie die meisten Opernunternehmen in den USA erhält die Metropolitan Opera keine staatlichen Subventionen und benötigt Donations in Millionenhöhe, um die Defizite einigermaßen auszugleichen. Um die Met dauerhaft aus den roten Zahlen zu bringen, wäre derzeit etwa eine Milliarde Dollar nötig. Doch anders als früher die Vanderbilts, die Roosevelts oder Rockefellers haben heutige Tech-Milliardäre keinerlei Interesse an klassischer Musik oder Oper. Daher die Suche nach Einnahmequellen im digitalen Bereich, sowie die Streaming-Plattform Met Opera on Demand oder eben Met im Kino. Das funktionierte auch sehr gut, bis die Covid-19-Pandemie ab 2020 Kulturunternehmen weltweit in die Krise stürzte. Nach der 18-monatigen Schließung des Hauses war nichts mehr wie vorher, wie Katja Ratz berichtet.
1: Als es wieder anfing in der Saison 21/22, da war der Start schon wieder sehr mühsam. Also es war nicht so schlimm wie am Anfang, aber wir haben auch das Niveau von vor Corona nicht mehr erreicht. Also wir hatten Spitzenzuschauerzahlen bis zu 50.000 Zuschauer pro Vorführung. Das war Nabucco mit Placido Domingo. Aber auch sonst waren es immer zwischen Minimum 25.000 bis 40.000 Leute pro Vorstellung. Und jetzt sind wir schon froh, wenn wir an die 20.000 kommen. Das sind dann schon die Aidas und

0: gibt's La Bohème und Carmen, da kommen wir auf 25.000. Aber wenn es eine Oper ist, die dann weniger bekannt ist, dann sind wir auch ganz schnell wieder bei 15.000.
1: Das hatte zunächst zur Folge, dass die technisch aufwendigen und nun eben deutlich weniger rentablen Live-Übertragungen von 10 pro Saison auf 8 reduziert wurden. Außerdem führten die insgesamt gesunkenen Zuschauerzahlen auch dazu, dass nicht mehr alle zeitgenössischen Opern der Life in HD-Serie in deutschsprachigen Kinos gezeigt werden. Dazu gehörten in der vergangenen Saison so spannende Werke wie The Amazing Adventures of Cavalier and Clay über zwei Cousins in Brooklyn, die einen Comichelden gegen den Faschismus antreten lassen. Aber wenn in ganz Deutschland nur noch 3000 Kinoplätze verkauft werden, muss Katja Raths die Notbremse ziehen.
0: Das ist für die Kinos eine Katastrophe, weil die müssen den Samstagabend freihalten. Und wenn sie eine Oper haben, dann fallen ihnen, wenn es blöd läuft, 3 Vorstellungen aus. Vorher ist die Testperiode, dann dauert so eine Oper auch länger als jeder Spielfilm, also Minimum 3 Stunden. Und das ist dann für die Kinos nicht mehr rentabel, weil selbst wenn sie höhere Preise für die Oper verlangen, und das kann ich auch wirklich gut verstehen, also die Kinos wollen halt nicht den Samstagabend, der fürs Kino ja eh der beste Abend ist, freihalten dafür, dass dann 5 Leute kommen. Und das ist halt leider bei diesen modernen Opern so. Natürlich nicht in München und in Hamburg und in Berlin, aber in allen kleineren Städten ist es halt so.
1: Dass moderne Opern aus dem Kinoangebot fallen, bedauert Peter Gelb zutiefst. Schließlich hat der General Manager an der Met eigens ein Programm für Opernaufträge ins Leben gerufen, um Musiktheater zu verjüngen und auf aktuelle gesellschaftskritische Themen anzusetzen. Beispiele der letzten Jahre waren Champion über das tragische Schicksal eines afroamerikanischen Boxers oder Grounded über eine F-16-Kampfpilotin der US Air Force und die Problematik des modernen Drohnenkrieges, geschrieben von Broadway-Komponistin Janine Tesori.

Ich bin fest davon überzeugt, dass Oper kreativ sein muss. Nicht nur durch Neuproduktionen der Klassiker, sondern durch neue Werke, die für sich stehen können. Allein in der vergangenen Saison hatten wir 3 zeitgenössische Premieren. The Amazing Adventures of Cavalier and Clay, Innocence. Kaya Sarriaho's letzte Oper. Und zum Saisonabschluss El Último Sueño de Frida y Diego, eine Art surrealistische Erzählung über die bereits gestorbene Frida Kahlo und ihre Wiedervereinigung mit Diego Rivera. Das sind Opern, die neues Publikum generieren. Das Durchschnittsalter des Met-Publikums liegt derzeit bei 44 Jahren. Das ist etwa 20 Jahre jünger als bei meinem Amtsantritt. Teilweise, weil wir einige unserer älteren Zuschauer verloren haben, aber besonders, weil wir neue Opernliebhaber interessieren.

0: Es geht um die toxische Beziehung des berühmten mexikanischen Künstlerpaars Frida Kahlo und Diego Rivera in dieser surrealistischen Traumoper aus der Feder der US-Komponistin Gabriela Lena Frank. Die knallbunte Inszenierung orientierte sich an Frida Kahlos Gemälden ebenso wie am traditionellen Dia de los Muertos und kam beim Publikum sehr gut an. Das bestätigt auch Petra Löw, Chefin der Gröben Lichtspiele in Gröbenzell bei München, die sie bereits in dritter Generation führt.
1: Die moderne Oper hat es immer ein bisschen schwer. Letztes Jahr über Frida Kahlo war relativ gut. Alle, die es gesehen haben, waren total begeistert. Und es war die letzte Oper der Saison. Das heißt, man konnte auch viel Werbung dafür machen. Und es war für eine moderne Oper gut besucht. Und ich finde die modernen Opern immer toll, weil sich die Met da wahnsinnig viel Mühe macht mit Ausstattung, mit Sängern, mit Bühnenbild. Und es ist dann einfach einmal was anderes wie immer Verdi oder Puccini. Also ich finde es immer gut.
0: Und nicht nur Petra Löw selbst. Seit vielen Jahren gehören zum Gröbenzeller Met-Publikum Jochen Wienbrauck und seine Frau Annette.
2: Die Met macht das wirklich fantastisch, dass eben nicht nur die Großen dran kommen. Im Kino sieht man das sehr deutlich, da ist immer voll. In dem Moment, wo was Unbekanntes kommt, was Neues kommt, dann haben wir nur noch 2/3 maximal. Ne? Aber wir sind gerne da und haben festgestellt, dass die Met, wenn sie was Neues bringt, fantastische Opern hat.
0: Auch für Freaks, die das übliche Repertoire schon rückwärts singen können, sind zeitgenössische Opern eine willkommene Abwechslung. Befragt nach ihrem persönlichen Highlight, tippt auch Katja Raths auf ein modernes Stück.
3: Was ich wirklich sensationell fand, war Agnaten von Philipp Glass. Das hat mir unheimlich gut gefallen. Das war eine so super tolle Inszenierung. Und man musste sich so ein bisschen einhören in diese eintönige und sehr langsame Musik. Aber wenn man da mal drin war, im Zusammenhang mit dieser großartigen Inszenierung, also das hat mich wirklich zutiefst beeindruckt. Das fand ich sensationell. Ich hatte das noch nie gesehen, also auch mal was anderes kennenzulernen. Also ich muss eigentlich keine Tosca mehr sehen in meinem Leben oder Aida. Das hat mich sehr, sehr beeindruckt.

0: Ägypten, belebt durch fantastische Akrobaten und Jongleure. Sopranistin Joyce DiDonato führte 2019 das Kinopublikum in das hypnotische Werk ein. Und derartige Kurzeinführungen gibt es zu jeder Produktion von The Met Life in HD. Besonders beliebt sind die live moderierten Pausen mit ihren Backstage-Interviews.
1: Das lieben die Leute auch, diese Pausengespräche und mal Blick hinter die Kulissen. Und selbst wenn man nun mal guckt, was für eine unglaubliche Arbeit diese Bühnenarbeiter machen, ja, die da innerhalb von einer Viertelstunde das gesamte Bühnenbild umbauen und da wuseln 60 Leute rum und jeder weiß seinen Handgriff, wo er welche Schraube reindrehen muss. Das ist schon faszinierend. Und auch die Interviews mit den Sängern, die wirklich von der Bühne kommen, noch völlig außer Atem oder völlig in der Emotion drin. Und das ist natürlich was, was man sonst nie erlebt.
0: Der polnische Tenor Piotr Beczawa ist 2009 erstmals in einer Met im Kinoproduktion eingesprungen. Seither verging kaum eine Saison ohne ihn als Radames, Lenski oder Andrea Chenier und als gern gesehener Gast der Pausenfeatures. Er liebt die Kinoübertragungen besonders aus einem Grund.
2: Ich fand das eigentlich aus einem ganz anderen Winkel interessant, weil ich aus Polen komme, aus einem kleinen Ort. Und das sind Leute, die niemals nach New York kommen. Das ist das Wesentliche, dass man wirklich live dabei sein, wie eine Vorstellung an der Metropolitan Opera über die Bühne läuft. Also das ist wirklich was ganz Spezielles. Ich kann mich erinnern, nach diesem Einspringen 2009, mein Vater hat damals in dem Kulturhaus gearbeitet, in einem Kino, also ein bisschen so als Aushilfe, Pensionist. Der hat da Druck gemacht, dass diese Kino diese Maschinerie bestellt. Und seitdem, es ist jede Übertragung voll ausverkauft. Die Leute kommen schön in Anzügen, bekommen ein Glas Wein zum Ticket. Also das ist wirklich Hochkultur in Czechowice-Dziedzice.
0: Statt sich während der Pause in der Garderobe zu schonen, Live-Interviews für ein weltweites Publikum zu geben, da braucht es schon Nervenstärke. Kein Problem für Piotr Beczawa, der sich hier mit René Fleming über seine Rolle im Rigoletto unterhält, den berüchtigten Duca di Mantova.
3: We're about to get a glimpse of a different side of the Duke as this next act begins. Do you think he has developed any real feelings for Gilda? And if so, how can he betray her the way he does?
4: You know, it is the 3.5 minutes of honesty of my character.
3: Right.
4: The aria which begins in the second act. But, yes. You know, he can't change the character completely.

dass ich da gerade die Rigoletto, zweite Akt, mit der Arie anfange. Und ich habe noch bis zum letzten Moment ein Interview gegeben und dann fast nicht auf die Bühne geschafft habe. Aber das ist schon

0: Journalismus kommt, sondern ein Sängerkollege ist. Beziehungsweise sind die weiblichen Gesangsstars, die diese Rolle gern übernehmen, definitiv in der Überzahl. Angel Blue, Nadine Sierra oder Eileen Paris sind bereits charmante Gastgeberinnen gewesen.
1: Diese

können. Ich kann mich erinnern an ein paar Kollegen, Kolleginnen, die da sehr steif wirkten am Anfang. Aber die proben auch. Die sind auch bei der Generalprobe sozusagen. Und obwohl man nicht die volle Interviews macht, es gibt schon Ansätze und die Positionen werden festgelegt. Ich bin immer ein bisschen aus der Reihe, weil ich versuche immer, das polnische Publikum zu grüßen in Krakow, in Czechowice und Warschau, was auch immer. Am Anfang war es immer so, der kommt aus dem Screenplay, also aus dem Plan, ne? Aber das ist doch egal und man weiß, wem man das antun kann.

0: Da gibt es weit schlimmere Situationen für den Host als harmlose Grüße in die Heimat. Im Jahr 2008, bei der Übertragung der bekanntlich pausenlosen Salome von Richard Strauss, sollte das Interview mit Protagonistin Carita Mattila kurz vor der Vorstellung stattfinden. Host Deborah Voight marschierte vor laufender Kamera zu Mattilas Garderobentür und klopfte wie vereinbart. Doch die Sopranistin kam partout nicht heraus, wollte wohl den Schleiertanz nochmal üben. Da hilft dann auch kein Screenplay mehr. Ansonsten bemüht man sich schon um reibungslosen Ablauf, so Piotr Bitschauer.
1: Also sind das wirklich manchmal super tolle Vorstellungen. Der Peter hat es umgestellt. Früher war immer, also wenn es 8 Vorstellungen gab, war es 5. Vorstellung, die übertragen wurde. Und jetzt seit ein paar Jahren ist die letzte. Ist ein bisschen schade, weil ich mache immer Witze bei der letzten Vorstellung an die Kollegen. Und diese Sache hat man mich beraubt. Und da muss ich ernst bleiben und keine Witze machen. Deswegen ist es ein bisschen schade. Aber trotzdem, es ist wirklich, wir sind schon gut geübt. Die letzte Vorstellung ist fast immer der beste.
0: Und damit die ohne Abstriche auf der Kinoleinwand ankommt, sind 10 bis 15 High-End-Kameras so zu positionieren, dass sie dem Kinopublikum möglichst viele Blickwinkel bieten und gleichzeitig das Publikum im Theater möglichst wenig stören. Da gibt es schmale Kameraschlitten in den Parkettgängen, Seitenausleger an den Logenrängen und eine roboterbasierte Kamera, die direkt an der Bühnenkante entlangfährt. Mit extremen Teleobjektiven ausgestattet, liefern diese Kameras gestochen scharfe Close-ups der Sängerinnen und Sänger. Manches Detail an Kostüm, Maske oder Requisit muss daher für die Übertragung nachgearbeitet, die Beleuchtung angepasst werden. Und es gibt noch ein Equipment für das Live-Event, das dem Kinopublikum vermutlich gar nicht auffällt. Dazu Piotr Bitschauer.
1: Wir dürfen zum Beispiel mehr zur Seite singen bei dieser Vorstellung, weil wir wissen, wir haben ja Mikroports und an der Met zur Seite singen ist ein bisschen gefährlich in der realen Vorstellung, weil da geht wirklich viel weg. Da muss man schon was Richtung Publikum singen. Manchmal, es gibt Produktionen, zum Beispiel, ich kann mich erinnern, das war damals Luisa Miller, wo es richtig vorne alles, das war eine klassische Produktion, da haben wir einfach die Außenmikrofone genutzt. Die Techniker werden immer wahnsinniger. Bei Andrea Chenier hatte ich 2 Mikroports, weil wenn eine kaputt geht und so weiter, die übertreiben ein bisschen.

0: Life in HD erstaunlich wenig schiefgegangen. Mal fing eine Vorstellung eine Dreiviertelstunde später an, weil Tenor Juan Diego Flores gerade Vater geworden war. Mal musste eine Satellitenschüssel enteist werden. Aber einen Totalausfall gab es noch nicht, wie Katja Ratz von Klassert Klassik feststellt.
1: Nein, das ist nicht ein einziges Mal passiert. Es ist passiert, dass in einem Kino der Receiver durchgebrannt ist. Das waren aber immer lokale Probleme. Also es ist nie ausgefallen. Es gab natürlich Pannen. Es gab Untertitel, die plötzlich verschwunden sind oder die nicht synchron waren oder die plötzlich auf Griechisch waren. Und es gab Tonaussetzer, Bildaussetzer. Also es gab Störungen. Mal ist halt 2 Minuten der Ton ausgefallen. Also wir können 2 Minuten lang werden. Oft sind es nur Sekunden, aber auch die sind dann lang.
0: Und hat sich für die Sängerinnen und Sänger durch die Präsenz der Live-Kameras etwas verändert? Dazu Peter Gelb.
2: In general, it raised the overall level.
3: Ganz generell hat sich das Schauspielniveau verbessert, seit Sänger wissen, dass sie in Live-Kino-Übertragungen zu sehen sind. Sie müssen durchgehend ihre Rollen glaubhaft verkörpern, nicht nur wenn sie singen. Und wenn sie singen, müssen sie in ihrem Spiel nuancierter sein. Genau deswegen ist es mir so wichtig, große Regisseure ans Haus zu holen, gerne auch musikliebende Theaterregisseure, weil sie Sängern dabei helfen können zu begreifen, wie bedeutend die Darstellung für ihre Arbeit ist. Wenn wir heutzutage neues Publikum für die Oper gewinnen wollen, können Sänger nicht einfach an der Rampe herumstehen.
0: Zu Beginn von Peter Gelbs Intendanz 2006 galt die Met gerade aus europäischer Sicht als Sänger-Star-Theater in altmodisch-pompöser Kulisse. Daher fand er zunächst kaum einen namhaften Regisseur, der in New York inszenieren wollte. Das hat sich mittlerweile gründlich geändert. Deborah Warner, David Alden, Peter Sellers und Dmitri Tschernyakow sind nur einige der Größen aus Film, Theater und Oper, die für innovative Bühnenkonzepte und Personenregie sorgten. Zu den monumentalsten Inszenierungen gehörte wohl Robert Lepages Ring des Nibelungen mit einem 45 Tonnen schweren Stahlgerüst, das dank virtueller 3D-Technik zu atemberaubenden Bühnenverwandlungen fähig war. Dank The Met Life in HD bewunderten rund 800.000 Menschen rund um den Globus diese Kunst des Übergangs, dirigiert von James Levine.

0: Of course, I want directors who have great visual imagination,
1: Natürlich wünsche ich mir Regisseure mit einer großen visuellen Fantasie, die das Publikum durch optische Anreize überraschen. Aber ich will vor allem Regisseure, die die Geschichte so erzählen, dass das Publikum sie versteht. Die Opern nicht auseinandernehmen um der reinen Dekonstruktion willen. In einer Zeit, da wir neues Publikum zu gewinnen versuchen, muss es die Handlung verstehen können, ohne erst einen Aufsatz darüber zu lesen. Das Publikum soll begreifen, was es sieht und hört, und davon bewegt werden, statt mit einem intellektuellen Rätsel oder unlösbaren Puzzle konfrontiert zu werden. Folglich ist für mich eine gelungene Inszenierung visuell spannend und erzählerisch wahrhaftig.
2: Vermutlich ist genau diese von Peter Gelb favorisierte Art der Inszenierung für den Erfolg von Met im Kino mitverantwortlich. Gerade hierzulande, wo sich ein gewisser Überdruss am deutschen Regietheater bemerkbar macht. Petra Löws Publikum in den Gröbenlichtspielen freut sich jedenfalls, wenn es mal weniger abstrakt ist.
3: Viele sagen immer, sie lieben schon die Bühnenbilder. So toll. Und eben durchaus auch modern, aber eben nicht nur ein Vorhang und ein Stuhl.
2: Besteht dann aber die Gefahr, dass die Kinoübertragungen aus der Met den örtlichen Opernhäusern das Publikum wegnehmen? An abgelegenen Orten in den USA, Australien oder Kolumbien ohne kulturelle Infrastruktur ist das sicher nicht der Fall. Aber im Einzugsgebiet großer deutscher Städte könnte es zutreffen, wie Jochen und Annette Wehenbrauk aus Gröbenzell bestätigen.
4: Man kann soweit sagen, dass wir uns wenig bemühen, jetzt in München in die Oper zu kommen. Das kann schon sein, doch.
5: Ja, doch schon. Aber wenn wir mal enttäuscht wurden, da hat uns die Inszenierung gar nicht gefallen. Und diese Met-Oper hat einen Vorteil, das ist ein bisschen volksnäher.
4: Man versteht die Opern.
2: Es gibt auch den anderen Fall, dass Met im Kino keine Alternative, sondern ein willkommenes Zusatzevent in einem ohnehin prall gefüllten Kulturkalender ist. So zum Beispiel bei Resi Sandner, einer rüstigen 88-Jährigen.
6: Für mich ist Musik nicht kein Luxus, sondern lebensnotwendig. Ich habe ein Abo schon seit 40 Jahren bei der Philharmoniker. Ich gehe auch öfters in die Oper, weil meine Freundin hat da ein Abo, das teilen wir uns. Und dann gehe ich auch gern ins Prinzregenten. Da habe ich auch ein extra Abo. Aber dass ich hier in 20 Minuten in der Met bin, ich freue mich jetzt schon.
2: Und da kann Resi Sandner zu Fuß hingehen, denn die Met findet in ihrem Fall in den Gröbenlichtspielen statt. Also in Petra Löws Gröbenzeller Kino, das nach dem Cinema in München das erste Kino im Umland war, das The Met Live in HD zeigte. Das war 2010 nach der Umrüstung auf digitale Vorführtechnik. Seitdem gehört die Met-Season fest zum Gröbenzeller Kulturprogramm.
3: Also da war der erste Vorverkauf, da war noch gar nichts los, das musste sie erst rumsprechen. Aber mit jeder Oper, die wir übertragen haben, wurde die Fangemeinde größer. Und wir haben seit etlichen Jahren, schon ich glaube ab dem zweiten Jahr, immer 60 Abos. Die kann man verlängern, muss man sich nur bei mir melden. Und der Rest ist normaler freier Verkauf. Und das funktioniert gut. Wir haben seit der Renovierung letztes Jahr nur noch 140 Sitzplätze. Dafür ist es jetzt bequemer und größerer Reihenabstand. Und es funktioniert gut.
2: Bei Kinos mit treuem Stammpublikum laufen Abos für die gesamte Met-Season gut und sind nicht nur für die Betreiber rentabel, sondern lohnen sich auch fürs Publikum, wie Resi Sandner feststellte.
6: Ich habe das am Anfang ein paar Mal gesehen und dann habe ich jetzt schon seit 3 Jahren das Abo. Da habe ich jetzt gemerkt, man sucht sich ja immer sonst was raus. Kenne ich schon und so. Und durch das Abo wäre ich mit Sachen, sind Neuinszenierungen. Ich war so begeistert, ich habe mir gedacht, das gibt's ja nicht, das hätte ich mir nie ausgesucht.

0: So pickt man sich nicht nur die Opernblockbuster Aida, Carmen oder La Bohème heraus, sondern lässt sich auch mal von einer Belcanto-Oper oder einer Uraufführung überraschen. Auch Florian Mäteling vom noblen Premium-Kino Gloria-Palast am Münchner Stachus ist glücklich über den Run auf die Abos an seinem Haus.
1: Also 2012 haben wir eröffnet, da war ich noch nicht da. Ich kam 2014 dazu, aber ich weiß, dass wir schon von Anfang an dabei waren und sehr, sehr früh darum geworben haben, hier dann auch Abos anzubieten und Stammgäste zu binden, sodass wir eigentlich fast schon mittlerweile dabei sind, die Metropolitan Opera eigentlich nur noch an Stammgäste zu verkaufen. Das wurde über die Jahre so aufgebaut und ist mittlerweile, werden Tickets schon vererbt.
0: Tatsächlich sind die Met im Kino-Vorstellungen im Gloria-Palast meist schon Monate im Voraus ausverkauft, während man an anderen Münchner Kinos auch oft am selben Tag noch ein Ticket bekommt. Und was so ein Ticket kostet, das kann das jeweilige Kino in einem bestimmten Rahmen selbst entscheiden. Petra Löw zur finanziellen Aufteilung der Einnahmen zwischen Kino, Verleih und Metropolitan Opera.
2: Also Classe Art kriegt von uns 65% der Operntickets. Und bei den Kinokarten sind es halt zwischen 38% und 53%, je nachdem. Disney ist zum Beispiel bei 53% in den ersten 3 Wochen oder in den ersten 4 Wochen. Und ältere Filme kosten dann 38% und bei der Met sind es eben 65%. 50% kriegt die Met, 15% kriegt Classe Art. Und es ist natürlich nicht wenig, aber wenn viel los ist, wir haben da klein angefangen mit ein bisschen geringerem Preis und jetzt haben wir das zweite Jahr, es kostet bei uns jetzt 39 Euro und für die Abos pro Karte 35.
0: Damit liegt Gröbenzell im unteren Mittelfeld und ist nicht teurer als die großen Kinoketten, die sich an The Met Life in HD beteiligen. Da wäre ein kräftiger Gastro-Umsatz natürlich erwünscht, doch der hält sich in Grenzen, was vielleicht auch ein bisschen am Angebot liegt.
2: Popcorn verkaufen machen wir, aber nur, wir sagen immer, Sie dürfen es nicht während der Oper essen, weil der es isst oder gekauft hat, der wird gelüncht, aber ich auch. Ja, das passt auch nicht. Aber man kann schon ein Popcorn in der Pause essen oder vorher, aber natürlich nicht während der Oper.
0: Isoldes Liebestod mit Nacho oder Popcorn-Geknusper vom Sitznachbarn, das könnte Wagner-Fans auf die Palme bringen. Doch selbst denen wird bei einem rund 5-stündigen Opernabend irgendwann der Magen knurren. Auf solche kulinarischen Bedürfnisse ist der luxuriöse Gloria-Palast mit seinem Seated-Service-Konzept natürlich bestens vorbereitet. Direktor Florian Mäteling.
1: Also ich glaube, durch die baulichen Gegebenheiten des Gloria-Palastes und dieses schöne Ambiente haben wir natürlich hier weit mehr als nur ein Kino stehen. Und ich glaube, das passt ganz toll zu diesen Klassikübertragungen und zu der Metropolitan Opera. Dazu gibt es bei uns bei jedem Ticket ein Begrüßungsgetränk, gratis Garderobe. Also man hat schon dieses Theaterfeeling und diesen besonderen Eventcharakter sowieso schon mit dabei. Wir haben ja Speisen und Getränke am Sitzplatz. Da gibt es von Fleischpflanzern, Gambas, Burgertürmchen, alles. Bei der Metropolitan Opera oder bei den Klassikveranstaltungen sind es jetzt nicht die Cheeseburger, die im Fokus stehen, aber ein schöner Käsegenussturm oder die Gambas zum Beispiel, eine Flasche Wein, ein Glas Wein, das ist schon das, was unsere Gäste dann zu so Klassikvorstellungen genießen haben. Ja.

0: Die komfortablen Ledersitze mit Tischchen und Fußhocker haben natürlich auch ihren Preis. Im Gloria-Palast kosten die Karten daher zwischen 54 und 69 Euro. Dazu kommt dann eventuell noch die am Platz servierte Bestellung. Das ist recht kostspielig. Und trotzdem gehen die Karten weg wie die warmen Semmeln. In der auch sehr schönen Astor Film Lounge im Arri liegt der Preis 10 bis 15 Euro niedriger. Und im Matheser Filmpalast gibt es die Tickets bereits ab 36 Euro. Er gehört wie der Gloria-Palast zur Kinopolis-Gruppe, ist aber ein riesiges Multiplex-Kino mit 14 Sälen. Doch den Begrüßungssekt gibt's auch hier. Katja Ratz von Klassat Klassik.
1: Die Multiplex-Kinos, die sind natürlich schwieriger, weil auch unser Publikum halt ein anderes ist. Ja? Die gehen natürlich nicht so gerne in so ein Popcorn-Kino, wo halt rechts und links davon irgendwelche Krach-Kawumm-Horrorfilme spielen und die Jugendlichen mit Popcorn werfen und was weiß ich was. Also insofern bemühen sich die großen Kinos dann halt irgend so einen kleinen Seitenbereich zu finden oder im Nebenkino nicht gerade den absoluten Kreisch-Horrorfilm zu zeigen. Aber diese sehr schönen Kinos, die leben natürlich in den Städten gut davon, weil das ist auch das Publikum, was Geld ausgibt, auch sonst für die Oper oder für Konzerte, wo das Publikum halt schon existiert.
0: Andererseits tummelt sich in viel frequentierten Multiplex-Kinos ja genau jenes junge Publikum, das eigentlich angesprochen werden soll. Bislang ist die U30-Gruppe in Opernübertragungen eher spärlich vertreten, was sich vielleicht durch spezielle Ticketvergünstigungen ändern könnte. Und durch viel Werbung in Social-Media-Kanälen. Klassat Klassik setzt bereits auf Posts bei Instagram und Facebook, auf Werbeclips auf Amazon, Spotify und YouTube. Ab dieser Saison sollen, nach dem Vorbild der Metropolitan Opera, auch Influencer mit einbezogen werden. Katja Ratz jedenfalls hat die Hoffnung nicht aufgegeben, dass da noch was geht.
1: Oper ist ja immer Emotionen und Emotion kann packen, auch in Leute, die das noch nie gesehen haben. Und vielleicht sagen sie dann, oh, das kannte ich nicht. Dann geht vielleicht auch diese Schwellenangst ein bisschen weg. Ja, Oper hat ja diesen Touch, elitär und teuer zu sein und man muss sich irgendwie besonders benehmen und Vorwissen haben. Aber das ist ja gar nicht so. Ja, Oper ist ja an für sich, wenn es gut gemacht ist, ist es ja etwas, was einen bewegt, wenn die Musik schön ist, was ja einen wirklich anrührt. Und das können auch Leute empfinden, die das noch nie vorher gesehen haben.

womit wir wieder bei Peter Gelbs ursprünglicher Motivation für The Met Life in HD angekommen wären: neue Publikumskreise für die Oper zu gewinnen. Um aktuell und präsent zu bleiben, so der General Manager, muss sich die Gattung nicht nur ständig erneuern, sondern auch gesellschaftliche Traumata dokumentieren und Haltung zeigen, gerade in diesen Zeiten. So gehört die Metropolitan Opera seit Beginn des russischen Angriffskriegs unter den internationalen Kulturinstitutionen zu den größten Unterstützern der Ukraine. Peter Gelbs Ehefrau, die Dirigentin Carolyn Wilson, gründete das Ukrainian Freedom Orchestra. Eine von der Met beim ukrainischen Komponisten Maxim Kolomiez in Auftrag gegebene Oper mit dem Titel The Mothers of Cherson wurde diesen Sommer konzertant in Kiew gegeben. Die Oper über die Suche ukrainischer Mütter nach ihren von Russen verschleppten Kindern wird in der Saison 2027/28 ihre Premiere in New York und vermutlich auch im Kino erleben.

Die aktuelle Met-Season im Kino startet am 19. September mit einer Geburtstagsgala, die von Renée Fleming live moderiert wird. Präsentiert werden Highlights aus den mehr als 185 Übertragungen der letzten 20 Jahre mit Stars wie Joyce DiDonato, Lise Davidson, Asmik Grigorian, Jonas Kaufmann und Juan Diego Flores. Im Oktober folgt Mozarts bittersüße Liebeskomödie Così fan tutte in einer knallbunten Inszenierung von Philip McDermott, inspiriert von New Yorks Vergnügungspark Coney Island. Mit Spannung erwartet wird Verdis Macbeth, dirigiert von Met-Chef Yannick Nissé-Séguin, besonders wegen des Debüts von Lise Davidson als skrupelloser Lady. Zum Jahresende bringt Aigul Akhmetshina in Saint-Saëns Samson et Dalila den biblischen Helden mit ihrem betörenden Mezzosopran zu Fall. Im neuen Jahr gibt es Puccinis La Fanciulla del West, Massenets Manon und noch einmal Verdi. Die Eifersuchtstragödie Othello mit Eileen Peris und Brian Jade in einer Inszenierung von Bartlett Sher. Und dann kommt noch ein Highlight.

0: Vor 10 Jahren hat er die Gralswelt betreten als Lohengrin. Der polnische Tenor Piotr Beczawa, unser Met im Kino-Profi. Den Schwanenritter sang er unter Christian Thielemann auch bei den Bayreuther Festspielen, kündigte danach aber Zurückhaltung mit weiteren Wagner-Rollen an. Doch jetzt wird er als Parsifal debütieren, in Wien, Bayreuth und an der Met. Wer hat ihn, der ebenso im französischen, italienischen und slawischen Repertoire zu Hause ist, zu dieser neuerlichen Stimmband-Herausforderung überredet?
1: Das ist derselbe Mann, der mich zum Lohengrin überzeugt hat, Christian Thielemann. Okay, also Lohengrin ist vielleicht ein Tick interessanter von der Gesangsperspektive. Parsifal dagegen ist eine andere musikalische Welt. Und ich bin selbst neugierig. Ich bin gerade beim Einstudieren. Und ich finde es interessant, obwohl der Parsifal im Vergleich mit anderen Wagner-Rollen relativ wenig zu singen hat. Also 36 Minuten Musik. Und die Oper ist fast 5 Stunden. Man muss als Parsifal mehr zuhören als selber singen. Also darauf freue ich mich auch, wenn ich mit tollen Kollegen auftrete.
0: Und das wird an der Met definitiv der Fall sein. Zuhören wird Parsifal hier Yongming Park als Gurnemanns, Peter Matthey als Amphortas und Elina Garantscha als Kundry. Wussten Sie übrigens, dass Piotr Beczawa ein leidenschaftlicher Konditor ist und sich dabei immer von bevorstehenden Premieren inspirieren lässt? Zur Aida etwa gab es einen Zwetschgen-Marillen-Streuselkuchen, der den Kampf zwischen Äthiopiern und Ägyptern darstellte. Könnte es zum Parsifal eine Tauben-Pavlova sein?
1: Ich habe vor ein paar Wochen erst einmal die baskische Käsetorte gemacht. Die ist mir super gelungen. Und ich könnte mir vorstellen, dass das zum Parsifal passt. Mit so ein bisschen karamellisierter Zucker drüber, ein bisschen Puderzucker als die Taube. Mal sehen, das könnte mein Bäckergral sein.
0: Das Bühnenweihfestspiel Parsifal wird der Abschluss der Saison von The Met Live in HD im kommenden Juni sein. Los geht es nächsten Samstag mit der Geburtstagsgala und Renee Fleming. Das war unsere Compassione-Spezialausgabe zu 20 Jahren The Met Live in HD über die weltweiten Kinoübertragungen der Metropolitan Opera. Am Mikrofon verabschiedet sich Alexandra Maria Dielitz mit dem dezenten Hinweis darauf, dass Oper auf BR Klassik bei Torte oder Genussturm Ihrer Wahl auch hervorragendes Kopfkino sein kann. Aber das wissen Sie ja sowieso. In diesem Sinne wünsche ich Ihnen noch einen schönen Abend.

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1: 15 Uhr, die Nachrichten des Bayerischen Rundfunks. Am Mikrofon ist Markus Terhast. Die Übersicht. Antisemitismusbeauftragter geißelt Morddrohung gegen Knobloch. Gasspeicher könnten laut Behörde schon jetzt für Winter reichen. Hubig will schärfere Strafen bei Verstößen gegen Mietpreisbremse. Das Wetter in Bayern, Sonne und Wolken, 20 bis 25 Grad. München. Bayerns Antisemitismusbeauftragter Spähnle bezeichnet die Morddrohung gegen die Präsidentin der israelitischen Kultusgemeinde München und Oberbayern Knobloch als Tabubruch. Damit sei jede Grenze überschritten. Spähnle fordert Staat und Gesellschaft auf, sich aktiver für Humanität und Rechtsstaat einzusetzen. Auch die orthodoxe Rabbinerkonferenz Deutschland mahnt ein entschiedeneres Vorgehen gegen Antisemitismus und Extremismus an. Zugleich warnt sie in einem Gastbeitrag für das Portal The European davor, jüdisches Leben in Deutschland nur noch unter dem Gesichtspunkt von Bedrohung und Sicherheit wahrzunehmen. Die Morddrohung gegen Knobloch war als Graffiti im englischen Garten gesprüht worden. Die Generalstaatsanwaltschaft München ermittelt. Bonn. Deutschlands Gasspeicher reichen nach Worten der Bundesnetzagentur für die Gasversorgung in diesem Winter aus. Wie Behördenchef Müller erklärte, ist schon jetzt etwas mehr Gas in den Speichern, als im gesamten letzten Winterhalbjahr entnommen wurde. Und in den nächsten Wochen bleibe Zeit für weitere Einspeicherungen. Im Vergleich zu den Vorjahren ist der Füllstand der Speicher mit gut 55% der Kapazitäten trotzdem niedrig. Deswegen waren in den vergangenen Tagen Bedenken geäußert worden, ob die eingespeicherte Gasmenge bis zum Frühjahr reicht. Berlin. Bundesjustizministerin Hubig will schärfere Strafen bei Verstößen gegen die Mietpreisbremse. Den Funke-Zeitungen sagte Hubig, sie wolle Schutzlücken im Mietrecht schließen. Wenn derzeit der Vermieter gegen die Mietpreisbremse verstoße, müsse er nur das zu viel gezahlte Geld dem Mieter zurückerstatten. Das reiche nicht aus. Eine Expertengruppe befasse sich deshalb gerade mit Bußgeldern bei Verstößen und einer Reform der Regelung bei Mietwucher. Nach den Worten der Ministerin gibt es derzeit noch zu viele Möglichkeiten, die Mietpreisbremse auszuhebeln. Das ist vor allem bei Kurzzeitvermietungen und möblierten Wohnungen der Fall. München. Bayerns Landwirtschaftsministerin Karniber hat grundlegende Reformen in der Agrarpolitik gefordert. Konkret verlangte sie unter anderem die Abschaffung des Gesetzes zur Kennzeichnung der Tierhaltung. Zudem braucht es ihren Worten zufolge weitere Entlastungen für die Höfe. Dazu zählten eine pragmatische Lösung beim Düngerecht, Ausnahmen bei der EU-Entwaldungsverordnung und eine verlässliche Finanzierung der EU-Agrarpolitik. Karniber, die auch den Vorsitz in der Agrarministerkonferenz innehat, unterstützt damit die Haltung des Deutschen Bauernverbandes. Zum Fußball. In der zweiten Bundesliga hat die Spielvereinigung Greuther Fürth 1:1 in Bochum gespielt und Magdeburg gewann zu Hause gegen Kaiserslautern 3:0. Die Partie Braunschweig gegen Dresden läuft noch. Der Anpfiff hatte sich wegen eines medizinischen Notfalls verzögert. Aktuell die 88. Spielminute, 2:2 steht es dort. Das Wetter in Bayern am Nachmittag Sonne und Wolken, in Teilen Südbayerns überwiegend sonnig, die Höchstwerte zwischen 20 und 25 Grad. Kommende Nacht teils klar, teils bewölkt bei 13 bis 7 Grad. Morgen zunehmend bewölkt, gebietsweise Regen, am Montag teils längere sonnige Abschnitte 17 bis 25 Grad. Gleich 15.04 Uhr.
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2: Der Samstagnachmittag mit Susanne Kruse. Herzlich willkommen zu On Stage. Heute mit einem Konzertmitschnitt vom 29. Mai, als die Münchner Philharmoniker zusammen mit dem jungen georgischen Pianisten Georgi Gigashvili in der Münchner Isar-Philharmonie aufgetreten sind. Mit Werken aus dem 19. und 20. Jahrhundert aus Armenien, Frankreich und Russland. Zu Beginn Musik aus der Oper Chowanschina von Modest Mussorgsky. Daraus die Morgendämmerung unter der Leitung von Alain Altinoglu

Eine Oper, in der es zugeht wie in Game of Thrones. Chowantschina von Modest Mussorgsky. Gleich zu Beginn brüsten sich zwei Wachsoldaten mit ihren Gräueltaten und Mussorgsky hätte gar keinen größeren Kontrast zwischen der Oper und dem Vorspiel setzen können, das als Morgendämmerung an der Moskwa berühmt ist. Programmatische Sonnenaufgänge kommen in der Musikgeschichte oft ziemlich plakativ daher. Dieses hier ist ein Wunder an Zartheit und Poesie, gespielt von den Münchner Philharmonikern unter der Leitung von Alain Altinoglu am 29. Mai in der Münchner Isar-Philharmonie. Nach Armenien führt uns das nächste Stück, mit dem das Orchester gleich zu hören ist, auf BR-Klassik, komponiert von Aram Khatchaturian, der heute als zentraler Name für die armenische Kunstmusik des 20. Jahrhunderts steht. Die enge Verbindung zwischen westlicher Musiktradition und den mit der Muttermilch aufgesogenen musikalischen Mustern der armenischen Kultur hat er sich lebenslang erhalten. Sie wurde zu einem seiner Markenzeichen. Und das hat auch in seinem Destur-Klavierkonzert unüberhörbare Spuren hinterlassen, das mit einem energiegeladenen Allegro beginnt und mit elementarer Wucht in seinen Bann zieht. Hier mit den Münchner Philharmonikern unter der Leitung von Alain Altinoglu und als Solisten Georgi Gigashvili. BBC New Generation Artist von 2023 bis 2025 und seit 2025 Steinway Artist.

Applaus am 29. Mai in der Münchner Isar-Philharmonie für Aram Khatchaturians Klavierkonzert in D-Dur. Unter der Leitung von Alain Altinoglu spielten die Münchner Philharmoniker und der georgische Pianist Georgi Gigashvili, der im Jahr 2000 in Tiflis geboren wurde und sich zuerst fürs Singen und Arrangieren georgischer Volksmusik begeistert hat. Erst später hat er seine Ausbildung zum Pianisten an der Paliashvili-Musikschule und schließlich am Konservatorium in Tiflis fortgesetzt. Seit 2019 hat er einige namhafte Wettbewerbe gewonnen, darunter den ersten Preis des Klavierwettbewerbs im spanischen Vigo und weitere Preise beim Gesa-Anda-Wettbewerb, dem Kissinger Klavier-Olymp und dem internationalen Klavierwettbewerb Ferruccio Busoni. Hören wir Georgi Gigashvili mit einer Klaviersonate von Domenico Scarlatti auf BR Classic.

Eine Klaviersonate in C-Dur von Domenico Scarlatti, die der Pianist Giorgi Gigashvili als Zugabe in der Münchner Isar-Philharmonie gespielt hat. Mitte 20 ist er und verbindet seine Karriere als klassischer Pianist mit seiner Leidenschaft für elektronische und experimentelle Musik. Bis 2021 hat Giorgi Gigashvili an der Musikhochschule in Genf unter Nelson Görner studiert. Im Herbst 2023 hat er seine Studien bei Kirill Gerstein an der Hochschule für Musik Hans Eisler in Berlin fortgesetzt. Er wird von etlichen Institutionen unterstützt, wie der Lisa Batiashvili Foundation und seit der Spielzeit 2024/25 vom Echo Rising Stars Programm. Weiter durch den Samstagnachmittag geht es mit den Münchner Philharmonikern und Georges Bizets beiden Alésiens-Suiten. Die Leitung hat Alain Altinoglu.

Die Arlésienne-Suiten Nummer 1 und 2 von Georges Bizet mit den Münchner Philharmonikern auf BR Classic unter der Leitung von Alain Altinoglu am 29. Mai in der Münchner Isar-Philharmonie. In Onstage gab es heute den Mitschnitt. Kurz vor 16:30 ist es damit. Als nächstes geht es hoch hinaus aufs Schloss Elmau, wo am 8. Februar 2025 diese Kammermusikfans zusammengespielt haben. Das sind Armand Gicoulum an der Oboe, Jonathan Liebewitz an der Klarinette, Ben Goldscheider am Horn, Amy Harmon am Fagott, Sini Simonen Geige, Timothy Readout Bratsche, Maciej Kuakowski Cello, Dominic Seldes Kontrabass und James Bailey am Klavier mit Samuel Coleridge Taylors Nonette Opus 2.

Ende des 19. Jahrhunderts in London uraufgeführt. Samuel Coleridge Taylors Nonette Opus 2 in F-Moll. Auf BR-Klassik gespielt von Armand Gicoulum, Oboe, Jonathan Leibowitz, Klarinette, Ben Goldscheider, Horn, Amy Harmon, Fagott, Sini Simonen, Geige, Timothy Ridout, Bratsche, Maciej Kurkowski, Cello, Dominic Seldes, Kontrabass und James Baillieu am Klavier. Vor den 17er Nachrichten begegnet uns noch ein Stück von Samuel Coleridge Taylor. Für Geige und Orchester hat er seine Romanze Opus 39 geschrieben, mit der wir die Geigerin Elaine Uriosti und das Chineke Orchestra hören. Die Leitung hat Kevin John Edusei.

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1: 17 Uhr die Nachrichten des Bayerischen Rundfunks. Am Mikrofon ist Markus Herr Haast. Die Übersicht. Zehntausende demonstrieren gegen Rechtsextremismus. Kritik am Kurs des CDU-Vorsitzenden Merz reißt nicht ab. BRICS-Staaten äußern sich besorgt über Lage in Nahost. Das Wetter heiter, nur im Bayerischen Wald einzelne Schauer. Berlin. Bundesweit gehen zur Stunde zehntausende Menschen gegen Rechtsextremismus und für gesellschaftlichen Zusammenhalt auf die Straße. In Berlin zogen unter dem Motto Zeit, dass sich was dreht, 7 thematisch unterschiedliche Demonstrationszüge von verschiedenen Stadtteilen aus zum Roten Rathaus nach Mitte. In Düsseldorf protestierten rund 20.000 Menschen gegen die AfD und rechte Hetze. Auch in Hamburg nahmen Tausende an einer von der Prüfinitiative organisierten Demonstration teil. In München waren es laut Polizei rund 12.000 Teilnehmer. Die Veranstalter fordern, dass das Bundesverfassungsgericht alle Parteien überprüft, die als rechtsextremer Verdachtsfall oder gesichert rechtsextrem eingestuft werden. In Regensburg demonstrierten mehrere tausend Menschen auf dem Domplatz unter dem Motto »Alle zusammen, die extreme Rechte stoppen«. München. Bayerns Antisemitismusbeauftragter Spänle bezeichnet die Morddrohung gegen die Präsidentin der israelitischen Kultusgemeinde München und Oberbayern Knobloch als Tabubruch. Damit sei jede Grenze überschritten. Spänle fordert Staat und Gesellschaft auf, sich aktiver für Humanität und Rechtsstaat einzusetzen. Auch die orthodoxe Rabbinerkonferenz Deutschland mahnt ein entschiedeneres Vorgehen gegen Antisemitismus und Extremismus an. Die Morddrohung gegen Knobloch war als Graffiti im Englischen Garten gesprüht worden. Die Generalstaatsanwaltschaft München ermittelt. Berlin. Die Kritik am Kurs von CDU-Chef Merz reißt nicht ab. Aus Sachsen erreichte den Kanzler ein Brief mehrerer Kreisvorsitzender mit der Aufforderung zu einer schonungslosen Analyse. Unterschrieben hat diesen auch der CDU-Bundestagsabgeordnete Florian Öst. Der Zeitung Die Welt sagte er, es brauche einen neuen Aufbruch und mehr Substanz. Deshalb müssten die Kreisvorsitzenden jetzt und nicht erst Anfang November zu Beratungen zusammenkommen, wie man wieder handlungsfähig werde. Berlins CDU-Spitzenkandidat Stefan Evers rief die Bundesregierung in der Rheinischen Post zu mehr Geschlossenheit und schnelleren Entscheidungen auf. Neu-Delhi. Die sogenannten BRICS-Staaten haben sich bei ihrem Gipfeltreffen in Indien besorgt über die zunehmenden Spannungen im Nahen Osten geäußert. 11 Länder gehören zu der Staatengruppe, darunter Russland, China, Saudi-Arabien und der Iran. In einer Erklärung riefen sie zu maximaler Mäßigung in der Golfregion auf und forderten mehr Anstrengungen für Dialog und Diplomatie. Dabei nannten sie den israelisch-palästinensischen Konflikt beim Namen, die Akteure im Iran-Krieg hingegen wurden nicht explizit erwähnt. Aus Sicht der BRICS-Gruppe verstoßen vor allem gezielte Angriffe auf zivile Infrastruktur gegen das Völkerrecht. Bochum. In der zweiten Fußball-Bundesliga hat Greuther Fürth 1:1 beim VfL Bochum gespielt. Magdeburg gewann zu Hause gegen Kaiserslautern 3:0. Die Partie Braunschweig gegen Dresden endete 2:2. Das Wetter in Bayern. Bis zum Abend heiter, nur im Bayerischen Wald einzelne Schauer. In der Nacht mehr Wolken, Tiefstwerte um 10 Grad. Morgen an den Alpen noch sonnig, sonst zunehmend regnerisch, 17 bis 25 Grad. Und die neue Woche beginnt mit Sonne und Wolken, vereinzelt regnet es. Am Dienstag überwiegend sonnig bis 27 Grad. Gleich 17.04 Uhr.
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2: Sein 75. Jubiläum feiert der internationale Musikwettbewerb der ARD in diesem Jahr, der noch bis zum 18. September läuft. 75 Jahre sind ein stolzes Alter, doch die Idee hinter dem renommierten Wettbewerb ist im Jubiläumsjahr so gültig wie am ersten Tag. Talente weltweit aufspüren, verbinden, fördern und auf die große Bühne bringen. Auch für ihn war der Wettbewerb ein Sprungbrett. Der Pianist Christoph Eschenbach, der 1962 mit dem 2. Preis im Fach Klavier ausgezeichnet wurde. Wir hören ihn mit Wolfgang Amadeus Mozarts F-Dur-Klaviersonate, Köchelverzeichnis 332.

22 war Christoph Eschenbach, als er beim ARD-Musikwettbewerb auf dem Treppchen stand. Zweiter Preis im Fach Klavier im Jahr 1962. Es folgte eine internationale Karriere, die ihn sogar mit dem klavierspielenden Bundeskanzler Helmut Schmidt zusammengebracht hat. Immer noch hörenswert die Aufnahme der Konzerte für mehrere Klaviere von Mozart und Bach mit Eschenbach, Schmidt und dem jungen Justus Franz. Auf BR Klassik hat Christoph Eschenbach gerade Mozarts Klaviersonate in F-Dur, Köchelverzeichnis 332, gespielt. Sie hat sich 1983 einen Preis geholt beim ARD-Musikwettbewerb. Marie-Louise Neunecker ging als Drittplatzierte hervor im Fach Horn. Gemeinsam mit den Bamberger Symphonikern hören wir Marie-Louise Neunecker jetzt. Und im Hornkonzert Nummer 2 von Richard Strauss. Die Leitung hat Ingo Metzmacher.

Das Hornkonzert Nummer 2 in Es-Dur von Richard Strauss auf BR-Klassik. Unter der Leitung von Ingo Metzmacher spielten die Bamberger Symphoniker und die Hornistin Marie-Louise Neuenecker, 1983 Preisträgerin beim ARD-Musikwettbewerb, der in diesem Jahr sein 75. Bestehen feiert. Dazu gibt es im November ein Jubiläumskonzert mit lauter ehemaligen, heute international renommierten Preisträgern im Münchner Prinzregententheater. Am 7. November spielen dort der Bratscher Antoine Tamestitz, die Klarinettistin Sharon Kahm, der Pianist Lukas Sternhardt und die Trompeterin Selina Ott. Einen besonderen Schlusspunkt setzt der Bassbariton Thomas Quasthoff, der nach seinem Rückzug vom klassischen Gesang nur noch selten zu erleben ist, auf der Konzertbühne. Und sie ist auch mit dabei, Tanja Tetzlaff, die 1994 den dritten Preis im Fach Cello gewonnen hat. Das ist sie zusammen mit der Pianistin Lauma Skride auf BR-Klassik und Kammermusik von Claude Debussy, seiner Cellosonate in D-Moll

Claude Debussys Cellosonate in D-Moll auf BR Classic. Am frühen Samstagabend, gespielt von Laumas Grede am Klavier und Tanja Tetzlaff am Cello, die 1994 beim ARD-Musikwettbewerb auf einem dritten Platz gelandet ist. Noch bis zum 18. September läuft der diesjährige ARD-Musikwettbewerb, der es sich zur Aufgabe gemacht hat, junge Musikerinnen und Musiker dabei zu unterstützen, ihren eigenen Klang in die Welt zu tragen. Hier jetzt gleich die 18 Uhr Nachrichten und danach begrüßt sie Benedikt Schregle am Mikrofon zur Festspielzeit auf BR Classic und einem Klavierabend mit dem Pianisten Nikolai Luganski. Ich bin Susanne Kruse und wünsche Ihnen mit Dvořáks Waldesruhe ein schönes Septemberwochenende. Das sind Tanja Tetzlaff am Cello und das Deutsche Symphonieorchester Berlin unter Paavo Järvi

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1: 18 Uhr, die Nachrichten des Bayerischen Rundfunks mit Stefanie Müller. Die Übersicht: Zehntausende demonstrieren gegen Rechtsextremismus. Saudi-Arabien schließt nach Drohnenangriffen wichtige Ölpipeline. FC Augsburg trennt sich von Bayer Leverkusen 2:2 unentschieden. Das Wetter: trocken, nur im Bayerischen Wald einzelne Schauer. Berlin. In mehreren deutschen Städten haben sich Menschen versammelt, um gegen Rechtsextremismus zu demonstrieren. In Berlin zogen laut Polizei rund 13.000 Menschen in einer Sterndemonstration zum Regierungssitz im Roten Rathaus, um ein Zeichen gegen die gesellschaftliche Spaltung zu setzen.

0: In München gingen ebenfalls tausende Menschen gegen rechts auf die Straße. Die Polizei zählte hier rund 12.000 Protestierende, die sich für eine Überprüfung der AfD aussprachen. Die Partei ist in mehreren Bundesländern als gesichert rechtsextrem eingestuft worden. Auch in anderen Orten gab es Demonstrationen gegen Rechtsextremismus und für mehr Demokratie, etwa in Bremen, Cottbus, Dresden, Düsseldorf, Erfurt, Hamburg, Magdeburg und Potsdam. Riad. Saudi-Arabien hat nach einem Drohnenangriff eine wichtige Pipeline vorsorglich abgeschaltet. Durch sie wird eigentlich Öl vom Persischen Golf zum Roten Meer gebracht, als Alternative zur Straße von Hormus, die seit Monaten immer wieder blockiert ist. Abgeschossen wurde die Drohne aus dem Irak, wo mehrere pro-iranische Milizen aktiv sind. Der Irak bestätigte, dass die Attacken auf die Pipeline von seinem Staatsgebiet ausgingen und verurteilte die Angriffe. Die Regierung in Bagdad kündigte Ermittlungen an. Wenn weniger Öl aus Saudi-Arabien exportiert wird, dürften die weltweiten Preise für Öl weiter steigen und damit auch die Benzinpreise in Deutschland. Neu-Delhi. Bei einem Gipfeltreffen der sogenannten BRICS-Staaten in Indien hat der russische Außenminister Lavrov die Bereitschaft Moskaus zu Verhandlungen mit Kiew zwar betont, aber er beharrte auf der bisherigen Linie des Kreml und zeigte kein Entgegenkommen. Eine Feuerpause beispielsweise sei ausgeschlossen, betonte Lavrov. Außerdem könne der ukrainische Staatschef Selenskyj für Gespräche in den Kreml kommen, was der jedoch ablehnt. Die USA bemühen sich derzeit darum, die Verhandlungen zwischen Moskau und Kiew wieder aufleben zu lassen. Unter anderem wird über einen Dreiergipfel von Putin und Selenskyj mit US-Präsident Trump spekuliert. London. Die rechtspopulistische britische Partei Reform UK hat eine Rekordspende erhalten. Der Kryptounternehmer Ben Dilo gab der Partei 36 Millionen Pfund, was rund 42 Millionen Euro entspricht. Es ist die größte Einzelspende, die es jemals in Großbritannien gegeben hat. Dilo sagte dem Telegraph, er wolle mit der Spende Parteichef Farage in die Lage versetzen, sich auf das Regieren vorzubereiten. Die nächsten britischen Parlamentswahlen finden in 3 Jahren statt. Ein weiterer Kryptounternehmer stellte in Aussicht, Reform UK ebenfalls so viel Geld überweisen zu wollen. Zum Fußball. In der Bundesliga haben sich Augsburg und Leverkusen 2:2 getrennt. Damit haben die Schwaben zwar die Tabellenführung abgegeben, aber zum zweiten Mal in der Vereinsgeschichte nach 3 Spielen 7 Punkte auf dem Konto. Die weiteren Ergebnisse: Hoffenheim-Stuttgart 2:1, Dortmund-Paderborn 3:0, Mainz-Frankfurt 1:3, Freiburg-München-Gladbach 5:0 und in der zweiten Fußball-Bundesliga hat Greuther Fürth 1:1 beim VfL Bochum gespielt. Magdeburg gewann zu Hause gegen Kaiserslautern 3:0 und die Partie Braunschweig gegen Dresden endete 2:2. Das Wetter in Bayern. Bis zum Abend heiter, im Bayerischen Wald einzelne Schauer. In der Nacht mehr Wolken, Tiefstwerte um 10 Grad. Morgen an den Alpen noch sonnig, sonst zunehmend regnerisch bei 17 bis 25 Grad. Am Montag Sonne und Wolken, vereinzelt Regen. Am Dienstag überwiegend sonnig bis 27 Grad. Es ist 18:04. Und hier noch ein Blick auf die Verkehrsmeldungen. A3 Nürnberg Richtung Passau zwischen Nürnberg-Beringersdorf und Nürnberg-Mögeldorf. Ein Unfall. Der Verkehr wird an der Unfallstelle vorbeigeführt. Und B23 Lermoos Richtung Garmisch-Partenkirchen, zwischen Griesen und Garmisch-Partenkirchen 2 Kilometer Stau. Soweit die Verkehrsübersicht.
1: 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Guten Abend, ich bin Benedikt Schregle. Es war ein Abend Ende Juli in Südfrankreich. Eine warme Brise weht durch die Blätter der stattlichen Platanen und der riesigen Mammutbäume. Eine grüne Naturkulisse im Park des Château de Florent. Und mittendrin die berühmte Bühne, eine Konzertmuschel. Knapp 30 Meter breit, fast 15 Meter hoch und in der Muschel an der Innenwand bis nach oben mehr als 100 akustische Paneele, die genau ausgerichtet sind, damit der Klang perfekt in den Zuschauerraum abstrahlt. Und so kommt auch das feinste Pianissimo des Klaviers bei jedem der Gäste an. So bezaubert an diesem Abend dort in der Provence der Pianist Nikolai Luganski das Publikum mit romantischer Klaviermusik. Sie hören hier auf BR Klassik den Mitschnitt von diesem Konzert des Festival International de Piano de la Roque d'Anterron. Ein Treffen der internationalen Klavierelite jedes Jahr. Unter freiem Himmel hat Nikolai Luganski an dem Abend Frédéric Chopins 24 Prélude Opus 28 gespielt und zuvor im ersten Teil des Rezitals Robert Schumanns große Humoreske B-Dur. Ist kein Spaßstück im wörtlichen Sinn, sondern ein vielgestaltiges Klavierwerk, mal zart verträumt, mal stürmisch und aufgewühlt, also zwischen Melancholie, Überschwang und feinem ironischen Augenzwinkern. Hier ist Nikolai Luganski mit Schumanns Humoreske.

Tosender Applaus für Nikolai Luganski Ende Juli in der Provence beim Festival International de Piano de La Roque d'Anterron. Den ersten Teil des Abends unter freiem Himmel hat er dort mit Robert Schumanns Humoreske gestaltet. Nach dieser Achterbahnfahrt durch Schumanns Gefühlswelt bleibt Nikolai Luganski im romantischen Kosmos, aber wechselt die Klangfarbe zu Frédéric Chopin. Die 24 Prelüde, Opus 28, sind sowas wie ein musikalisches Tagebuch. Sehr kurze Stücke, aber jedes mit einer ganz eigenen Stimmung. Von nervös aufgewühlt bis tief versunken. Chopin durchwandert darin alle Dur- und Molltonarten. Im idyllischen Parc de Florent spielt Nikolai Luganski den kompletten Zyklus Frédéric Chopins 24 Prelüde.

pocht das Schicksal hier gnadenlos. Sind es gar Hammerschläge, diese drei Schläge auf dem tiefsten D der Klaviatur am Ende der 24 Prelude von Frédéric Chopin. Das Publikum war jedenfalls hörbar begeistert von der Leistung, die Nikolai Luganski hier geboten hat. Am 29. Juli auf der Freiluftbühne des Parc de Florent. Eine wunderschöne Bühne in der Provence, Veranstaltungsort des Festival

International de Piano de la Roque d'Anteron. Bei so einem Jubel konnte sich Nikolai Luganski natürlich nicht ohne Zugabe verabschieden. Seine Wahl ist auf Mendelssohn gefallen.

Lied ohne Worte, Opus 67 Nummer 2 von Felix Mendelssohn Bartholdy. Und wie schön, dass Nikolai Luganski sich an dem Abend noch mit zwei weiteren Zugaben beim begeisterten Publikum bedankt hat. Nochmal Chopin und danach Rachmaninow.

0: Auch das schönste Konzert muss einmal zu Ende gehen. Nach Zugabe 2, Fantaisie, Impromptu, Cis-Moll von Frédéric Chopin und Zugabe 3, Prélude, Gis-Moll von Sergei Rachmaninov. Pianist Nikolai Luganski war das Ende Juli beim Internationalen Klavierfestival im südfranzösischen La Roque d'Anterron. Unser Mitschnitt heute Abend in der Festspielzeit auf BR Klassik.
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0: Gleich ist es 7:30. Noch einmal schlafen und dann geht schon das letzte Finale des ARD-Musikwettbewerbs über die Bühne. Schlagzeug um 16 Uhr im Münchner Herkulessaal mit dem Symphonieorchester des Bayerischen Rundfunks, Leitung Bar Avni. Schauen Sie vorbei, live im Saal oder online im Videostream auf dem YouTube-Kanal von ARD Klassik. Vorsitz der Jury im Fach Schlagzeug hat ja Martin Grubinger und den erleben wir hier auf BR Klassik jetzt schon selbst an den Drums mit Ensemblekollegen für ein Stück von Minoru Mickey, ein Ausschnitt aus Marimba Spiritual für Marimbaphon und Percussion.

2018 war er im Herkulessaal der Münchner Residenz zu Gast, der Schlagzeuger Martin Grubinger. Hier haben wir ihn zusammen mit Guido Markrander, Markus Steckeler und Christian Pilz gehört in einem Ausschnitt aus Marimba Spiritual für Marimbaphon und Percussion von Minoru Miki. Martin Grubinger wird morgen nochmal schwere Entscheidungen zu treffen haben, zusammen mit seinen Kolleginnen und Kollegen in der Jury im Fach Schlagzeug beim ARD-Musikwettbewerb. Zwei Finalisten, ein Werk, ab 16 Uhr im Herkulessaal und live übertragen auf YouTube bei ARD Klassik. Momentan läuft schon das Finale im Fach Streichquartett, können Sie auch online verfolgen oder nachher nachschauen. Und die Ergebnisse finden Sie natürlich auch nachher auf ardmusikwettbewerb.de. Wer 2022 gewonnen hat, das kann ich Ihnen jetzt schon sagen, oder vielleicht waren Sie sogar dabei, als das Barbican-Quartett den hochbegehrten ersten Preis bekommen hat. Auch dank Ihrer großartigen Interpretation von Joseph Haydns Sonnenquartett Nummer 2.

Das Streichquartett in C-Dur, das zweite Sonnenquartett von Joseph Haydn. Damit haben vier junge Musiker 2022 Jury und Publikum überzeugt beim ARD-Musikwettbewerb. Das Barbican Quartett aus London hat damals den ersten Preis gewonnen. Und wer heute Abend das Rennen macht im Finale im Fach Streichquartett, das wissen wir dann im Laufe des Abends. Die Ergebnisse stehen online natürlich auf ardmusikwettbewerb.de. Nach den 20 Uhr Nachrichten schalten wir im ARD Radio Festival zur wohl größten Klassikparty der Welt, zur Last Night of the Proms. Viel Vergnügen schon mal. Ich bin Benedikt Schregle. Schönen Abend.

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5: Um 20 Uhr mit Frank Thomas. Nach dem Wahlsieg der AfD in Sachsen-Anhalt haben bundesweit zehntausende Menschen gegen Rechtsextremismus und für gesellschaftlichen Zusammenhalt demonstriert. In Hamburg sprachen die Veranstalter von 25.000 Teilnehmern. In Düsseldorf zählte die Polizei rund 20.000 Teilnehmer. In Berlin protestierten 18.000 Menschen. In Mitteldeutschland gab es Kundgebungen in Leipzig, Magdeburg, Dresden und Erfurt. In Halle setzten laut Polizei rund 5000 Menschen beim Christopher Street Day ein Zeichen für Vielfalt und Toleranz. SPD-Generalsekretär Tim Klüssendorf fordert nach der Landtagswahl in Sachsen-Anhalt einen Kurswechsel von der schwarz-roten Bundesregierung. Bei einer SPD-Konferenz in Lübeck verlangte Klüssendorf, Reformen nicht nur über Kürzungen zu finanzieren. Er forderte die Union auf, stattdessen hohe Vermögen und Erbschaften stärker zu belasten. Deutschland stehe vor riesigen Herausforderungen. Dafür müssten die Menschen gewonnen werden. Laut Klüssendorf gelingt das aber nicht, wenn ihnen nur gesagt wird, dass sie zu faul sind oder im Land nichts funktioniert. Die Berliner Staatsanwaltschaft hat das Ermittlungsverfahren gegen zwei Polizisten eingestellt, die den Attentäter des Christopher Street Days erschossen hatten. Nach Angaben der Behörde handelten die Beamten im August in Notwehr. Der Angreifer sei in einer Kleingartenanlage mit einem Messer auf sie zugestürmt. Der islamistisch motivierte Attentäter war zuvor am Rande des CSD im Tiergarten mit einem Auto in eine Menschenmenge gefahren. Eine Frau starb, mehr als 30 Menschen wurden verletzt. In der Fußball-Bundesliga ist Freiburg neuer Tabellenführer. Das Team besiegte Gladbach 5:0, zweiter ist Dortmund nach einem 3:0-Erfolg gegen Paderborn. Hoffenheim gewann gegen Stuttgart 2:1. Mainz verlor gegen Frankfurt 1:3, Augsburg und Leverkusen trennten sich 2:2. In der zweiten Bundesliga besiegte Magdeburg Kaiserslautern mit 3:0, das Spiel Braunschweig gegen Dynamo Dresden endete 2:2. Die deutschen Basketballerinnen haben den Einzug ins WM-Finale verpasst. Das Team verlor beim Heimturnier in Berlin im Halbfinale gegen Frankreich mit 64:86. Die deutsche Mannschaft spielt damit morgen Nachmittag um Bronze. Gegner sind entweder die USA oder Spanien, die das zweite Halbfinale bestreiten. Das waren die Nachrichten. Das Wetter: In der Nacht im Süden teils klar, sonst zunehmend stark bewölkt, von Nordwesten her sich ausbreitender Regen. Tiefstwerte von Nordwest nach Südost 16 bis 17 Grad. Morgen oft stark bewölkt bis trüb. Gebietsweise Regenschauer, lediglich südlich der Donau bis zum Mittag noch heiter und trocken, 18 bis 22 Grad. Mittel- und Oberrhein 23 bis 27 Grad. Es ist 20.03 Uhr.
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6: Last Night of the Proms. Es geht wieder los. Die größte Klassikparty der Welt und der Abschluss der BBC Promenadenkonzerte beginnt. Wir sind gleich live in London in der Royal Albert Hall. Dazu herzlich willkommen. Ich bin Andrea Wilke von NDR Kultur in Hamburg.
7: Und ich bin Stefan Sturm. Wir freuen uns auf einen schönen Abend mit Ihnen. Es gibt wieder viel Musik, zahlreiche Klassiker, aber auch spannende Neuentdeckungen und jede Menge Geschichten rund um diesen spektakulären Konzertabend, der auch ein bisschen verrückt sein darf.
6: Ja. Darf ich das jetzt überhaupt schon ein bisschen tröten? Ja,
7: Das darfst du, klar, aber spar dir noch was auf für später, denn so richtig los geht's erst im zweiten Teil.
6: Auf jeden Fall sind wir gut gerüstet. Wir haben hier, ich mach noch mal die Tröte. Wir haben hier bunte Fähnchen.
7: Ich habe auch eine Tröte.
6: Oh ja, meine Tröte. Schwach,
7: ich habe sogar zwei Fähnchen, einen Union Jack und eine Europaflagge, denn die werden heute beide quasi in der Last Night geschwenkt.
6: Ich könnte auch meine Trillerpfeife, Fußballpfeife von
7: wunderbar
6: meinem Söhnen.
7: Also aber so richtig los, wie gesagt, geht es erst im zweiten Teil und da haben wir noch ein bisschen Zeit, denn in London geht es erst um Punkt 20.15 Uhr los.
6: Vorher schalten wir aber schon zu Philipp Schmid, denn er ist auch in diesem Jahr unser Mann in London in der Royal Albert Hall und wird die Last Night of the Proms präsentieren, hier im ARD Radio Festival.
7: Und bis es soweit ist, hören wir noch Musik zum Einstieg in den Abend. Hier ist die United Nations Marsch von Dmitri Schostakowitsch mit dem BBC Philharmonic Orchestra unter Leitung von Matthias Barmert.

0: United Nations on the March von Dmitri Schostakowitsch. Das BBC Philharmonic Orchestra haben wir gehört, unter der Leitung von Matthias Barmert.
1: Last Night of the Proms, wir übertragen live aus London. In wenigen Minuten geht es los und wir schalten jetzt schon einmal in die Royal Albert Hall zu Philipp Schmid. Hallo Philipp, du bist mittendrin.
2: Ja.
1: Wo sitzt du da jetzt genau?
2: Also, wir sind 4 Kolleginnen und Kollegen von internationalen Radios. Wir sind in einer Box, also in einer Loge, kann man sich das vorstellen. Wenn wir uns dieses große Rund, diese Arena vorstellen wie eine Uhr, dann ist bei der 12 die Orgel und wir sind ungefähr so zwischen 9 und 10. Also es gibt 36 dieser Logen, wir sind Nummer 6, die BBC ist die 2 und... Genau. Jetzt wird hier schon gesagt, dass man die Handys ausschalten soll. Deshalb hat gerade ein Handy geklingelt.
1: Ach so, ich dachte, es sei dein Handy.
2: Also wir sind
0: nein, das wäre ja was.
2: Wir sind zu viert. Das ist Abraham von den Niederlanden. Das ist Gustav aus Schweden und Clara aus Spanien. Wir teilen uns diese Loge. Die hat 8 Sitze. Jeder hat 2 bekommen. Einen zum Sitzen logischerweise, der andere für die ganze Technik. Und das ist sehr offen. Ich meine, ich kann meinen Arm ausstrecken und hier Menschen berühren, die da sitzen. Ich hoffe, die sind nicht zu gestört. Aber das gehört eben auch dazu, dass es hier sehr, sehr locker ist. Und es ist schon fast voll, also natürlich ausverkauft, aber fast alle sitzen schon auf den Plätzen.
0: Es ist ja üblich, dass man sich verkleidet. Philipp, hast du schon witzige Kostüme gesehen?
2: Kostüme würde ich gar nicht sagen. Es ist wichtig, dass man sich gewisse Accessoires dazu nimmt.
0: Was denn so?
2: Union Jack, Westen, es sind Mützen, es sind ganz viele Fliegen. Viele haben auch so einen ganzen Anzug an, aber es ist keine ulkige Verkleidung so dabei.
0: Wie siehst du denn aus?
2: Ein bisschen mehr. Da gab es auch mal so einen englischen Ritter oder so. Das ist hier nicht mehr. Was wieder viel ist, sind diese Baskenmützen mit den EU-Sternen drauf in Blau. Und viele haben natürlich Union Jacks und Luftballons. Ich habe einen schwarzen Anzug an und ein T-Shirt. Ich habe nachher auch ein T-Shirt mit Union Jack dabei. Das ziehe ich dann aber an, wenn es später noch heißer ist und ich sowieso was zum Wechseln brauche.
1: Heiß wird es auf jeden Fall werden. Philipp, erstmal vielen Dank. Der Countdown läuft bis zum Start. Der Last Night hören wir jetzt nochmal Musik von einem Komponisten, der im zweiten Teil des Konzerts niemals fehlen darf, mit seinem Last Night-Klassiker Jerusalem, Hubert Parry. Hier ist das Prälude aus seiner English Suite mit der City of London Symphonia unter Leitung von Richard Hickox.

0: aus der English Suite von Hubert Parry mit der City of London Sinfonia unter Leitung von Richard Hickox.
1: Last Night of the Proms, das ist der Abschluss eines Sommers mit über 80 Konzerten der BBC in London und Umgebung. Veranstaltungsorte im ganzen Land waren dabei. Gefeiert wird das größte internationale Fest der klassischen Musik und Sie sind live dabei im ARD Radio Festival.
0: Und wir freuen uns auf knapp 4 Stunden Musik aus London und dazu stoßen wir in Hamburg an mit
1: Tee mit Milch. Ich habe Tee mit Milch hier. Köstlich. Und ich hoffe, Sie haben auch ein paar leckere Getränke bereit. Bisschen was zu knabbern vielleicht. Fähnchen und Tröte. Also wir jedenfalls sind vorbereitet und haben alles parat. Von uns aus kann's losgehen.
0: Von uns aus auch. Und dann schalten wir jetzt zum ersten Teil der Last Night of the Proms in die Royal Albert Hall zu Philipp Schmid.
2: Ja, guten Abend, very warm welcome. Hier wird schon gestimmt. Der Konzertmeister ist gerade reingekommen. Also, heute Last Night of the Proms, diese berühmte Mischung aus Volksfest, Konzert und britischen Humor. 6000 Menschen sind hier in der Halle, natürlich bis unters Dach ausverkauft, mit großer Vorfreude, mit Neugier auf einen wirklich überraschenden Abend. Und ich war bei der Probe, ich kann Ihnen sagen, das wird eine der besten Last Nights der letzten Jahre. Allein der Tenor Nicky Spence, der scheint geboren für diesen Abend. Der hatte so viel Spaß, obwohl er nur mit halber Kraft gesungen hat. Der hatte schon ein paar Kostüme an, die wirklich alle überrascht haben. Und los geht's jetzt mit Schwung, richtig mit Schmackes. Hier kommt schon unter sehr, sehr großem Applaus der Chefdirigent Sakari Oramo, der finnische Chefdirigent, zum 7. Mal führt er durch eine Last Night of the Proms und freut sich offensichtlich. Mit Schwung geht's los mit der Ouvertüre zu Candide von Leonard Bernstein. Drumrum, schnell, in der Mitte melancholisch, passt wunderbar zu diesem Abend.

Ja, gleich mal den Ton gesetzt für den ganzen Abend mit Leonard Bernsteins Ouvertüre zu Colm Deetz, das BBC Symphony Orchestra unter Sakari Oramo. Und ein wirklich spannender Abend erwartet uns. Leonard Bernstein war ein guter Auftakt. Es wird teilweise sehr jazzig, es gibt Country und es gibt jetzt Folk Music, Spätromantik aus England mit John Foltz.

das war sozusagen Country-Musik aus der englischen Spätromantik. Der Solo-Cellist bekommt hier einen besonderen Applaus und auch die Harfenistin vom BBC Symphony Orchestra aus der Celtic Suite von John Fulst war das Lament. Also die grünen Hügel Englands und die malerische Steilküste haben wir hier förmlich vor uns gesehen. In diesem wunderbaren Stück bei der Last Night of the Proms, die Sie live aus London hören. Und eine Tradition darf natürlich nicht fehlen, die Büste von Henry Wood, dem Gründer der Proms, bekommt jetzt den Lorbeerkranz. Das wird jedes Jahr gemacht. Die Büste wacht hier über der Orgel, über das Publikum. Und jetzt wird auch noch der Schweiß abgetupft mit einem Taschentuch. Zwei verdiente Prommer dürfen das machen. Verbeugen sich jetzt, bekommen entsprechend Applaus. Der Mann, der 1895 übrigens nur mit 26 Jahren als junger Mann diese Proms-Konzerte gegründet hat, diese Promenadenkonzerte, um allen Zugang zu ermöglichen zu klassischer Musik. Die Büste 1941 in der Queen's Hall, die von englischen Bombern zerstört wurde, gerettet aus den Ruinen, steht inzwischen in der Royal Academy of Music, aber für die 8 Wochen, die BBC Proms dauern.

da ist er dann eben hier und wacht über alles. Jetzt wird nochmal gestimmt. Es gibt einige Pausen, denn Yuja Wang ist ja mit dabei als Solistin. Der Flügel steht schon mitten im Orchester jetzt, wird aber später natürlich einer entsprechenden Aktion dann nach vorne gerollt. Kann sein, dass Sie hier Kollegen aus anderen Radiostationen ein bisschen im Hintergrund hören. Gustav ist hinter mir, kommt aus Schweden, neben mir Abraham aus den Niederlanden und schräg hinter mir Clara aus Spanien. Gegenüber sind noch Kolleginnen aus Norwegen und natürlich die von der BBC. Und es war ganz lustig, wir waren Mittagessen, also hier unten in der Crew-Kantine, saßen alle an einem Tisch, Niederlande, Spanien, Schweden, Norwegen, Großbritannien und ich. Und ich habe gesagt, wisst ihr was, ich bin der Einzige, der keinen König oder keine Königin hat von uns allen, die hier am Tisch sitzen. Sakari Oramo ist der Dirigent heute. Zum 7. Mal dirigiert er eine Last Night of the Proms. Kurze Pause jetzt, bevor er nochmal eine Rede halten wird. Mir ein bisschen unsicher, warum er jetzt nicht kommt. Eigentlich war das schon früher gedacht. Aber bricht ein bisschen Unruhe aus. Auch das Orchester weiß nicht so ganz genau, was passiert ist. Hin und wieder platzt mal ein Luftballon. Aber gehört auch dazu. Henry Wood, der Mann, der auf der Orgel sitzt, hat sich das so gedacht, dass jeder für den Preis von 8 Pfund, das ist es im Moment, bei diesen Konzerten teilnehmen kann. Und es ist eine enorme Summe, die da zusammenkommt, auch an dem, was die Promers sammeln. Werden wir heute im Laufe des Abends auch erfahren für musikalische Projekte. Und natürlich kommen auch viele Leute zu diesen Konzerten heute. 6.000 passen hier in die Royal Albert Hall. Natürlich ist die Last Night immer ausverkauft, aber auch die anderen Konzerte. Es ist Konzert Nummer 72 in der Halle. Über 80 sind es insgesamt im ganzen Land. Und da sind 300.000 Menschen da. Natürlich viele verdiente Promers, die teilweise ein Saisonticket haben oder ein Halbsaisonticket. Und es ist auch immer schön, weil gerade jetzt bei der Last Night, die kennen sich alle. So ein bisschen wie so eine Urlaubsliebe über den Sommer. Die sehen sich immer wieder, weil sie hier eben die Stehplätze haben, direkt in der Arena. Und für wenig Geld dann dort etwas sehen, ein Konzert sehen. Und jetzt kommt der Tenor zu uns, Nicky Spence. Ein schottischer Tenor mit einer Arie aus Rusalka. Als Prinz ist er hier auch verkleidet und hat offensichtlich noch was zu sagen. Eine Arie, nein, wir hören die Arie aus Rusalka. Nicky Spence als Prinz. 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

Das war der schottische Tenor Nicky Spence hier als Märchenprinz in einer Arie aus Rusalka von Antonin Dvořák, auch in einem Märchenprinzhaften Outfit, hat ein schwarzes Jackett an mit glitzernden Goldapplikationen, Handküsschen ins Publikum, die aus einem Opernfundus dieses schöne märchenhafte Jackett, hat er vielleicht sogar selber ein bisschen Hand angelegt, macht er zumindest ganz gern modisch auch das ein oder andere sich zurechtlegen und da werden wir noch einiges erleben heute im Lauf dieses Abends. Nicky Spence kommt natürlich

0: mal wieder, ebenso wie auch Yuja Wang, die Pianistin, die ebenfalls Solistin des heutigen Abends ist. Der Chefdirigent Sakari Oramo, jetzt hat er ein Mikrofon bekommen.
1: Every way I turn tonight, I see the faces of friends. Good evening to all you out there in the Royal Albert Hall.
0: Also er sagt, überall, wo ich hinschaue, ich sehe lauter Freunde. Guten Abend alle hier in der Royal Albert Hall.
1: And good evening to everyone around the globe watching and listening to this magnificent concert.
0: Natürlich auch alle, die zuschauen oder zuhören weltweit, auch hier im ARD Radio Festival.
1: Right behind me, up above the orchestra, my conducting and our music making is silently scrutinized by the demanding stare of Sir Henry Wood.
0: Über mir wacht Sir Henry Wood, Gründer der Proms, während ich nur mit den Armen hier wedle, sitzt vor allem er da oben und diejenigen, die tatsächlich Musik machen.
1: 121 years ago, Sir Henry founded the Proms. His vision of making music accessible to all is still today fundamental to the Proms. Three cheers for Sir Henry. Hip, hip!
2: Hooray!
1: Hip, hip!
2: Hooray!
1: Hip, hip!
2: Hooray!
0: Dreimal hochleben lassen, Sir Henry Wood. Ich glaube, da hat er sich vertan. Es sind 131 Jahre, nicht 121.
1: Mostly silently, waving my arms around, I look into the eyes of some seriously talented people who actually make the music happen.
0: Also, ein Dirigent ohne Orchester, ohne Chor wäre natürlich nichts. Das weiß auch Sakari Oramo, die BBC Singers, das BBC Symphony Orchestra und der BBC Symphony Chorus. 140 Sängerinnen und Sänger im Chor, 95 im Orchester, nochmal 22 der Kammerchor, die BBC Singers, die natürlich später auch einen ganz besonders innigen Auftritt haben werden.
1: The BBC Symphony Chorus.

0: And over here in the arena, I see the deliriously devoted Prommers.
1: Also das ist ein wunderbar treue Publikum, die Prommers, die auch in diesem Jahr wieder viel Geld für musikalische Hilfsprojekte gesammelt haben.
0: And collected a huge sum for musical charities. It's the largest sum ever. £119,000. Thank you.
1: 119.000 Pfund haben die Prommers gesammelt mit ihren Eimerchen für musikalische Hilfsprojekte für Nachwuchs und für ganz Großbritannien für besondere musikalische Projekte.
0: What a season of Proms we've had across the UK, from the North East to North Wales to Bristol to here at the Royal Albert Hall. There have been 86 concerts featuring over 3,000 musicians. Silence and sound, the faces of friends. This for me sums up the whole of the Proms and the whole of a life spent making music and listening to it too.
1: Stille und Klang, sagt er, und die Gesichter von Freunden, das bringt für mich die Proms auf den Punkt, vielleicht sogar ein ganzes Leben mit Musik. Sie, unser Publikum hier im Saal und zu Hause, schenken Sie uns Ihre Zeit, Ihre Aufmerksamkeit und Ihre Stille. Wir Musiker geben Ihnen dafür Klänge zurück, eine Sprache ohne Worte, die trotzdem jeder verstehen kann.

Ah, gerade wollte ich sagen, ein Stück, das jeder kennt, aber ein paar im Saal offensichtlich doch nochmal überrascht von diesen beiden Schlägen am Ende. Radiomoderatorinnen und Moderatoren wissen natürlich, Vorsicht bei der Moldau, von der kleinen Quelle bis zum großen Strom, alles dabei. Ein Stück, das vielen hier im Publikum gefällt und bestimmt auch dem Orchester großen Spaß gemacht hat. Und es macht genau die Mischung aus bei so einer Last Night of the Proms, traditionelles Konzertrepertoire, sehr bekanntes gegenüber noch unbekannten oder ganz neuen Werken. Und zu einem solchen kommen wir jetzt. Ein Stück von Sami Musa, so heißt dieser Komponist. Zumindest in Norddeutschland kein Unbekannter. Das NDR Elbphilharmonieorchester hat vor 2 Jahren etwa sein Orchesterstück Elysium gespielt. Manfred Honeck damals am Pult. Und jetzt hat die BBC bei Sami Musa ein anderes Werk bestellt. Dithyramb heißt das. 5 Minuten lang für Chor und Orchester. Heute Abend also die Uraufführung hier in der Royal Albert Hall. Auch das Stück hat mit dem alten Griechenland zu tun. Ein Dithyrambos, ursprünglich ein leidenschaftlicher Festgesang aus dem antiken Griechenland. Und nicht nur mit dem Titel geht es in die Antike. Der Chor singt tatsächlich auch auf Altgriechisch mit Worten des Dichters Pindar. Und passt natürlich wunderbar zu so einer Last Night. Ein alter Gedanke. Menschen kommen zusammen, singen, feiern im dionysischen Sinne mit Wein und Gesang. Und das ist heute natürlich auch passend zu einem der größten musikalischen Gemeinschaftserlebnisse unserer Zeit hier in der Royal Albert Hall. Dionysos passt irgendwie auch zu der Dame, die in der Box neben mir sitzt, die schon beim zweiten Gläschen Weißwein ist. Prost, genau, dafür ist das hier auch gedacht und findet jetzt vielleicht Niederschlag in diesem Stück. Sami Musa, 1994.

1980 geboren in Montreal in Kanada. Er lebt inzwischen in Berlin und ist in Deutschland auch ausgebildet worden, hat unter anderem bei Matthias Pinscher in München studiert. Das Stück hier sehr leidenschaftlich, sehr dramatisch teilweise. Dithyramb, ein Stück aus Auftragskomposition der BBC von Sammy Musa. Jetzt zum allerersten Mal zu hören.

0: Sehr leidenschaftlich, furios, dramatisch, feierlich. Ein Auftragswerk der BBC für diese Last Night of the Proms vom kanadischen Komponisten Sammy Moussa Dithyramb. Ein Stück, das mit dem antiken Griechenland zu tun hat. Und hier steht er auch auf. Lange Haare, ein Dutt, ein Bart und freut sich und gratuliert dem Orchester. Mal aufgestanden von seinem Sitz. Sitzt übrigens nur 4 Meter von mir weg ungefähr. Dieser Komponist, faszinierend, und die ganze Halle war erfüllt von diesem furiosen Klang. Jetzt freuen wir uns natürlich auf die Solistin des heutigen Abends, auf Pianistin Yuja Wang. Es dauert ein wenig, der Flügel ist schon da, der steht da so zwischen dem Schlagzeug, also es ist ja später noch ein bisschen Popmusik angesagt, da ist ein Drumset mit Schallschutz drumherum und davor steht der Flügel noch abgedeckt, aber muss natürlich perfekt jetzt nach vorne, das heißt, es dauert ein bisschen. Gibt mir Gelegenheit, euch in Hamburg mal zu fragen. Es war ja schon sehr vielseitig. Candid und Moldau hat man vielleicht das ein oder andere Mal schon gehört als klassikaffiner Mensch, ihr beiden. Wie haben euch denn die anderen Stücke gefallen, diese Uraufführung gerade zum Beispiel, Andrea und Stefan?
1: Also ich fand es auch richtig schön. Wir haben uns beide hier angeguckt, ne, Stefan, haben gesagt, das ist also wirklich ein Highlight dieser Stunde. Jetzt eine Stunde sind wir dabei, ne, eine gute Stunde.
2: Ja, Sammy Moussa war super.
1: Also wunderbar.
2: So. Klingt so zwischen Felix Mendelssohn Bartholdy und Ben Hur Filmmusik im positiven Sinne natürlich.
1: Ja, das stimmt. Hätte auch Filmmusik sein können.
2: Ja
1: Philipp, dann lehn du dich zurück. Jetzt Umbaupause in London. Das ist nämlich für uns jetzt die Gelegenheit, einen Kollegen von uns näher kennenzulernen, der seit Jahren eng verbunden ist mit der Last Night of the Proms.
2: Nämlich Patrick Trelawney. Seit 25 Jahren moderiert er für die BBC aus der Royal Albert Hall die Last Night. Philipp Schmid hat ihn zu diesem Jubiläum getroffen und gefragt, an welche Ereignisse er sich in den 25 Jahren Last Night besonders erinnert.
3: Yes, I think I've had a few incidents over the years. I mean, it does run like a very well-oiled machine. And it is, as you say, very well planned. There's a fantastic production team who make sure that, for example, they know exactly how long it's going to take to get a piano on and off stage.
4: Natürlich hat es über die Jahre auch ein paar Zwischenfälle gegeben. Normalerweise laufen die Proms wie eine perfekt geölte Maschine. Hinter den Kulissen arbeitet ein großartiges Produktionsteam. Die wissen auf die Minute genau, wie lang ein Flügel auf die Bühne braucht, wann zusätzliche Musiker bereitstehen müssen oder wie viel Zeit jemand bis hinauf auf die Balkone benötigt. Aber manchmal geht eben doch was schief. Da haben Orchestermusiker plötzlich ihre Brille nicht gefunden oder sind auf die Bühne gekommen und die Noten lagen nicht auf dem Pult. Einmal haben wir ein Stück mit 8 Kontrabässen gespielt. Alle 8 standen pünktlich auf der Bühne, aber es gab nur 7 Hocker. Hinter der Bühne ist hektisch nach Nummer 8 gesucht worden. Ich glaube, gefunden haben wir ihn am Ende nicht. Auch Solisten haben kurz vor ihrem Auftritt schon ihre Manschettenknöpfe vermisst. Um 19.27 Uhr dann plötzlich die Frage, wo sind die eigentlich?
3: Oh, where are they? And then there's been a bit of a history over the years with conductors who have liked to cut it fine.
4: Und manche Dirigenten haben es mit der Pünktlichkeit besonders spannend gemacht. Legendär war Leonard Bernstein. Der ist mal um 19.28 Uhr eingetroffen, 2 Minuten vor Konzertbeginn, und hat nur gefragt, warum seid ihr alle so nervös?
3: And said, why are you all panicking? You know, why is there such a kind of concern? And he just, you know, took his coat off. He already had his tails on underneath, walked onto the stage.
4: Mantel aus, Frack hatte er schon drunter, auf die Bühne und los ging's. Und früher hat es sogar mal einen Stromausfall gegeben. Bei einem anderen Prom hat es so heftig geregnet, dass das Wasser durch das Dach gekommen ist. Inzwischen ist die Royal Albert Hall aber umfassend modernisiert worden. Also heute läuft eigentlich alles ausgesprochen reibungslos. Aber für heute Abend gilt trotzdem Daumen drücken. Fingers crossed.
3: But now the hall's had a lot of work done on it, so that sort of thing doesn't happen. But generally it works very, very smoothly and cross fingers it will tonight.
1: Cross fingers, Daumen drücken. Wobei es auch immer wichtig ist, dass man gut vorbereitet ist.

0: so ein großes Ereignis wie die Last Night of the Proms. Aber man muss natürlich auch genügend Raum für Spontanität lassen.
1: Im Vergleich zu anderen Proms-Konzerten bereitet man sich auf die Last Night tatsächlich etwas weniger vor, denn sie lebt davon, dass vieles spontan passiert. Ich erinnere mich an 2012, als Großbritannien die Olympischen Spiele ausgerichtet hat. Ganz kurzfristig haben wir erfahren, gleich kommen eine ganze Reihe britischer Goldmedaillengewinner auf die Bühne und präsentieren ihre Medaillen. Genau solche Momente gehören zur Last Night. Als Moderator muss man deshalb vor allem hellwach und jederzeit bereit sein, denn man weiß einfach nie genau, was als nächstes passiert.
2: Die Last Night ist also nichts für schwache Nerven. Patrick Trelawney ist als BBC-Moderator der Last Night auch in diesem Jahr wieder dabei und er sitzt gleich in der zweiten Loge ganz links neben dem Orchester. Da hat er einen runden Tisch mit Mikrofonen für Gäste und alles, was man für bequemes Radio braucht und mit bester Sicht natürlich. Und auch Philipp Schmid ist jetzt wieder bereit. Philipp, wie sieht es aus? Ist der Flügel jetzt schon auf der Bühne?
3: Ja, weil wir gerade von Unfällen und besonderen Ereignissen gehört haben. Unfallfrei ist der Flügel nach vorne gerollt, wurde natürlich unter großem Applaus der Promise geöffnet. Es wurde gestimmt und jetzt kommt Yuja Wang, ebenfalls unfallfrei, obwohl sie riesige High Heels trägt. Und mit der Kollegin der BBC schon in der Probe versucht zu ergründen, wie groß sind die wohl. Wir schätzen 16, 17 Zentimeter, das gehört dazu. Und sie hat ein fantastisches Kleid an, spielt jetzt das Klavierkonzert von Samuel Barber, 1962 geschrieben, ein richtiger Brocken, von vielen als unspielbar beschrieben, schon damals bei der Uraufführung, aber sie liebt das Risiko. Sie spielt jetzt für uns Yuja Wang bei der Last Night of the Proms.

0: Und jetzt die Umarmung von Sakari Oramo mit Pianistin Yuja Wan. 3 Sätze hat dieses Stück, warum nicht klatschen, aus Begeisterung dazwischen. Ein Stück, das wirklich auch kaum einer kennt, war auch noch nie zu hören bei den Proms. Und jetzt bekommt sie einen riesen Applaus, genau wie das ganze Orchester. Scharf, kantig, ruppig an manchen Stellen und wirklich aberwitzig schwer. Und dann wieder fängt die Musik zu singen an, wird ganz weich. Und schon die erste Fassung galt als unspielbar. Aber wer, wenn nicht Yuja Wan, könnte sie spielen. Sie liebt das Risiko, wirft sich immer rein mit allem, was sie hat in diese Musik. Und das hat sie auch getan. Spektakuläre Kleider, hohe Absätze gehören genauso dazu. Das gibt ihr Selbstvertrauen, sagt sie. Wir hören sie im zweiten Teil nochmal. Die Last Night of the Proms live aus London, aus der Royal Albert Hall. Yuja Wan jetzt wieder hinter die Bühne verschwunden. Teilweise, muss man sagen, ist sie natürlich auch ein bisschen speziell. Wenn ich das aus dem Nähkästchen erzählen darf, während sie jetzt nochmal reinkommt. Während der Probe heute Nachmittag hat sie sich verbeten, dass geklatscht wird, auch von Seiten des Orchesters, wenn sie auftritt, wenn sie gespielt hat, dass da einfach Stille herrscht und niemand applaudiert. Und am Nachmittag hat sie eine Viertelstunde, 15 Minuten ganz allein in der Halle sich ausbedungen. Da waren wirklich, mussten alle raus, alle Türen waren zu, keine Menschenseele außer ihr drin. Und da hat sie sich nochmal ganz besonders konzentriert, wenn man eben so spielt wie sie. Das Klavierkonzert von Samuel Barber als Abschluss der ersten Hälfte hier bei der Last Night mit einem sehr jazzigen Stück für Klavier und Orchester erwarten wir Yuja Wan dann nach der Pause zurück. Ebenso können Sie sich wirklich sehr freuen auf ein wunderbares Country Medley zu Ehren von Dolly Parton, die vor kurzem verstorben ist, mit 4 fantastischen Sängerinnen hier aus Großbritannien. Auf den schottischen Tenor Nicky Spence, der nochmal zu uns kommt, mit einem sehr mitreißenden Schottland Medley, in dem auch furios getanzt wird und bestimmt große Kostüme sind. Also hier werden die Menschen sich jetzt ein bisschen die Beine vertreten. War auch ein warmer Tag, 24 Grad und Sonne heute in London. Und für mich ist damit jetzt Zeit, mal zurückzugeben nach Hamburg. In der Hoffnung, dass ihr zwei es schön habt da. Ist denn der Tee noch heiß? Und Andrea, hast du Earl Grey oder English Breakfast oder musstest du hier auf die Ostfriesen-Mischung aus Altbeständen des Norddeutschen Rundfunks zurückgreifen?
1: Soll ich mal ganz ehrlich sagen, ich habe mir hier einen Rooibos-Tee gekocht und da Milch reingegeben. Oh. Und das trinke ich so gern. Ja, und danach
0: können
1: kann
0: wir
1: ich
0: das
1: dann
0: gelten lassen.
1: Ja, das müssen wir gelten lassen. Wenn ich jetzt einen schwarzen Tee trinke, kann ich die ganze Nacht.

0: Nacht nicht schlafen, so sieht's aus. Deswegen Rooibos-Tee und schmeckt wunderbar. Ja, Philipp, also, dann koch du dir jetzt auch vielleicht einen schönen Tee, denn es heißt jetzt kurz durchatmen in London für die Musikerinnen und Musiker, das Publikum und eben auch für unseren Kollegen Philipp Schmid. Wir sind Andrea Wilke
1: und Stefan Sturm von NDR Kultur in Hamburg.
0: Stefan, wie lang ist die Pause jetzt eigentlich in London? Ich weiß gar nicht ganz genau.
1: Doch, noch? Um Punkt 22 Uhr, da geht's weiter, denn dann schaltet sich per der Fernsehkanal BBC One dazu, also was haben wir jetzt? 21.38 Uhr, so in 21 Minuten ungefähr.
0: Gut, und in der Zeit schauen wir ein bisschen hinter die Kulissen und stellen den Mann vor, der zum 7. Mal die Last Night dirigiert, Sakari Oramo.
1: Denn er ist ja der Chefdirigent des BBC Symphony Orchestra, ist weltweit unterwegs. Und ich konnte ihn vor einiger Zeit in Hamburg treffen. Da hat er das NDR Elbphilharmonie Orchester dirigiert. Und bei der Gelegenheit habe ich ihn gefragt, was das Faszinierende an der Last Night of the Proms ist. Ein Ereignis, das ja in viele Länder übertragen wird und damit auch den britischen Humor in die Welt trägt.
2: Es ist natürlich eine große Tradition und es ist eigentlich, Last Night of the Proms ist auch ein Fernsehprogramm in zwei Teilen, wir sagen. Also es ist, der erste Teil ist ein bisschen mehr so seriöses Konzert und wird auf BBC 4 gezeigt und dann zweite Hälfte des Konzerts auf BBC One, das ist der größte Kanal. Und da ist das Programm schon ziemlich populär, mit auch allen den traditionellen Elementen, die dazu gehören, schon seit je und her. Die Sea-Songs und Pomp and Circumstance und Rule Britannia und so weiter. Jerusalem natürlich, ja, wunderschönes Stück. Und Leute singen mit und es ist einfach so ein Volksfest, kann man sagen.
1: So wie die Klassiker Rule Britannia, Land of Hope and Glory und Jerusalem zur Last Night of the Proms gehören, so sind auch die Solistinnen und Solisten, die eingeladen werden, immer ein fester Bestandteil der Last Night, meist international gefeierte Musikerinnen und Musiker. In diesem Jahr haben sie Nikki Spence und Yuja Wang ausgewählt. Fangen wir mit Yuja Wang an. Was hat sie auf die Idee gebracht, die chinesische Pianistin zu fragen?
2: Sie ist eine großartige Pianistin und auch eine Persönlichkeit. Und bei Last Night muss man immer denken, bei der Solistenwahl, dass es muss jemand sein, der eigentlich den Druck der Situation irgendwie handeln kann. Und Yuja hat ja unglaubliche Nerven auch. Sie ist so wirklich so, so vollkommen souverän in ihrer Kunst. Und Tenorsolist ist Nikki Spence, britischer Tenor. Ich habe schon lange darüber geredet, dass wir müssen mehr britische Solisten bei Last Night of the Proms haben. Es war eine Zeit, wo es nur eigentlich Leute von überall in der Welt waren und sehr wenige britische. Und letztes Jahr war Louise Alder, die Sopranistin, und dieses Jahr jetzt Nikki Spence. Freut mich sehr und es wird sicher ein schönes Konzert.
1: Die Last Night ist ja ein Konzert mit großer Tradition und trotzdem klingt sie jedes Jahr ein bisschen anders. Jeder Dirigent, jede Dirigentin versucht, eine eigene Farbe mit hineinzubringen. Was ist neu an der Last Night 2026? Wo findet sich hier Ihre ganz persönliche Note?
2: Darüber wurde auch schon lange gesprochen. Ich habe versucht durchzusetzen, die Idee, dass die erste Hälfte des Konzerts ganze Werke vorstellen soll und nicht nur Sätze oder Teile von Werken. So. Zum Beispiel wird das Klavierkonzert von Samuel Barber gemacht. Ein seltenes Stück, auch unspielbar genannt, aber sicher wird Yuja Wang das sehr schön spielen und für dem Orchester auch eine schöne Herausforderung, so ein Stück zu machen. Ich glaube, niemand kennt das eigentlich.
1: Zu Last Night gehört ja nicht nur Musik, sondern auch die Conductor-Speech, die große Rede des Dirigenten. Sie haben einmal gesagt, dass diese Rede nicht unbedingt Ihre Lieblingsdisziplin ist. Warum?
2: Na ja, das ist ja furchtbar. Ich rede gerne, aber vielleicht nicht in der Weise. Das ist schon etwas, wo man nie eigentlich gewöhnt wird vor so einer großen Masse

0: von Leuten reden. Und natürlich muss man sehr feinfühlig sein, worüber man redet. Ich als Musiker, ich rede nicht über Politik, auch wenn das mich sehr interessiert. Nicht über Sachen, die jetzt zu konkret sind. Es muss mehr über etwas Allgemeines sein. Und für mich als Finne, vielleicht das Schwierigste ist, dass man muss es auch ein bisschen humoristisch machen. Weil es ist in England und es ist ja das große Land der Komik und der Ironie. Das zu schaffen ist wirklich sehr schwer, von meiner Kultur her. Und ich bin ja kein professioneller Redner. Ich mache es gerne, aber es ist trotzdem sehr spannend.
1: Der britische Humor ist ja speziell und weltbekannt. Sie leben seit vielen Jahren in England. Verstehen Sie die Briten und ihren Humor?
0: Na, ich habe schon über 20 Jahre in Großbritannien gearbeitet, also schon, ja.
1: Für alle die Last Night vielleicht noch nicht kennen, was würden Sie empfehlen? Warum sollte man die Last Night unbedingt einmal miterleben? Im Saal der Royal Albert Hall, im Fernsehen oder am Radio?
0: Ja, also Last Night ist ja nur ein Konzert. BBC Proms ist eine Reihe von über 100 Konzerten über den Sommer in London und auch in übrigen Städten in Großbritannien. Die meisten Konzerte sind entweder Orchester oder Chor oder beide oder große Solisten mit Recitals und so weiter. Und The Last Night ist eine Art von das Festival irgendwie zu schließen und das alles irgendwie zusammenzufassen. Und es ist ein ganz, ganz besonderes Konzertformat, den es eigentlich überhaupt nicht gibt außerhalb Last Night of the Proms. So Last Night ist nicht wie die Proms üblich, aber es wird jedes Jahr gemacht und es ist immer wieder so unglaublich lebendig und populär.
1: Der Dirigent Zachary Oramo, er leitet heute Abend die Last Night of the Proms.
2: Ja, und du hast ihn ja auch über den britischen Humor befragt, Stefan, der nun wirklich ein ganz spezieller ist. Also ich persönlich bin immer wieder überrascht, wenn ich sehe, was die Leute im Publikum alles veranstalten während so einer Last Night of the Proms. Die sind ja einerseits konzentriert und ernst dabei, muss man schon sagen, und dann wieder völlig losgelöst mit ihren Tröten und Fähnchen. Also das ist schon ein, ja, besonderer Humor.
1: Ja, das habe ich mir schon als Kind damals gedacht. Da durfte ich die Last Night öfter mal im Fernsehen sehen. Und da habe ich mich immer gewundert, wie die damals für mich alten Leute im Kostüm, im Parkett zur Musik Kniebeugen gemacht haben. Sehr verwunderlich.
2: Und da können wir sicher sein, dass das heute wieder passiert. Ne?
1: Garantiert. Und wo wir gerade beim britischen Humor sind, mein Kollege Tim Helsen hat ein kleines Experiment gemacht und hat sich in Fußgängerzonen und Cafés nach dem britischen Humor erkundigt.
3: Was sagen Sie zum britischen Humor?
4: Ich gehe mit Ihnen ein bisschen. Britischen Humor.
3: Ja?
4: Ich habe
3: Warum?
4: Von Annette Dittert hier die Liebeserklärung an Großbritannien gekauft und habe selbst in England gelebt.
3: Ach was?
4: Ja.
3: Können Sie einen kleinen britischen Witz erzählen?
4: Nee, tatsächlich nicht.
3: Aber der war schon nicht schlechter. Aber dann sind Sie eine sehr kultivierte Frau, auch mit Annette Dittert, und dass Sie sich das so gut auskennen, oder?
4: Fall.
3: Sie werden wahrscheinlich auch die Last Night of the Proms verfolgen. Haben Sie da einen Tipp für mich? Wie, mit welcher Geisteshaltung oder womit kann ich die Last Night of the Proms würdig begehen?
4: Open-minded vor alles. Also ich würde da wirklich rangehen und gar keine Erwartungen haben und einfach sich verzaubern lassen von der Stimmung.
3: Das ist toll. Das mache ich. Ganz herzlichen Dank. All the best to you. Thank you.
5: Also britischer Humor ist für mich immer dieser gekonnte Sarkasmus, aber auch immer getragen von einer gewissen Klasse und Haltung und manchmal ein bisschen unterkühlt vielleicht auch, aber im Kern nie bösartig, ja. Und das machen die Briten ja auch im Alltag ganz gut. Die haben also wenig Panisches an sich und bleiben immer ganz cool. Und wenn es irgendwo richtig rund geht, dann trinkt der Brite erstmal eine gute Tasse Tee.
3: Es geht um britischen Humor.
4: Ja.
3: Kennen Sie britischen Humor?
4: Ja.
3: Ja, was ist denn das?
4: Naja, mir fällt ja gleich Mr. Bean ein, natürlich. Ne?
6: Achso, Teddy.
4: Genau. Aber sonst kann ich da auch schon kaum jemanden nennen. Aber ich mag ihn manchmal, weil er sehr überraschend.

0: ist und manchmal kann ich auch nicht so drüber lachen, weil er auch sehr schwarz ist.
1: Sind Sie denn ein humorvoller Mensch, würden Sie das von sich aus sagen?
2: Also ich finde, das sollte man natürlich eigentlich immer die anderen fragen, oder? Also ob die einen auch lustig finden.
1: Aber Sie haben ja auch eine Selbstwahrnehmung. Finden Sie sich selber witzig?
2: Ja.
1: Ja, worüber lachen Sie gerne? Was finden Sie lustig?
2: Ja, also erstmal mich selber. Ah. Ja, das finde ich immer das Wichtigste, dass man gut über sich selber lachen kann. Na, nicht so alles überschreiten an Grenzen vielleicht. Und ich finde, man braucht immer auch ein bisschen Köpfchen dabei.
1: Also, beim Humor?
2: Ja. Ohne Köpfchen funktioniert das manchmal nicht so. Auch um die Ecken denken.
1: Das kann ich sehr, sehr gut verstehen. Ich merke, ich bin hier an der richtigen Adresse. Kennen Sie denn Menschen, die per se humorvoll sind?
2: Engländer, ja. Ich liebe englische Serien. Ich finde die total hilarious. Also ich liebe den schwarzen Humor. Und der geht manchmal mit dem Finger so ganz, ganz tief in die Wunde. Und das finde ich gut.
1: Haben Sie da was Konkretes im Kopf? Ich sehe das jetzt auch wieder in Ihren Augen. Sie haben doch irgendwas Spezielles im Kopf. Sagen Sie mal.
2: Wie die Engländer sich über ihr Essen lustig machen. Also, dass sie quasi selber von sich wissen, nee, der Essig, den wir da essen, der hat eine ganz komische Konsistenz. Und dass sie den quasi auch essen, aber auch gleichzeitig zum Putzen benutzen. Das hat mir erst letzte Woche eine englische Dame erzählt. Also, finde ich zum Schreien.
3: Das ist in der Tat, aber gut, ich meine, wenn es schmeckt, ist doch schön.
1: Und wenn man britischen Humor lernen will, was macht man dann?
4: Oh, das ist schwierig. Da muss man erstmal Englisch gut können, ne?
1: Oh yes, maybe a bit English is okay, but not too much.
4: This is not enough.
1: Not enough, yeah. Sorry.
4: Yeah, okay.
1: Oder sag du mal, welcome to the last night of the proms.
5: Welcome to the was?
1: To the last night of the proms.
5: Welcome to the last night of the promise.
1: Toll. Jetzt bin ich hier in einem Raum, ich möchte sagen, more English is not possible, im Hamburger Eaton Place, ein englisches Teehaus, und mir gegenüber sitzt Jörg Schröder-Dammköhler. Dürfen wir mit Tee eigentlich auch anstoßen? Können wir das?
6: Nein, natürlich.
1: Darf man nicht?
6: Auch auf keinen Fall den Finger abspreizen.
1: It's delicious, thank you.
6: Muss er auch sein. Das ist nämlich ein Tee, den wir extra für die Queen gemacht haben.
1: Herr Schröder-Dammköhler, jetzt habe ich doch direkt mal eine Frage. Also ich merke, Sie sind ein lustiger Typ. Das ist schon mal sehr, sehr von Vorteil. Es soll nämlich um den britischen Humor gehen. Sie sind ja auch Experte, was die Last Night of the Proms angeht. Wo erleben Sie da besonders viel Humor?
6: Also der Humor, der ist, finde ich, der Dirigent, bringt unglaublich viel Humor rein. Gibt es Unterschiede, der eine hat mal ein bisschen mehr, der andere weniger. Es gibt ganz viele ikonische Geschichten. Also Sir Davis zum Beispiel war, ich glaube, das war in den 90ern, der hat das mal ganz toll gemacht. Der wollte nicht so eine Lobeshymne, wird ja immer eine Rede, die werden wir heute auch in der Rede gehalten. Und der wollte die nicht so langweilig vortragen. Also hat er das in dem Liedtext oder in dem Rhythmus von The Pirates of Penzance, hat er im Staccato vor seine Rede vorbereiten. Das war natürlich ein ganz toller Moment. Ich habe gesagt, wie cool ist das denn? Das fand ich echt fantastisch, weil das so abgedreht war. Also die Dirigenten sind toll, das Publikum ist toll. Und es gibt jedes Mal, jedes Jahr so ein Highlight, nämlich wenn Ruby Tanya gesungen wird, Sopran oder Tenor ist es meistens. Die verkleiden sich, das ist zum Totlachen. Da gibt es richtig tolle, ikonische Kostüme und alle warten drauf. Das ist für mich wirklich diese Selbstironie, über sich selbst lachen können und nicht so ernst zu sein. Das ist für mich britischer Humor.
1: Ganz besonders froh bin ich jetzt aber, dass ich hier jemanden gefunden habe, der, glaube ich, zum britischen Humor nochmal einen ganz speziellen Zugang hat. William ist der volle Name. Hast du selber britischen Humor?
7: Würde ich sagen. Also ich bin seit 14 Jahren in Deutschland und merke auch, ja, die Deutschen haben einen gewissen Humor, aber ich behalte durch meine britische Identität ein bisschen diesen britischen Humor. Und ich finde, das kommt vor allem hier im Norden sehr gut an.
1: Ach ja, woran liegt das?
7: Also es ist schon anglophil hier oben. Also das liegt daran, also durch die Geschichte vielleicht. Und ich finde auch das Trockene. Also woher kommt unser Humor in England? Wir haben richtig schlechtes Essen, furchtbares Wetter. Und wir waren sehr, sehr lange auf Schiffen unterwegs. Also wir haben die Welt erobert.
1: Und das so ein bisschen wie die Norddeutschen auch.
7: Ja, genau. Das haben wir gemeinsam. Und ich denke, wenn man die Welt erobert und man ist auf kleinen Schiffen manchmal, da ist man gezwungen, ein bisschen Humor zu entwickeln.
1: Hast du denn einen englischen Witz, den du jetzt hier mal ganz...

0: ganz schnell so zum Besten geben könntest?
1: Ja, es muss ja harmlos sein, es muss kurz sein. What do you call a fly with no wings? 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
2: Ja, ja, du hast doch nett, ja. Ganz herzlichen Dank. All the best to you. Thank you.
3: Tim Helsen über den britischen Humor und wie er bei uns wahrgenommen wird. Sie hören das ARD Radio Festival mit der Last Night of the Proms. Wir übertragen ab 22 Uhr den zweiten Teil live aus London.
4: Dort in der Royal Albert Hall ist noch Konzertpause und das ist für uns die Gelegenheit, einen Blick zu werfen auf einen der Last Night Hits, Rule Britannia von Thomas Augustin Arne. Schon seit dem ersten Proms-Konzert 1895 wird das Stück gespielt. Seinen Ursprung hat es wahrscheinlich in einem Londoner Pub, den es heute noch gibt. Philipp Schmid war für uns gestern Abend dort, angeblich aus rein beruflichen Gründen.
5: Man muss ein bisschen suchen, um diesen Ort zu finden, direkt an der Themse in Hammersmith. Ein schmaler Durchgang, ein paar Schritte und dann steht man vor einer kleinen Tür. The Dove. Große goldene Buchstaben, eine gemalte Taube, ein sehr traditionsreicher Pub. Die Geschichte geht bis ins 18. Jahrhundert zurück. Ich gehe hinein und viel Platz ist hier erstmal nicht. Dunkles Holz, niedrige Decken, kleine Tische und an den Wänden Bilder und Erinnerungsstücke. Gleich vorne eine winzige Bar, ein kleiner Teil dieses Pubs, ist sogar mal als kleinster öffentlicher Schankraum Großbritanniens ins Guinness-Buch der Rekorde gekommen. Ein Schankraum nicht viel größer als ein Handtuch. Und wenn man ein paar Schritte weiter geht, dann kommt der eigentliche Grund, warum ich heute hier bin. An der Treppe nach oben hängt eingerahmt hinter Glas ein altes Notenblatt. Und man muss ziemlich nah rangehen, vergilbtes Papier, handgeschriebene Noten und plötzlich erkennt man die Melodie, die jedes Jahr der Last Night of the Proms von tausenden Menschen in der Royal Albert Hall gesungen wird, Rule Britannia. Hier im Pub hängt ein Faksimile bzw. eine Kopie des historischen Notenmanuskripts von Thomas Arne, dem Komponisten der Musik. Und jetzt kommt die Geschichte, die zu diesem Haus gehört. Der schottische Dichter James Thomson soll hier im Jahr 1740 den Text zu Rule Britannia geschrieben haben. Owen steht heute hinter der Bar und zapft das Bier. Und wenn er nicht jeden Tag an diesem Faksimile vorbeilaufen würde, dann wüsste er es gar nicht, dass hier unter diesem Dach Rule Britannia mal entstanden ist. 1740.
6: I mean, I know because I work here. But if I'm honest, I think it's a legend, but I like to believe legends.
5: Und eigentlich findet er Rule Britannia nicht mehr ganz zeitgemäß.
6: We have a sort of a embarrassment, I think, sometimes about who we are. A lot of people feel that way, and so we get very awkward about this kind of thing.
7: So you're probably singing Sweet Caroline.
6: yes, it's much more likely. I think more people know the words to that now than Rule Britannia.
5: Sweet Caroline, das Stück, das bei der englischen Nationalmannschaft gesungen wird, ist ihm deutlich geläufiger und vielen anderen wohl auch als Rule Britannia. Ja, was könnte er getrunken haben, der schottische Dichter, als er hier saß mit einem Tintenfässchen, einem Federkiel und vielleicht auf einem Bierdeckel einer Serviette Rule Britannia notiert hat.
6: Was he a drunk? About mid-18th century. Hard to say. Things like cost.
5: Die richtigen englischen Biere eigentlich erst so im 20. Jahrhundert. Was hat er im 18. Jahrhundert getrunken? Vielleicht irgendein starkes englisches Ale.
6: One of our sort of cask ales though.
5: Aber wenn man hier sitzt, fällt es erstaunlich leicht, sich diese Geschichte vorzustellen. Denn The Dove ist auf der einen Seite wirklich wie ein Museum, aber neben mir wird auch gegessen. Jemand bestellt ein Bier, eine Tür geht auf und draußen fließt die Themse vorbei. Oh, letzte Runde. Also schnell austrinken in großer Vorfreude auf Rule Britannia.
4: Die Geburt von Rule Britannia im historischen Londoner Pub The Dove. Philipp Schmid war für uns dort.
3: Und Philipp ist jetzt auch in der Royal Albert Hall in London. Gleich beginnt der zweite Konzertteil im ARD Radio Festival. Philipp, Hand aufs Herz. Wie oft warst du in den vergangenen Tagen im Pub?
8: Ja, einmal, um diesen schönen Bericht zu machen, ein kleines Bierchen zu trinken. Und freue mich jetzt auf Rule Britannia. Vor allem aber, es kommt noch wirklich Sensationelles zuvor. Unter anderem Nicky Spence mit seinem Schottland Medley.

wird getanzt, dass sich der Boden biegt, dass das Dach der Halle abheben wird. Wirklich große, große Hits. Und jetzt ein Dolly Parton Medley. Auf das könnt ihr euch und alle natürlich, die zuhören jetzt im ARD Radio Festival hier aus der Royal Albert Hall, wirklich sehr, sehr freuen. Vor kurzem ist Dolly Parton, Country-Legende mit 80, verstorben. Und erst in dieser Woche wurde dieses Medley ins Programm genommen. Sie ist nicht nur Musikerin, Songwriterin, sondern seit 2007 gibt es ihre Imagination Library hier im Vereinigten Königreich. Und das Prinzip ist ganz einfach. Kinder von der Geburt bis zum 5. Geburtstag kommen jeden Monat kostenlos ein altersgerechtes Buch nach Hause geschickt. Und das finanziert von ihrer Dollywood Foundation und von lokalen Partnern. Das heißt, inzwischen eine enorme Größenordnung. Bis Ende 2024 sind hier im Vereinigten Königreich mehr als 6 Millionen Bücher verschickt worden. 2024 waren es 675.000 an 76.000 Kindern. Also eine, die das Lesen fördert, die Kultur fördert, das war Dolly Parton. Und noch mehr als bei uns in Deutschland wird sie hier in Großbritannien verehrt. Und genau das wird jetzt zu hören sein. Mit 3 ihrer großen Hits, gesungen von 4 fantastischen Sängerinnen. Erst eine Schauspielerin, Sheridan Smith, die gleich hier die Treppe runterkommen wird. Ich habe es bei der Probe schon gesehen, in einer Dolly Parton Frisur 9 to 5 wird sie singen. Dann folgt das Duo Ward Thompson, das sind 2 Schwestern, Country-Legenden aus Großbritannien, mit einem Stück ebenfalls Jolene und zum Schluss dann Beverly Knight, Sängerin aus Großbritannien, mit dem ganz großen Hit I Will Always Love You. Und zwar nicht unbedingt so, wie wir ihn von Whitney gesungen kennen, sondern wirklich die Originalfassung von Dolly Parton wird hier gewürdigt. Und eben das große soziale Engagement. 9 Tänzerinnen und Tänzer sind mit dabei bei diesem Dolly Parton Medley. Freuen Sie sich drauf.

Was war das schön? Inklusive Handy, leuchtender Kameras. Beverly Knight. Viele internationale Hits hat sie gehabt und sie war im Musical Bodyguard zu sehen in der Rolle von Whitney Houston. Hier gerade mit dem Dolly Parton-Song I Will Always Love You. Und zuvor Jolene, dem Country-Duo aus Großbritannien. Ward Thompson, erste Country-Platte, die auf Platz 1 der britischen Charts war damals. Und zu Beginn Schauspielerin Sheridan Smith, unter anderem aus der Comedy-Serie Gavin and Stacey bekannt, mit dem anderen großen Hit 9 to 5 von Dolly Parton, dieses Tribute hier bei der Last Night of the Proms. Und wie schön, dass man sich der Popmusik langsam öffnet, immer mehr bei der Last Night of the Proms, letztes Jahr mit Brian May und Roger Taylor von Queen zum 50. Geburtstag von Bohemian Rhapsody und hier eben mit Dolly Parton. Jetzt kommt ein Stück, bei dem vielleicht einige Prommer wieder mitsingen, eigentlich ein Stück, das gar keinen Text hatte.

im Ursprung, Jupiter aus den Planeten von Gustav Holst. Hier mit Text, der Chor, vielleicht auch einige Prommer werden damit singen, I Vote to Thee, My Country. Ein Gedicht, das der britische Diplomat Cecil Spring Rice 1918 geschrieben hat. Dann wurde Gustav Holst gebeten, den Text zu vertonen. Und er hat bei der Vertonung festgestellt, Moment mal, das passt ja zu einer Melodie, die ich schon habe, nämlich dem schönen Mittelteil in Jupiter aus den Planeten. Und so kam es zu dieser zweiten Nationalhymne. Das ist ganz ähnlich wie bei Elgars Marsch, Pomp and Circumstance. Land of Hope and Glory wird hier später gesungen und hier eben auch der Chor. Vielleicht einige aus dem Publikum singen mit bei dieser schwungvollen Melodie. Auch eines der bekannten Stücke aus dem klassischen Bereich, Jupiter aus den Planeten von Gustav Holst. Zachary Oramo dirigiert das BBC Symphony Orchestra.

Jupiter aus den Planeten von Gustav Holst hier mit dem Text I vote to thee, my country. Und einige der sattelfesten Prommer haben natürlich tatsächlich mitgesungen bei diesem Stück, eine der inoffiziellen Nationalhymnen Großbritanniens. Ein paar hören wir noch im weiteren Verlauf. Rule Britannia, Land of Hope and Glory, Jerusalem und natürlich auch die richtige God Save the King. Jetzt kommt der Flügel wieder ins Spiel für Yuja Wang. Und da gibt es, vielleicht hören Sie es gleich, eine Besonderheit der Prommers, also der Konzertgeher, die hier immer sind. Wenn der Flügel reingerollt wird und geöffnet wird, dann ruft unten die Arena Heave und oben antwortet die Gallery Ho. Also Heave Ho, sowas wie Hau Ruck, als würden Hafenarbeiter hier den Flügel reinrollen. Das wird jetzt gleich passieren. Und wenn dann der A-Ton zum Stimmen erklingt, dann gibt es nochmal extra Applaus, so als hätte das Klavier selbst was gespielt. Jetzt wird der Flügel also rübergerollt für Yuja Wang, die gleich wieder erscheinen wird. Bin gespannt, ob das jetzt passiert. Vier Menschen sind hier mit dem Flügel beschäftigt.

Gesicht, wird er festgeschraubt, jetzt wird der Deckel aufgemacht. Eigentlich müssten die Promise das jetzt tun. Und genau so wird es gemacht. Heave, ho, haben sie gerufen. Später, wenn dann gestimmt wird, gibt es nochmal den Applaus für den Flügel. Alexander Zfassmann hören wir jetzt. Er war, ja, könnte man sagen, ein Pionier des sowjetischen Jazz. Und Jazz war in der Sowjetunion zumindest verdächtig, politisch heikel, zu westlich einfach. Seine Jazz-Suite, die wir gleich hören, klingt ein bisschen nach Nachtclub, vielleicht ein bisschen auch nach Großstadt und Konzertsaal. Federnder Swing ist das, glitzernde Läufe, so als würde jemand mit guten Manieren aus der Reihe tanzen. Virtuos und melancholisch zugleich ist das Stück, also spätestens jetzt werden hier die Fliegen und die Krawatten gelockert und das will bei Briten schon etwas heißen. Natürlich auch wieder entsprechend virtuos für Yuja Wang, die sich wieder ganz hineinwerfen wird in dieses Stück. Jetzt wird gleich gestimmt. Das war der Applaus für das A, das der Konzertmeister dem Klavier entnommen hat. Die Oboe übernimmt und das BBC Symphony Orchestra stimmt. Später natürlich auch im Verlauf wird Sakari Oramo den Rest seiner Rede halten. Ist ja dieses Jahr neu, zum ersten Mal, dass die Rede zweigeteilt ist. Im ersten Teil haben wir schon diesen Teil gehabt, in dem auf die musikalischen Projekte, auf die Sammlungen der Promise hingewiesen wird und das Orchester begrüßt, der Chor, die BBC Singers, was immer so ein bisschen dauert. Und vermutlich das Fernsehen gesagt, das wollen wir nicht mehr. Und hier ist gerade wieder ein Luftballon nach oben geflogen in die berühmten Pilze, die oben hängen, die Mushrooms, die die Akustik verbessern sollen. War doch zu hallig. Dann die Royal Albert Hall, nachdem man nach dem Krieg dann von der Queen's Hall hierher umgezogen ist. Von 1895 bis nach dem Krieg haben die berühmten Promenadenkonzerte in der Queen's Hall stattgefunden, die im Zweiten Weltkrieg zerstört wurde und seither in der Royal Albert Hall. Nächstes Jahr übrigens großes Jubiläum. 80 Jahre Übertragung im Fernsehen der BBC. Yuja Wang wieder in hochhackigen Schuhen. Jetzt hat sie ein glitzerndes, goldenes Paillettenkleid an, hauteng geschnitten. Und sie ist natürlich eine so charismatische Erscheinung, dass alle hier gleich schockverliebt sind, wenn sie sich jetzt ans Klavier setzt. Zu dieser Jazz-Suite für Klavier und Orchester von Alexander Zfassmann. Swinging London bei der Last Night.

0: brillant perlende Läufe in der Jazz-Suite für Klavier und Orchester von Alexander Zwassmann hier mit Yu Jawang und dem BBC Symphony Orchestra. Gerade Umarmung zwischen Yu Jawang und dem Chefdirigenten Sakari Oramo. Jetzt dürfen auch die Solisten in den Blechbläsern nochmal aufstehen. Und Yu Jawang, hier wirklich alle vom Sitz gerissen. Auch die, die noch nicht gestanden sind, stehen jetzt auf teilweise und applaudieren ganz groß. Und eine Trommerin gibt ein kleines Geschenk an Yu Jawang. Das ist auch Tradition bei den Proms, dass die Solistinnen und Solisten ein kleines Geschenk bekommen. Und Yu Jawang werden wir nicht mehr sehen an diesem Abend. Zugabe gibt es traditionell keine bei einer Last Night of the Proms, obwohl viele hier natürlich gerne eine hätten. Was für ein hochvirtuoses, mitreißendes Stück, ideal passend für eine Last Night of the Proms. Und die hat eigentlich beide Stücke nicht so unbedingt das Klavier- und Orchesterrepertoire gespielt, das wir kennen, sondern eher was Außergewöhnliches mit Samuel Barber und eben Alexander Zwassmann. Jetzt muss der Flügel wieder raus, und zwar für immer, oder zumindest für den heutigen Abend, wird nicht mehr gebraucht. Die Celli müssen dafür aufstehen und die Kontrabässe hinten auch. Das heißt, wir haben ein bisschen Zeit, uns nochmal mit Hamburg zu beschäftigen. Ihr seid ja aufmerksam, ihr zwei, und freuen uns dann auf Rockmusik, also Rock im übertragenen Sinne, wenn das Klavier hier verräumt ist. Wetterfest, wortkarg, trocken im Humor, sparsam mit großen Gefühlen und stolz auf die Heimat. Das trifft auf die Schotten zu, aber klingt verdächtig auch nach den Norddeutschen, finde ich. Oder, Andrea?
1: Findest du, ich bin so wortkarg?
0: Naja, nee, also ich

0: Nein, so wie der Schotte vielleicht sagt, not bad,
1: not
0: so
1: bad.
0: Sagt der Norddeutsche vielleicht, ja, kann man machen.
1: Kann man machen. Man kann das machen, ja, auf jeden Fall.
0: Das ist schon die hohe Anerkennung.
1: Das ist hohe Anerkennung. Nee, aber ich muss ehrlich sagen, ich bin noch ganz im Bann von Yuja Wang. Also das ist ja atemberaubend, wie diese Frau Klavier spielt. Und es ist einfach auch eine große Freude, nicht ihr nur zuzuhören, sondern ihr auch zuzuschauen. Also,
2: ja, da muss man dazu sagen, dass wir hier im
1: Wahnsinn.
2: Studio BBC Fernsehen mitgucken.
1: Ja,
2: und
1: genau.
2: Tolle Kameraeinstellungen.
1: Ja.
2: Man hat Yuja Wang von oben gesehen und wie sie Oktaven spielt mit zwei Händen, also vier Oktaven, das ist schon Wahnsinn. Und das Ganze fast auswendig, dann haben wir aber doch gesehen, sie hat so einen kleinen Laptop im Flügel stehen. Ja, klasse.
1: Also es war wirklich schön. Jetzt muss der Flügel weg, Philipp hat es schon gesagt, und zwar für den Auftritt von Nikki Spence, ein charismatischer, junger Operntenor, der ja für ganz viel Aufmerksamkeit sorgt. Seine Karriere scheint gerade durch die Decke zu gehen, oder Stefan?
2: Ja, absolut. Covent Garden, London, in der Met in New York, überall wird er gefeiert und dann noch die Einladung heute zur Last Night, und über die hat sich der junge Schotte riesig gefreut.
3: I mean, there's so much happening. It's so bountiful.
4: Bei den Proms passiert einfach unglaublich viel. Es ist ein riesiges Buffet an Möglichkeiten, Menschen durch Musik in dieses wunderbare Gebäude einzuladen. Musik überwindet Grenzen und auch gesellschaftliche Schranken. Es ist wirklich für jeden etwas dabei. Genau das liebe ich daran. Und besonders die Last Night erlaubt den Menschen, einfach ganz sie selbst zu sein. Ich freue mich auf das Publikum, vor allem auf den ausgesprochen kultiviert Moshpit in der Mitte. All die strahlenden Gesichter, die verrückten Kostüme und alles, was dazugehört. Und falls irgendjemand Kleidungsstücke auf die Bühne werfen sollte, ich bin vorbereitet.
1: Da bin ich aber wirklich mal gespannt, ob aus dem Moshpit wirklich jemand Kleider auf die Bühne wirft. Ich bin ein bisschen über Moshpit gestolpert. Was ist das?
2: Ja, ehrlich gesagt, ich bin da auch drüber gestolpert. Jeder, der wahrscheinlich die Last Night gut kennt, weiß Bescheid. Ich musste nochmal nachgucken. Moshpit, das ist der Bereich vor der Bühne, dort, wo die Promos stehen und Fähnchen schwenken, also im Parkett. Dort sind ja keine Sitzplätze, sondern da steht man. Und das ist der Moshpit. Auf jeden Fall ist die Last Night für Nikki Spence etwas ganz Besonderes. 2007, da ist er gerade mal 14 Jahre alt gewesen, da war er sogar als Zuschauer dabei.
3: I remember queuing up for Anna Netrebko.
4: Ich erinnere mich, wie ich einmal für Anna Netrebko angestanden habe und fast keine Karte mehr bekommen hätte. Ich dachte schon, na gut, dann esse ich eben mein Picknick auf. Doch plötzlich hat draußen jemand noch eine Karte verkauft. Dafür habe ich vermutlich eine Niere hergegeben und schon war ich drin. Ich weiß noch, es gab jede Menge Blumen, Flora und Fauna und sie hat immer wieder Blumen ins Publikum geworfen. Das fand ich eine wunderschöne Geste.
1: Da hat er aber Glück gehabt und noch eine Eintrittskarte ergattert. Die Last Night ist ja auch dafür bekannt, dass die Gesangssolistinnen und Solisten gerade im zweiten Teil beim Auftritt zu Rule Britannia ein besonderes Outfit tragen. Und was sie anziehen werden, ist ein streng gehütetes Geheimnis. Auch Nikki Spence rückt damit nicht raus.
3: There's been many people trying to tickle this information out of me and I just can't. Say anything, I'm afraid.
4: Viele haben schon versucht, mir diese Information zu entlocken, aber ich darf wirklich nichts verraten. Also, Sonnenbrille aufsetzen und einfach die Bilder genießen. Ich bastle ja selbst ganz gern. In der Schule war ich schließlich Vorsitzender des Kreuzstichclubs und gleichzeitig im Rugby-Team. Allerdings habe ich mir beim Basteln erstaunlich viele Verletzungen zugezogen.
1: Nikki Spence, der Tenor aus Schottland, der auch einen besonderen Humor hat. Wir hören ihn jetzt singen und geben dafür ab in die Royal Albert Hall nach London zu meinem Kollegen Philipp Schmid. Philipp, ist der Flügel schon von der Bühne?
0: Ja, der Flügel ist runter und wir hören jetzt Scotch Snap. Ich werde beschreiben, was er trägt. Also es wird ein schottisches Outfit, das konnte ich bei der Generalprobe heute Nachmittag schon sehen. Da hat er zumindest, sagen wir, im unteren Bereich des Körpers schon ein schottisches Kleidungsstück getragen. Er hatte aber noch Turnschuhe an. Ich glaube, das wird jetzt auch geändert. Und er wird fantastisch aussehen. Das ist schon mal sicher. Scotch Snap, eine musikalische Rundreise, wird das durch Schottland. Dudelsack-Feeling, Hochland, dann Pop, Tanzfläche und am Ende völliger Übermut und absoluter Kontrollverlust. Und ein besonderes Instrument hören wir noch. Es ist kein richtiger Dudelsack am Ende. Es ist ein Northumbrian Small Pipe, aber klingt wie ein Dudelsack und es gehört zu Schottland natürlich dazu. Freuen wir uns drauf. Besonders markant sind diese Nummern. Es sind eine Menge. Donald, Where's Your Trousers heißt ein Stück zum Beispiel. Ein großer Spaßmacher. Ein Schotte kommt hier im Kilt nach London, wird gefragt, wo seine Hosen sind. Da werden wir Nicky Spence, und das kennen viele vom Eurovision Song Contest, mit einem Trickkleid erleben. Eine Trickhose in diesem Fall, die er sich wie in besten Zeiten des Grand Prix Eurovision de la Chanson vom Leib reißen wird. Eine schlichte Liebeserklärung gibt's noch und einen großen Hit der Proclaimers, was zum Mitsingen. Und schließlich Yes Sir, I Can Boogie. Das wird Sie überraschen. Das ist ein Stück, das vor allem im schottischen Fußball gesungen wird. Also einmal im Schleudergang durch den Kleiderschrank und durch die Plattensammlung mit einem Flyplate, also einem schottischen Tuch, das vorne mit einer Brosche befestigt wird, hören wir jetzt Nicky Spence.

Also dieser Mann wurde für diesen Abend geboren. Nicky Spence, schottischer Tenor, ganz in seinem Element. Und so mitgerissen war das Publikum, zumindest in meiner Erinnerung, noch nie in der Royal Albert Hall bei einer Last Night of the Proms. Im rot karierten Schotten-Outfit, er eine Hose, zwei Tänzer waren dabei, eine Tänzerin, ein Tänzer, beide im Schottenrock. Er hat sich bei der Choreografie, zumindest beim Love Song, eher für den männlichen Tänzer entschieden. Und am Ende ein körperbetontes T-Shirt mit goldenen Ärmeln. Dazu hat er selbst die Trommel geschlagen, eine ausgefeilte Tanzchoreografie und viele schottische Melodien haben hier das Publikum wirklich mitgerissen. Viele haben mitgesungen. Und was Yes Sir, I Can Boogie macht von der Band Baccarat aus den 70er Jahren, wie schon gesagt, das ist einfach ein Stück, das beim schottischen Fußball gerne gesungen wird. Was für eine Stimmung hier. Und jetzt hören wir wieder eine Originalkomposition, eine Auftragskommission-Arbeit der BBC, und zwar von Anne Dudley. Sehr bekannte britische Komponistin hat es für heute Abend geschrieben, den wunderbaren BBC Singers. Ein Kammerchor, 22 Sängerinnen und Sänger sind, das werden wir jetzt erleben. Iris of Life heißt dieses Stück und Anne Dudley war schon in den 80ern sehr erfolgreich als Keyboarderin, unter anderem bei Frankie Goes to Hollywood, bei den Pet Shop Boys oder auch bei ihrer eigenen Band natürlich, The Art of Noise. Viel Synthesizer, viel Sounds, die sie da in die Musik, in die Popmusik gebracht hat. Sie schreibt auch Filmmusik, schreibt fürs Fernsehen, hat einen Oscar bekommen für die Musik zum britischen Film Ganz oder gar nicht und hat hier ein sehr ruhiges, schwebendes Stück geschrieben mit so Echo-Effekten. Man denkt sich, ist das ein Effekt oder sind das einfach unterschiedliche Sänger, die hier aufgeteilt werden, wirklich sehr klug arrangiert und ganz, ganz wunderbar gesungen von diesem fantastischen Kammerchor von den BBC Singers. Iris of Life heißt dieses Stück, also ein bisschen wie Licht, das ins Dunkel fällt, wie eine Höhle, die Lichteinfall hat und die Sonne scheint hinein, so ganz besondere Effekte und man glaubt auch, obwohl es natürlich das Orchester ist hier, das BBC Symphony Orchestra, so ein bisschen so Synthesizer-Klänge, Keyboards zu hören, das ist eben das große Metier von Anne Dudley, die übrigens auch hier ist, vor Ort, schon das ein oder andere Mal was geschrieben für eine Last Night of the Proms und ist einfach eine der ganz Großen in der britischen Musik. Von den Pet Shop Boys über Frankie Goes to Hollywood bis in die Royal Albert Hall. Hier ist Sakari Oramo wieder, die BBC Singers. Genießen Sie dieses Stück. Es heißt Iris of Life, geschrieben für den heutigen Abend von Anne Dudley. Jetzt sollten die Luftballons auch ein wenig schweigen, denn dieses Stück hat wirklich Stille verdient.

für den heutigen Abend geschrieben von Anne Dudley und gesungen von den BBC Singers zusammen mit dem BBC Symphony Orchestra, Iris of Life, eine Auftragskomposition der BBC. Und hier ist Anne Dudley auch, nicht weit von uns entfernt, 70 Jahre alt, ganz, ganz große britische Komponistin. Ein Stück, das man wirklich gerne im Konzertrepertoire, also ich würde das gerne immer wieder hören, wenn möglich ein Stück wie ein klarer Spiegel, wie kristallklares Wasser, wie ein durchsichtiges Auge. Man kann sich vieles dazu vorstellen. Jetzt kommt Nikki Spence wieder, dritter Auftritt, drittes Outfit. Natürlich, das ist ein Abend nach seinem Geschmack, könnte ich mir vorstellen. Was er jetzt tragen wird, kann ich Ihnen nicht sagen. Ich weiß nur, dass er bei der Probe gesagt hat, I won't wear a sweater tonight. Ich werde keinen Pullover tragen heute Abend, aber das hat auch keiner erwartet. Mit einem Stück aus Guys and Dolls hören wir jetzt eines der großen klassischen Broadway-Musicals. Es geht um New York, um Spieler, um Ganoven. Natürlich ist Liebe dabei. Schnell, witzig, elegant und so ganz im Flair der Großstadt. Frank Loesser hat dieses Musical 1950 geschrieben. Und wir hören einen der Hits daraus, nämlich Sit Down, You're Rocking the Boat. Das erinnert ein bisschen an Gospel, was die Musik angeht. Es handelt von Mut, von Übermut, Wagemut, Risiko und heißt eben, setz dich hin, du bringst das Boot zum Kentern. Vorsichtig, sonst kippt hier alles. Oder man kann sagen, wir gehen gleich baden, wenn du nicht aufpasst. Aber genau das wollen wir ja eigentlich, dass hier das kontrollierte Chaos auftritt. Und jetzt hat er ein hellblaues Jackett an, hat eine große Fliege und wird uns dieses Stück singen aus Guys and Dolls, Nikki Spence.

Broadway-Feeling oder West-End-Feeling-Musical hier bei der Last Night of the Proms. Und meine Güte, was kann dieser Mann tanzen? Was kann er sich bewegen? Was hat er für große Entertainer-Qualitäten? Tenor Nicky Spence. Wunderbare Tanzeinlagen und das Furiose waren seine silbernen, paillettenbesetzten, glitzernden Schuhe, die er hier mitgebracht hat. Und jetzt kommt eine Prommerin, die ihm ein Geschenk verteilen wird. Und er hat eines bekommen. Wunderbar, ein schönes Geschenk von einer älteren Dame, die bestimmt schon seit vielen, vielen Jahren hier zu den Proms-Konzerten kommt. Sit Down, You Rock the Boat war das aus dem Musical Guys and Dolls. Und jetzt hat er wieder Zeit, um sich ein neues Outfit auszudenken, dann für Rule Britannia, mit dem wir dann später Nicky Spence wieder sehen würden. Und ich meine, hallo, er ist Schotte. Was erwarten wir? Wir erwarten das. Wir erwarten das, dass der Schotte später und noch dazu Nicky Spence, der so ein Gefühl hat für Menschen, der so humorvoll ist, so liebenswert, hier wirklich alle in seinen Bann schlägt, dass er genauso kommt. Und ich bin mir sicher, es wird so kommen. Es wird so kommen, wir werden Nicky Spence wieder sehen am Ende der British Sea Songs. Hier, vier Hörner treten nochmal mit dazu auf. Eine kleine Seefahrt wird das jetzt durch englische Seemanns- und Volkslieder. Und das ist genau der Punkt, an dem die Menschen hier in der Royal Albert Hall aufgefordert sind, mitzumachen. Aber nicht irgendwie, man trötet nicht irgendwie, man schwenkt die Fahne nicht irgendwann und man weint nicht irgendwann, sondern das folgt einer festgelegten Choreografie. Klatschen, stampfen, pfeifen, tröten, weinen. Die Halle wird hier kurz zum gut gefüllten Pub mit Orchester. Übermütig, ja, aber auch nachdenklich und melancholisch dazwischen. Eben ein emotionaler Wellengang und schließlich dann direkt im Anschluss Rule Britannia. Ich bin wirklich gespannt, in welchem Kostüm Nicky Spence dann auftaucht. Er hat ja offensichtlich auch ein bisschen selbst genäht, hat er gesagt. Er war Vorsitzender des Kreuzstichvereins in seiner Schule und auch beim Rugbyverein. Hat sich ein bisschen verletzt da, aber scheint ihm keinen Abbruch getan zu haben. Bin so gespannt, was er tragen wird. Und natürlich auch Rule Britannia. Zum ersten Mal seit vielen Jahren übrigens wieder von einem Mann gesungen. Es waren meistens Sängerinnen in den letzten Jahren. Ich glaube, der letzte war Juan Diego Flores und das war 2016. Davor 2014 Jonas Kaufmann, seither immer in weiblicher Besetzung, die Solistin. Hier ist Zachary Oramo wieder jetzt. Freuen wir uns auf die British Sea Songs vom Proms-Gründer Henry Wood arrangiert.

Das war also schnell genug auch für Saka de Oramo, Solo-Cellist. Und plötzlich dürfen nochmal aufstehen die British Sea Songs und auch das nächste kennen Sie vermutlich.

Und natürlich hat er einen Kilt an, Nicky Spence mit Sporran, diese kleine lederne Tasche, die vorhanden dranhängt, mit Strümpfen, mit Gilly Brooks, den Schnürschuhen, die dazu gehören. Und am Ende hat er den Rock, der diese überlappende Vorderseite, Outer Apron wird das genannt im Inneren, ein Saum mit Pailletten besetzter, glitzernder Regenbogenfahne präsentiert und auf der Schulter ein Plüsch-Seeungeheuer, eine schottische Nessie. Was für ein Auftritt von Nicky Spence. Alle Herzen erobert. Und jetzt, auch das darf nicht fehlen, Pomp and Circumstance von Edward Elgar, Land of Hope and Glory. Alle Fahnen, die jetzt nicht zum Einsatz kamen, tun es jetzt.

Die ganze Halle singt mit, im Stehen natürlich tausende Fahnen, viele EU-Fahnen heute, die wurden aber auch draußen verteilt. Union Jacks, ich habe aber auch Kanada gesehen, die Schweiz, eine Borussia Dortmund-Fahne und eine aufblasbare fliegende Banane war auch dabei. Und natürlich muss es eine Wiederholung dazu geben, zumindest des letzten Teils, nochmal für alle zum richtig Mitsingen.

0: Genau so muss das sein bei einer Last Night of the Proms, Land of Hope and Glory, Pomp and Circumstance von Edward Elgar. Hier heute live im ARD Radio Festival aus der Royal Albert Hall. 6000 Menschen, die alle singen hier im großen Rund der Halle. Und Sakari Oramo jetzt mit einem weiteren Teil seiner Rede, die man sich ans Publikum wendet. Spaß haben natürlich alle.
1: It's been such a pleasure to be with you tonight and to share the stage with these incredible players, singers.

0: and dancers.
1: Was für eine große Freude, diesen Abend mit Ihnen, all diesen großartigen Musikerinnen, Musikern, mit den Sängern, Tänzern zu erleben.
0: And it has been a special joy and privilege to celebrate the life of the great Dolly Parton.
1: Und es war wunderbar, Dolly Parton zu feiern.
0: She said, I look totally artificial, but I'm totally real. As a writer, as a professional, as a human being. A rhinestone shines just as good as a diamond.
1: Ein Zitat von Dolly Parton, sie hat mal gesagt, ich sehe zwar völlig künstlich aus, bin aber vollkommen echt. Als Autorin, als Profi, als Mensch und auch ein Strassstein kann genauso schön funkeln wie ein Diamant.
0: Authentic integrity.
1: Und Sakari Urama sagt, genau darum geht es mir, Echtheit und Haltung.
0: Authentic integrity, this is the secret to being a good musician and probably the secret to being a good human as well.
1: Authentische Integrität, sagt er, das ist das Geheimnis, ein guter Mensch zu sein.
0: I. Authentic Integrity.
1: Also authentische Integrität, abgekürzt AI, also bei uns sagt man KI, künstliche Intelligenz, das übersetzt er oder setzt er gleich mit authentischer Integrität.
0: AI. The kind I like.
1: Das ist meine Art von AI, von AI, authentische Integrität. Genau das mag ich.
0: At a time when another AI is encroaching on our creativity and our humanity, tonight we are unapologetically live, acoustic and imperfect.
1: Gerade in einer Zeit, in der die künstliche Intelligenz immer stärker in Kreativität und Menschlichkeit eingreift, da haben wir heute was ganz anderes gefeiert, nämlich live, akustisch und manchmal auch nicht perfekt.
0: We will be back next summer to mark 100 years of the BBC proms.
1: Nächstes Jahr also das 100-jährige Jubiläum der BBC Proms. 1927 hat die BBC die Proms übernommen. Und jetzt nochmal Jerusalem, um das Dach der Halle endgültig abzuheben.

Das war Jerusalem live im ARD Radio Festival bei der Last Night of the Proms. Und jetzt noch nicht ganz zum Abschluss, aber krönend stimmt in diesem Fall die Nationalhymne God Save the King in der sehr innig beginnenden, wunderbaren Fassung von Benjamin Britten, die ganz still, fast a cappella beginnt.

Zum Schluss im Stehen gespielt vom gesamten Orchester. God Save the King at the Last Night of the Proms. Und jetzt heißt es wieder einander die Hände reichen über Kreuz. Das tun alle hier in der Halle. Und an liebe Menschen denken und an ein Wiedersehen. Vielleicht eben auch hier in London.

0: Und auch das in einem neuen Arrangement. Wunderbar britisch am Ende mit den Pipes and Drums zu Auld Lang Syne. Vor einiger Zeit noch hat das Publikum das immer zum Ende der Last Night eigenständig angestimmt. Inzwischen gehört es zum offiziellen Programm und schließt das Ganze würdevoll ab. Alle haben sich hier so über Kreuz an den Händen gehalten. Natürlich auch der Chor. Das Orchester hatte anderes zu tun, aber das Publikum hier hofft auf ein Wiedersehen, ein gesundes. Alle 6000 Menschen werden so nie mehr zusammenkommen und wir vermutlich auch nicht. Aber wir hoffen das Beste, denken an liebe Menschen. Was für eine Last Night of the Proms, wirklich sehr bewegend. Vieles war überraschend, es war innig, es war virtuos. Yuja Wang, Nicky Spence, so ein liebenswerter Mann, der sich mehrfach umgezogen hat, der fantastisch seine schottische Heimat hier repräsentiert hat mit der kleinen Nessie, der glitzernden auf der Schulter als Stofftierchen. Zum Staunen war es, zum Mitfiebern. Und nicht wahllos, sondern nicht beliebig, sondern das schätze ich ja auch so an dieser Last Night of the Proms. Es hat zwar eine britische Ordnung, nicht jeder darf alles machen, was er möchte, sondern er soll das machen, wenn alle das machen. Und dann hat man aber großen Spaß dabei, weil es eben einer Choreografie folgt und auch einer Gemeinschaft, bei der keiner gestört wird, sondern alle zusammen das so machen. Ich weiß nicht, wie viel Zeit wir noch haben. Es geht ja schon auf Mitternacht zu. Also hier bei uns geht es auf 11 zu, aber in Deutschland, ihr seid da schon ein bisschen voraus. Hamburg natürlich auch. Andrea und Stefan, wir uns noch ein bisschen austauschen, wenn Zeit ist. Wie hat es euch gefallen? Was waren für euch die großen Momente?
1: Ja, Philipp, erstmal vielen Dank. Große Momente, bei uns ist noch ein bisschen Zeit. Wir haben noch ungefähr 8 Minuten vor Mitternacht. Ja, tolle Stimmung in London. Das hat Spaß gemacht, dir zuzuhören.
2: Ja, und wenn du nach den Highlights fragst, also ich muss ehrlich sagen, mir haben besonders die Damen gefallen, die verstorbene Dolly Parton so toll geehrt haben mit ihrem bewegenden Gesang, allen voran Beverly Knight, also dieses I Will Always Love You, da träume ich heute Nacht von, glaube ich.
1: Ja, Philipp, ist er noch in der Leitung, oder?
2: Ja, doch, er ist noch da.
0: Ja, ich bin noch da. Du hörst noch. Ich gebe dir völlig recht, ich fand es auch schön, dass Beverly Knight das so ein bisschen in der Dolly Parton-Fassung gesungen hat. Also nicht die Whitney Houston, an die Stimme kommt sowieso keiner ran, an Dolly Parton natürlich auch nicht, aber um sie zu ehren, war das wirklich schön. Und auch schön, dass eben solche Sachen hier auch Platz haben. Es ist ein klassisches Konzert und das sind auch Klassiker. Und ich habe mich mit den Kolleginnen von der BBC unterhalten, die haben gesagt, welchen Stellenwert hat Dolly Parton in Deutschland? Und ich musste sagen, eigentlich nicht den, weil soziales Engagement bei uns gar nicht so im Mittelpunkt steht. Aber hier eben Millionen Bücher an Kinder verschickt mit ihrer Stiftung. Das macht sie schon sehr, sehr beliebt. Und es war so vielseitig. Es war was zum Entdecken dabei. Es war aber auch die Moldau, die man natürlich schon ein paar Mal gehört hat, wirklich sagenhaft. Und ich glaube, hier möchte keiner gehen. Die Leute klatschen immer noch. Zachary Oromo verbeugt sich in einer Tour. Wirklich, das werden alle mitnehmen, auch diese Gemeinschaft. Und wie ich vorher schon gesagt habe, es ist nicht so, dass einem einer ständig ins Ohr trötet, sondern die Tröte kommt eben zum Einsatz, wenn die Tröte da ist. Das liebe ich so an dieser britischen Genauigkeit. Ein bisschen auch eine Spießigkeit, aber großer Humor. Und dann werden die Fahnen geschwenkt und man unterhält sich jetzt drüber. Die meisten werden jetzt durch Door 6 die Royal Albert Hall verlassen. Das ist die Tür ganz vorne. Schaut man dann aufs Albert Memorial und auf den Hyde Park und hat einfach einen schönen Abend noch in London.
2: Aber und ihr Philipp, macht durch
0: euch
2: welche,
0: noch weiter gemütlich bis Mitternacht.
2: Ja, und durch welche Tür gehst du jetzt raus? Du hast doch jetzt auch Feierabend. Hast dir ein schönes, kühles Bierchen verdient, würde ich vorschlagen. Geht's in den Pub?
0: Ich glaube, ich würde noch, also ja, wir haben ja vorher von Patrick, dem Moderator der BBC, schon gehört, was alles passiert ist. Und ich kann noch ein kleines Geheimnis von ihm verraten. Er ist großer Fan von Negroni. Das ist ein Cocktail, besteht aus Gin, Campari, Wermut, glaube ich, ist noch drin und ein bisschen Orange. Und er hat zu mir gesagt, das ist Tradition bei ihm, zu den British Sea Songs wird schon der erste Schluck getrunken. Und ehrlicherweise, da ist noch eine halbe Stunde zum Moderieren. Also das

0: Das erste Schlückchen hat er schon hier und das zweite Schlückchen darf ich jetzt mit ihm vorne trinken, mit Georgina, seiner Co-Moderatorin von der BBC. Da werden wir noch ein bisschen Negroni trinken. Ich kann aber auch nur ein kleines Schlückchen trinken, sonst steige ich in den falschen Bus ein, weil ich muss ja auch wieder in meine Unterkunft. Aber es hat mich sehr gefreut, ihr beiden. Einen ganz schönen Abend haben wir hier verbracht. Ich kann aus London sagen, es war ein Fest.
1: It was our pleasure.
0: Von mir, ja, auch my pleasure. Und ja. Habt eine gute Zeit.
2: Philipp.
0: Good night aus London, sage ich schon mal.
2: Philipp, vielen, vielen Dank. Farewell. Good night nach London. Tollen Job hast du da gemacht. Und wir in Hamburg von NDR Kultur bleiben noch britisch bis Mitternacht. Wir haben Musik aus Großbritannien und hören jetzt die Morsight Suite, den ersten Satz daraus, das Scherzo von Gustav Holst mit der Nassauer Sinfonia unter Leitung von David Lloyd Jones.

0: Das Scherzo aus der Morseite Suite von Gustav Holst mit der Nassan Sinfonia unter Leitung von David Lloyd Jones. Last Night of the Proms 2026.
1: Wir sagen Tschüss aus Hamburg. Nach den Nachrichten geht's weiter mit dem ARD-Nachtkonzert aus München.
0: Morgen können Sie im ARD-Radio-Festival ein Konzert vom Klavierfestival Ruhr hören mit dem ukrainischen Pianistin Vadim Kolodenko.
1: Ich hoffe, Sie hatten heute Abend genauso viel Spaß wie wir. Franziska Diekmann in der Technik. Ich bin Andrea Wilke von NDR Kultur.
0: Und ich bin Stefan Sturm. Tschüss, eine gute Nacht.

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1: Um 24 Uhr mit Stefanie Müller. Der Wahlsieg der AfD in Sachsen-Anhalt und die Debatte über den Umgang damit haben bundesweite Proteste ausgelöst. Zehntausende Menschen in mehr als 35 Städten sind gegen Rechtsextremismus und für Demokratie auf die Straße gegangen. Auf Plakaten und mit Sprechchören forderten die Teilnehmer mehr gesellschaftlichen Zusammenhalt und eine Überprüfung der AfD durch das Bundesverfassungsgericht. In Berlin und Düsseldorf waren es jeweils fast 20.000 Demonstranten, in München 12.000. In Magdeburg kamen fast 1.000 Menschen. Aktionen gab es auch in Leipzig, Erfurt, Hannover, Mainz und Stuttgart. Der Irak hat nach dem Angriff auf eine wichtige Pipeline in Saudi-Arabien 3 Grenzübergänge zum Iran geschlossen. Zuvor hatte die Regierung bestätigt, dass die Attacke auf die wichtige Ost-West-Leitung mit mehreren Drohnen vom südirakischen Staatsgebiet ausging. Dort operieren vom Iran unterstützte Milizen. Nach den Tätern wird gefahndet. Der Irak will den Vorfall nun gemeinsam mit Iran untersuchen. Saudi-Arabien legte die Pipeline vorsichtshalber still. Das könnte den Ölpreis und damit die Benzinpreise in Deutschland erneut nach oben treiben. Russlands Präsident Putin hat den Vorschlag für ein Treffen mit dem ukrainischen Staatschef Selenskyj in den USA abgelehnt. Zuvor hatte Selenskyj seine Zustimmung für eine solche Begegnung im Rahmen des G20-Gipfels unter US-Vorsitz signalisiert. Putin ließ durch seinen Sprecher Peskow erklären, dass das unmöglich sei. Eine Begegnung mit Selenskyj könne nur in Moskau stattfinden. Das wiederum lehnt Selenskyj ab. Die dänische Regisseurin Mai El-Tuki ist in Venedig für ihr Historiendrama Woman Unknown mit dem Goldenen Löwen der Filmfestspiele ausgezeichnet worden. Die Hauptdarstellerin des Films, Mathilde Arcel, wurde als beste Schauspielerin geehrt. Die Auszeichnung als bester Schauspieler bekam der US-Amerikaner John Malkovich für seine Rolle in Wild Horse 9. Zur Fußball-Bundesliga. Augsburg hat die Tabellenführung an Freiburg abgegeben. Die Schwaben spielten gegen Leverkusen 2:2. Und Freiburg gewann 5:0 gegen Mönchengladbach. Außerdem haben gespielt Dortmund gegen Paderborn 3:0, Mainz, Frankfurt 1:3, Hoffenheim, Stuttgart 2:1. Im Abendspiel trennten sich Köln und Bremen 1:1 unentschieden. Nach der Niederlage gegen Frankreich spielen die deutschen Basketballerinnen morgen um WM-Bronze. Gegner ist Spanien. Das Wetter in Deutschland. In der Nacht im Norden gibt es viele Wolken und zeitweise Regen. Im Süden bleibt es trocken. Tiefstwerte zwischen 17 Grad im Nordwesten und 7 Grad an den Alpen. Morgen im Süden zunächst noch sonnig, ansonsten dichte Wolken und zeitweise Schauer. In der Nordwesthälfte auch einzelne Gewitter möglich. 16 bis 27 Grad. Es ist 0:03 Uhr.
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3: Am Mikrofon ist Carsten Fabian. Herzlich willkommen. Im ersten Teil hören Sie Aufnahmen des Hessischen Rundfunks. Beginnen wollen wir mit dem Prélude à la Prémédita Faune von Claude Debussy. Das HR-Sinfonieorchester spielt unter Leitung von Carl St. Clair.

Das HR-Sinfonieorchester unter Leitung von Carl St. Clair mit dem Prélude à l'après-midi d'Aphon von Claude Debussy. Nun Anton Weberns langsamer Satz in einer Bearbeitung für Streichorchester. Paavo Järvi dirigiert das HR-Sinfonieorchester.

Anton Weberns Langsamer Satz in einer Einspielung von 2010 mit dem HR-Sinfonieorchester unter Leitung von Paavo Järvi. In unserem ARD-Nachtkonzert haben wir jetzt die H-Moll-Sonate von Franz Liszt im Programm. Interpretiert wird sie von Vardan Mamikonian.

Das war die H-Moll-Sonate von Franz Liszt. 2012 entstand diese Aufnahme mit Vardan Mamikonian. Damit kommen wir zu Johannes Brahms und seiner Rhapsodie Opus 53. Wir hören Mager Schiemel alt, die Frankfurter Kantorei, die Gechinger Kantorei Stuttgart, den Figuralchor der Gedächtniskirche Stuttgart und das HR-Sinfonieorchester. Die Leitung hat Helmut Rilling.

Die Rhapsodie für eine Altstimme, Männerchor und Orchester, Opus 53 von Johannes Brahms. Das war eine Aufnahme mit Marga Schiemel-Alt, der Frankfurter Kantorei, der Gechinger Kantorei Stuttgart, dem Figuralchor der Gedächtniskirche Stuttgart und dem HR-Sinfonieorchester. Die Leitung hatte Helmut Rehling. Jetzt haben wir noch in diesem ersten Teil des ARD-Nachtkonzerts ein Werk von Charles Coquelin für Sie. Offrande musicale sur le nom de Bach, Opus 187. Juan Pablo Izquierdo dirigiert das HR-Sinfonieorchester.

Offrande musicale sur le nom de Bach, Opus 187 von Charles Koechlin. Das war eine Aufnahme von 1973 mit dem HR-Sinfonieorchester unter Leitung von Juan Pablo Izquierdo. Bis zu den 2 Uhr Nachrichten spielt Martin Stadtfeld jetzt noch die Sinfonie Nummer 4 von Johann Sebastian Bach.

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1: Um 2 Uhr mit Katja Kindermann. In Deutschland haben zehntausende Menschen gegen Rechtsextremismus und die AfD demonstriert. Besonders große Kundgebungen gab es heute in Berlin, Hamburg, München und Düsseldorf. Aus der Nachrichtenredaktion Issa Distelmann.
2: Unter dem Motto »Kein Schritt zurück« gegen die AfD und rechte Hetze sind nach übereinstimmenden Angaben von Polizei und Veranstaltern rund 20.000 Menschen durch die Düsseldorfer Innenstadt gezogen. Auf den Transparenten war etwa zu lesen »Kein Platz für Rattenfänger« oder »Jetzt können wir herausfinden, was wir anstelle unserer Großeltern getan hätten«. Und auch in Bayern fanden Kundgebungen statt. In München etwa wurde unweit des Siegestors demonstriert. Nach Angaben der Polizei nahmen rund 12.000 Menschen teil.
1: Bundesverkehrsminister Bilger fordert, dass die Familienreservierung bei der Deutschen Bahn wieder eingeführt wird. Er